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1: Kommt gut durch die Nacht mit Ostseewelle. Es ist Dienstag, der 25. August. Ich bin Elisabeth Reinhold und verrate euch, wie der Tag wird.
0: Widder.
1: Ein kleiner Streit schneller vergessen, wenn ihr nicht auf eurem Recht beharrt.
0: Stier.
1: Ihr bekommt Lust, zu Hause etwas zu verändern, umstellen, dekorieren, ausmisten. Danach fühlt sich alles gleich frischer an.
0: Zwillinge.
1: Heute sitzt das Geld etwas lockerer, bevor der Warenkorb überquillt. Braucht ihr das wirklich?
0: Krebs.
1: Ihr habt einen richtig guten Lauf im Job. Eine Aufgabe gelingt euch sogar besser, als man es von euch erwartet hat.
0: Löwe.
1: Der Sommer ruft, nutzt den freien Feierabend für eine Runde am Wasser, ein Eis oder einfach ein paar Sonnenstrahlen.
0: Jungfrau.
1: Heute könnte euch jemand gehörig den Kopf verdrehen. Singles sollten nicht jedes Kompliment gleich wegdiskutieren.
0: Waage.
1: Ein alter Kontakt meldet sich überraschend zurück. Ihr habt mehr Lust zu erzählen, als ihr gedacht hättet.
0: Skorpion.
1: Ihr seid heute nicht gerade für eure Geduld bekannt. Bevor ihr explodiert, einmal kurz raus und durchatmen.
0: Schütze.
1: Eine spontane Idee für den Abend entwickelt sich zum Volltreffer. Lasst die Planung heute einfach mal sein.
0: Steinbock.
1: Ein Kompliment im Job gibt euch ordentlich Rückenwind. Nehmt es an, das habt ihr euch erarbeitet.
0: Wassermann.
1: Ein kleiner Zufall erspart euch heute jede Menge Aufwand. Manchmal darf es eben auch einfach laufen.
0: Fische.
1: Ihr habt Lust auf Gesellschaft? Ladet doch spontan jemanden zum Essen oder Grillen ein. 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
1: Ich bin Thomas Brockt. Nach der Sommerpause ist Bundeskanzler Merz erstmals wieder mit dem engsten Führungsteam seiner Partei zusammengekommen. Dabei ging es für die CDU-Spitze auch darum, die heutige Kabinettsklausur vorzubereiten. Die Bundesregierung stehe vor einem arbeitsreichen Herbst, sagte der neue Unionsfraktionschef Frei.
2: Kurs halten und weiter reformieren, so könnte man das Motto der Regierung gerade umschreiben. Der neue Unionsfraktionschef Thorsten Frey, Nachfolger von Jens Spahn, erklärte, es gehe jetzt um die zügige Umsetzung der Reformen, die man vor der Sommerpause vereinbart habe. Das könnte aber teilweise schwierig werden, nachdem Ostministerpräsidenten der CDU, also aus Freys eigener Partei, zentrale Kompromisse wieder ins Wackeln gebracht haben, etwa die Abschaffung der Rente mit 63. Onni Thorau, Berlin.
1: Konzern in der Krise. Bei Volkswagen beginnt mit der Betriebsversammlung heute in der Wolfsburger Zentrale eine Serie von außerordentlichen Treffen zwischen Vorstand und Belegschaft. Die Arbeitnehmervertretung hat dazu geladen und verlangt Klarheit von der Konzernführung mit Blick auf angekündigte Sparmaßnahmen. Tausende Stellen und 4 Werke sollen bei Europas größtem Autobauer in Gefahr sein. Insgesamt stehen bei VW 9 Betriebsversammlungen in den kommenden Tagen auf dem Programm. Bundespräsident Steinmeier ist nun offiziell Hausherr in seinem neuen Berliner Domizil, das er wegen der Sanierung von Schloss Bellevue beziehen musste. In einem symbolischen Akt bekam er den Schlüssel für den modernen Bau in direkter Nähe zu Kanzleramt und Hauptbahnhof.
3: 6 Geschosse und eine auffallend bunte Fassade, so sieht das Ausweichquartier des Bundespräsidenten aus, mitten in Berlin, nah am Kanzleramt und Hauptbahnhof gelegen. Modern und funktional, freundlich und einladend, außerdem stilvoll, so lobt der Hausherr das Gebäude, das er schon Anfang Juli bezogen hat. Der Stammsitz des Staatsoberhaupts Schloss Bellevue soll in den kommenden 8 Jahren von Grund auf saniert werden. Thomas Thonfeld, Berlin.
1: Zum Fußball im DFB-Pokal haben sich am Abend alle Favoriten durchgesetzt. Die Ergebnisse: Würzburger Kickers, 1. FC Köln 1:2, SC Verl, Hamburger SV 0:3, Altlinicke, Wolfsburg 5:6 im Elfmeterschießen und Halle gegen Schalke 2:5 nach Verlängerung.
4: Schönen guten Morgen und einen guten Start in den Dienstag. Ihr hört Ostseewelle mit dem Blick aufs Wetter. Es sind hier und da ein paar kleinere Wolken am Start. Vor allem im Osten unseres Landes ist auch ein bisschen Nebel mit dabei. Aber insgesamt ist es trocken bei 14 Grad rundherum. Tagsüber werden es 26 Grad. Dazu gibt es viel Sonnenschein. Und der 2-Tage-Trend sieht auch richtig schön aus. Mit viel Sonne bei Temperaturen bis 26 Grad.
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1: Ich bin Thomas Brockt. Das schwarz-rote Kabinett kommt heute und morgen in Schloss Neuhardenberg in Brandenburg zusammen. Es stehen wichtige, viel diskutierte Reformen auf der Tagesordnung bei der Rente, Steuern, Entbürokratisierung und Digitalisierung. Über allem schweben allerdings die schlechten Umfragewerte und die angeknackste Stimmung in der Regierungskoalition.
2: Inhaltlich sollen in Schloss Neuhardenberg die Reformen fester gezurrt werden. Außerdem soll über Maßnahmen zur Stärkung der kriselnden Wirtschaft gesprochen werden und über Zukunftsthemen wie KI und Neuheiten im Rüstungssektor. Vor allem aber soll Neuhardenberg wohl mal wieder eine Art Neustart sein, bei dem sich die Koalition auf ihre Aufgaben konzentrieren und ihre Konflikte befrieden will. Ronny Tochau, Nachrichtenredaktion.
1: Konzern in der Krise. Bei Volkswagen beginnt mit der Betriebsversammlung heute in der Wolfsburger Zentrale eine Serie von außerordentlichen Treffen zwischen Vorstand und Belegschaft. Die Arbeitnehmervertretung hat dazu geladen und verlangt Klarheit von der Konzernführung mit Blick auf angekündigte Sparmaßnahmen. Tausende Stellen und 4 Werke sollen bei Europas größtem Autobauer in Gefahr sein. Insgesamt stehen bei VW 9 Betriebsversammlungen in den kommenden Tagen auf dem Programm. Verbraucherschützer wollen per Verbandsklage gegen hohe Preise bei der Fernwärme vorgehen. Das Ziel könnten sie verfehlen. Aber das zuständige Oberlandesgericht in Hamm sieht Verstöße. Das machte die Richterin bei der Verhandlung deutlich.
3: Die Verbraucherschützer wollen gegen E.ON mit einer Sammelklage vorgehen, wegen der Preisklauseln in mehreren Bundesländern. Das sieht das Gericht aber kritisch. Vielmehr muss am Ende wohl jeder Kunde individuell sein Recht einklagen. Es geht darum, wie E.ON die Preise für die Fernwärme errechnet hat. In einigen Regionen führte das zu höheren Preisen und zwar unrechtmäßig, findet das Gericht. Gut möglich also, dass einige ihr Geld zurückbekommen werden. Thomas Bremser, Redaktion.
1: Zum Fußball im DFB-Pokal haben die Bundesligisten Schalke 04, HSV und 1. FC Köln die zweite Runde erreicht. Schalke siegte bei Viertligist Hallescher FC mit 5:2 nach Verlängerung. Die Hamburger beim Drittligisten SC Verl mit 3:0. Köln gewann 2:1 bei Drittliga-Aufsteiger Würzburger Kickers. Bundesliga-Absteiger VfL Wolfsburg siegte mit 6:5 im Elfmeterschießen bei Viertligist Altlinicke.
4: Schönen guten Morgen und einen guten Start in den Dienstag. Ihr hört Ostseewelle mit dem Blick aufs Wetter. Es sind hier und da ein paar kleinere Wolken am Start. Vor allem im Osten unseres Landes ist auch ein bisschen Nebel mit dabei. Aber insgesamt ist es trocken bei 14 Grad rundherum. Tagsüber werden es 26 Grad. Dazu gibt es viel Sonnenschein. Und der Zwei-Tage-Trend sieht auch richtig schön aus. Mit viel Sonne bei Temperaturen bis 26 Grad.
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1: Ab Mittwoch gibt's wieder richtig große Klänge auf die Ohren. Es ist soweit. Die Friedrich-Stellwagen-Orgeltage, die beginnen und Kirchenmusikdirektor Matthias Pech, der macht Lust auf die Konzerte.
2: In St. Marien ist diese Orgel von größter Bedeutung, also die sticht aus allen Orgeln wirklich hervor. Und der Organist, der diese vier Tage eröffnen wird, ist Thomas Ospital, der schon einige Male hier in Stralsund war, Pariser Organist und von wirklichem Weltruhm.
1: Außer dem großen Franzosen gibt's noch mehr Orgelvirtuosen zu erleben, die Finger über die Tasten fliegen lassen.
2: Thomas Pfleger ist auch ein Name, den man hier schon öfter hören konnte, und auch Krzysztof Urbaniak aus Polen. Sie sehen alleine darin schon, wir haben also aus Paris, aus Tschechien und aus Lodz oder Warschau Organisten hier in Stralsund. Allein in diesen wenigen Tagen und über das ganze Jahr gesehen sind es noch viel mehr Länder und renommierte Organisten aus Lettland, aus Schweden, aus England und aus Uruguay.
1: Ab morgen also Orgel vom Feinsten. Los geht's um 19 Uhr in der Marienkirche und alle Infos auch zur Orgel von 1659 gibt's unter stellwagen.de. Aus der Ostseewelle Kirchenredaktion, Christina Tesch.

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3: Ich bin Thomas Brockt. Heute beginnt bei Volkswagen eine ganze Serie an Betriebsversammlungen. Den Auftakt machen Wolfsburg und Braunschweig. Tausende Stellen und 4 Werke sollen in Gefahr sein. Der Betriebsrat fordert Antworten vom Vorstand.
4: Die Stimmung bei Volkswagen ist angespannt. Viele Beschäftigte sind verunsichert. Sie wissen nicht, wie sicher ihr Arbeitsplatz ist und ob ihr Werk in einigen Jahren noch gebraucht wird. Auf Antworten warten sie seit Monaten. Die Kommunikation des Konzerns empfinden viele als unzureichend. Jetzt soll der Vorstand bei den Betriebsversammlungen Rede und Antwort stehen. Das Grundproblem? Volkswagen verdient zu wenig. Die Kosten sind zu hoch, deshalb will der Konzern noch stärker sparen. Zehntausende weitere Arbeitsplätze stehen auf dem Spiel. Annabel Giesbert, Nachrichtenredaktion.
3: Nach der Sommerpause kommt die Bundesregierung heute zu einer Klausurtagung zusammen, bei der es vor allem um die Stärkung der Wettbewerbsfähigkeit der deutschen Wirtschaft gehen wird. Bei den 2-tägigen Beratungen auf Schloss Neuhardenberg in Brandenburg stehen außerdem die Konsequenzen aus der Hitzewelle dieses Sommers auf dem Programm. In diesem Thema steckt Konfliktpotenzial. Während die SPD-Minister sich für eine Grundgesetzänderung zur Stärkung des Kampfes gegen den Klimawandel einsetzen, ist die Union dagegen. Bundespräsident Steinmeier ist nun offiziell Hausherr in seinem neuen Berliner Domizil, das er wegen der Sanierung von Schloss Bellevue beziehen musste. In einem symbolischen Akt bekam er den Schlüssel für den modernen Bau in direkter Nähe zu Kanzleramt und Hauptbahnhof.
5: 6 Geschosse und eine auffallend bunte Fassade. So sieht das Ausweichquartier des Bundespräsidenten aus, mitten in Berlin, nah am Kanzleramt und Hauptbahnhof gelegen. Modern und funktional, freundlich und einladend, außerdem stilvoll. So lobt der Hausherr das Gebäude, das er schon Anfang Juli bezogen hat. Der Stammsitz des Staatsoberhaupts Schloss Bellevue soll in den kommenden 8 Jahren von Grund auf saniert werden. Thomas Thonfeld, Berlin.
3: Zum Fußball im DFB-Pokal haben sich am Abend alle Favoriten durchgesetzt. Die Ergebnisse: Würzburger Kickers, 1. FC Köln 1:2, SC Verl, Hamburger SV 0:3, Altlinicke, Wolfsburg 5:6 im Elfmeterschießen und Halle gegen Schalke 2:5 nach Verlängerung.
6: In Hamburg und Schleswig-Holstein gibt es heute Sonne und Wolken im schönsten Mix. Es bleibt überwiegend auch trocken. Wenn überhaupt, dann gibt es nur ganz vereinzelt mal so ein paar Regentropfen bei Temperaturen um 20 Grad. In der Nacht dann meist sternenklar und trocken bei 10 Grad tiefstens. Und der 2-Tage-Trend kann sich auch sehen lassen. Morgen viel Sonnenschein bei 25 Grad. Übermorgen neben Sonnenschein aber auch wieder ein paar Wolken mehr, aber weiterhin trocken bei 26 Grad.
7: Uhr 2, Ostseewelle, der beste Verkehrsservice für unser Land. Auf den Straßen alles in Ordnung. Bisschen Nebel haben wir hier und da mit Sichtweiten von zum Teil unter 50 Metern. Blitzer stehen auf der A14 Richtung Karstadt, Höhe Platerberg. A24 Richtung Hamburg zwischen Zarentin und Galin und Richtung Berlin hinter Mainburg. B96 Rügenzubringer, Höhe Rastplatz Rügenblick auf beiden Seiten. B108 Warenshof aus Teterow kommend. B111 zwischen Warnemünde und Wolgast, Abzweig Mölschow, stehen sie beidseitig. B189 zwischen Pritzwalk und Wittstockhöhe Chemnitz beidseitig. B191 zwischen Eldena und Karstädt Richtung Karstädt. B192 vorm Ortsausgang Penzlin Richtung Neubrandenburg. B192 Ortseingang Sito aus Malchow kommend. B196 zwischen Nankengranitz und Serams stehen sie. B208 zwischen Metelsdorf und Wismar Höhe Rotentor. B23 Bandenitz Richtung Hagenow und zwischen Markgrafenheide und Hinrichshagen auf dem Waldparkplatz. Habt ihr auch noch was entdeckt? Dann ruft er durch auf der 0381 49 78 110, denn keiner meldet mehr aktuelle Flitzerblitzer.
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7: Herzlich willkommen im Dienstag, wir haben den 25. August. Yvonne ist da in den Nachrichten. Moin.
8: Moin.
7: Für Andrea ist Elisabeth angetreten. Kuckuck.
8: Guten Morgen.
7: Ja, viele sind jetzt schon munter, entweder noch oder halt eben schon. Ja. Ne? Spätschicht, Nachtschicht bzw. Frühschicht. Die Bäcker, die wissen, wovon wir reden, mit einem zeitigen Aufstehen. Ich habe eine Naja, das ist doch schon ein ganz schöner Hinhörer für alle Bäcker, weil das, was da passiert ist in Bayern, das ist ein starkes Stück. 5.40 Uhr Lieblingsschlagzeilen des Morgens. Jetzt aber erstmal aktuell von Kygo und OneRepublic zum Wachwerden. Moin!

0: 5 vor 10 ist es, ihr hört Ostseewelle. Schönes Bild hier im Studio. Elisabeth in dicker Jacke heute Morgen. Ich bin im T-Shirt. Was
1: ist
0: denn los?
1: Mir ist irgendwie gerade so richtig kalt. Ich habe es heute
0: Morgen.
1: Schon mal
0: krank anmelden, ja?
1: Nein. Hallo, ich bin ja, habe ja wohl ein gutes Immunsystem. Ich habe es heute Morgen schon bereut, Knöchelsocken auf dem Fahrrad mal wieder anzuziehen.
2: Ja,
1: gestern hatte ich mal ein bisschen längere Socken an und dachte, ach komm, heute wird richtig schön, aber ja, es ist am Morgen jetzt doch noch ganz schön kalt.
0: Ja, ja. Na, was haben wir heute Morgen? 8, 9 Grad teilweise?
1: Ja, und gestern hatte ich ja halt tagsüber einen Pullover an, da war mir zu warm, heute habe ich ein T-Shirt an, jetzt ist mir zu kalt. Ich weiß, das ist gar nicht so einfach.
0: Apropos Immunsystem, du sagst, was machst du mit Kältekammer?
1: Ich gehe mal in die Kältekammer.
0: Wie muss man sich das vorstellen? Ich habe vorher nie was davon gehört. Was ist das?
1: Ja, da ziehst du quasi nur ein Badesachen an, also ich Bikini, du würdest jetzt eine Badehose anziehen, Mütze auf.
0: Ich nehme auch Bikini.
1: Ja, das geht auch. Socken an und dann gehst du da wirklich bei minus 117 Grad rein.
0: Minus 117?
2: Ja. Ich direkt los, du.
1: Und gefühlt ist es, ja. Und dann bleibst du da ein paar Minuten drin, hältst da aus. Das ist richtig gut, um Immunsystem zu stärken. Ist gut für die Haut, ist gut für die Regeneration. Und verbrennst auch noch super viele Kalorien dabei.
0: Okay, und brechen da nicht gleich die Fingernägel ab?
1: Nee, da hast du Handschuhe an.
0: Ach so.
1: Ich habe manchmal so ein paar Kristalle in meinen Wimpern, aber ja, die gehen dann auch wieder weg.
0: Was? Okay. Und dann gehst du, also, aber man kommt dann an seine Grenze, dass man irgendwann sagt, es zwickt am Hintern oder so, ja?
1: Man darf, also es gibt eine gewisse Zeit, die man maximal darf.
0: Ja.
1: Ich mache jetzt schon 6 Minuten, mehr geht dann auch wirklich nicht. Und danach merkst du das auch wirklich schon, dass du das richtig durchgezogen hast. Und da bist du auch ganz schön durchgefroren, also du bist dann wirklich einmal runtergekühlt.
0: Also im Prinzip ist wie Sauna nur umgekehrt.
1: Genau.
0: Ah ja, okay. Ja. Süße Kältekammer fürs Immunsystem. Und die richtige Musik fürs Aufwachsystem, die gibt's jetzt hier bei Ostseewelle mit Marc Donet von The Bowser. Hier ist Magnetic, 5:11 Uhr. Moin.
1: Moin.

0: Potsdam Montag geht's rein in diesen Dienstag, ihr hört Ostseewelle. Moin an alle, die jetzt schon munter sind oder versuchen es zu werden. Wir haben für euch die 80er Startklar, der macht wach, Eurythmics Sweet Dreams. Vorher aber der Kurzblick aufs guten Morgenwetter.
1: Vor allem in Vorpommern aktuell viel Nebel. Es wird aber ein freundlicher Tag mit viel, viel Sonne bis 26 Grad heute.
0: Außer Nebel haben wir im Moment nichts zu vermelden. Hoffen wir mal, dass das heute so bleibt. Habt ihr noch was, meldet ihr euch. 0381 49 78 110. Gute Fahrt.

0: moin. Ihr hört Ostseewelle, die Queen of Pop. Nächste halbe Stunde mit dabei. Also die aktuelle, man sagt ja immer zu Madonna Queen of Pop eigentlich, ja. Aber ich finde Taylor Swift hat sie da so ein bisschen abgelöst, oder?
1: Ja.
0: Opalite, aktueller Hit. Und es gibt was Schönes aus den Dance Charts der 2000er. Last Go mit Something.
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0: Es ist 5.28 Uhr, Ostseewelle hier mit dem Guten Morgen-Update von Yvonne Siegert-Machotzik.
3: Das Stralsunder Landgericht hat einen Drogendealer zu 4 Jahren Gefängnis verurteilt. Er soll jahrelang verkauft und mehr als 75.000 Euro verdient haben. Die Polizei kam dem Dealer durch Handynachrichten auf die Spur. Die Bundesregierung kommt heute zu einer Klausurtagung zusammen. In Brandenburg geht es um die Stärkung der Wettbewerbsfähigkeit der Wirtschaft und um Konsequenzen aus der Hitzewelle.
0: Damit kommen wir mal zum guten Morgenwetter und es ist noch ganz schön frisch heute Morgen.
1: Ja, wirklich aktuell so Temperaturen zwischen 7 und 9 Grad, aber das Thermometer, das geht noch ordentlich nach oben mit den Temperaturen. Bis zu 26 Grad erreichen wir heute. Jetzt am Morgen noch ein bisschen neblig, ansonsten super schön sonnig den ganzen Tag. Die Sonnenscheindauer liegt zwischen 12 und 14 Stunden. Stellenweise bekommen wir gleich auch einen richtig herrlichen Sonnenaufgang. Der 2-Tage-Trend bleibt dann auch weiter recht sonnig und trocken bei Temperaturen zwischen 26 und 28 Grad.
0: 5.29 Uhr, Ostseewelle, der beste Verkehrsservice für unser Land. Eine herrliche Ruhe liegt heute Morgen auf den Straßen. Bisschen Nebel hier und da. Flitzerblitzer, die stehen aber schon auf der A14 Richtung Karstädt, Höhe Platerberg, A24 Richtung Hamburg zwischen Zarentin und Galin und Richtung Berlin hinter Mainburg. B96 Rügenzubringer, Höhe Rastplatz Rügenblick auf beiden Seiten. B108 Warenshof aus Tetrow kommt. B111 zwischen Bannemien und Wolgast, Abzweig Mölschow beidseitig. B189 zwischen Pritzwalk und Wittstock, Höhe Chemnitz beidseitig. Auf der 191 zwischen Eldenau und Karstädt, Richtung Karstädt. 192 Ortsausgang Penzlin Richtung Neubrandenburg und Ortseingang Sitor aus Malchow kommt. B196 zwischen Lankengranitz und Seerams. B208 zwischen Metelsdorf und Wismar Höhe Rotentor. B321 in Bandenitz Richtung Hagenow. Zwischen Markgrafenheide und Hinrichshagen auf dem Waldparkplatz. Und moin noch.
4: Moin moin, Steffen hier. Ich fahre gerade aus Lübtheen raus und die stellen bei der Shell-Tankstelle die Rennleitung auf.
0: Jo, danke. Habt ihr noch was entdeckt, ruft er durch. 0381 49 78 110. Denn keiner meldet mehr aktuelle Flitzerblitzer.
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0: Was macht Yvonne für komische Geräusche in den Nachrichten?
3: Du, ich habe mir hier Eiswürfel reingemacht in mein Getränk. Und ja? Das ist so kalt hier in meiner Thermoskanne. Mir sind eben fast die Zähne aus dem Mund rausgekullert.
0: Ich dachte, du hast hier so diesen, wie sagt man mal, Hirnfrost?
3: Nee, okay. So weit ist es noch nicht. Wobei, vielleicht kann man das so früh morgens auch gar nicht mehr voneinander unterscheiden.
0: Weiß ich nicht. Auch nicht. Ja, guten Morgen an alle, die jetzt schon munter sind. Elisabeth ist für Andrea da. Guck.
1: Guten Morgen.
0: Und jetzt starten wir erstmal durch mit Jennifer Lopez und David Guetta, aktueller Hit um 5.30 Uhr jetzt. Moin.

Also wer jetzt aus dem Fenster guckt, der entdeckt fantastische Farben am Himmel. Einen schönen guten Morgen, ihr hört Ostseewelle. 5:37 Uhr jetzt mit dem aktuellen Hit von Taylor Swift.

0: Einen schönen guten Morgen, 5.40 Uhr. Ihr hört Ostseewelle, Lasko wartet schon, Something Dancing aus den 2000ern. Vorher die Lieblingsschlagzeilen des Morgens. Elisabeth ist dran für Andrea.
1: Ich habe in der Bild-Zeitung gefunden, der jüngste Flitzer der Welt. Ist gerade mal ein Jahr alt. Und zwar geht es um ein Fußballspiel in Kalifornien. In der ersten Minute der Nachspielzeit auf einmal stand da ein Baby auf dem Feld. Die Kommentatoren auch völlig überrascht. Hä, was macht denn da ein einjähriges Kleinkind? Ist ein paar Meter darüber in den Rasen gelatscht. Schiedsrichter hat dann das Spiel unterbrochen. Dann kamen auch zwei Security-Mitarbeiter, haben den kleinen Flitzer dann vom Spielfeld geholt und zur Familie gebracht. Und der gegnerische Trainer sagt dann auch so, ist vielleicht ein bisschen früh für ein lebenslanges Stadion. Verbot.
2: Ja.
1: Aber keiner weiß, wie das Kind da überhaupt aufs Spielfeld gekommen ist. Also es war jetzt auch nicht irgendwie ein Spielerkind oder so.
0: Okay.
1: War schon echt eine kuriose Unterbrechung da. Und es war tatsächlich nicht das erste Mal bei diesem Verein, dass da so ein Baby auf einmal auf dem Feld war.
0: Ist der Nachwuchs, der schon direkt
1: Flitzer.
0: Ja. Yvonne hat sich jetzt erstmal kaputt genießt gerade eben, aber wird gehen.
2: Genau, wird gehen, ja.
0: Ja, gut, dann bitte.
2: Franzose stirbt in Schlammloch in der Wüste.
0: Oh, du ziehst die Stimmung runter.
2: Mhm. Der hat eine Autotour gemacht mit einem Freund zusammen durch dieses sogenannte Tal des Todes in Kalifornien. Das ist ja sozusagen eine der heißesten Gegenden der Welt, so um die 50 Grad. Und die beiden, die sind da stecken geblieben.
0: Mhm.
2: So, haben sich überlegt, was machen sie jetzt, dann sind sie beide los und haben versucht Hilfe zu holen. Der eine von beiden, der hat es auch geschafft, der kam dann an die nächste Straße, hat ein Auto angehalten, dann sind die zurück, wollten seinen Kumpel da abholen. Für den war es aber schon zu spät bei Temperaturen um die 50 Grad, also es ist wirklich ein Wahnsinn. Ich war ja auch gerade in Amerika und ich war auch schon mal da in der Nähe und ich muss sagen, das ist wirklich, als wenn du ja in der Sauna stehst und dir dann noch einer Föhn auf hoher Stufe so richtig schön ins Gesicht hält. Also krass.
0: Ja.
2: Zieht mich nicht hin, da auch wenn ich es heiß mag.
0: Ich habe noch gefunden, Bäcker darf keine halben Brote mehr verkaufen.
2: Mhm.
0: Und zwar geht es um die Bäckerei Breitner in Pfaffenhofen in Bayern. Wenn jemand dorthin kommt und nur ein halbes Brot will, dann nehmen die normalerweise ganzes Leib, ganz hin Leib, schneiden ihn in der Mitte durch, berechnen dann den halben Preis.
1: Ja, na klar.
0: Das machen die seit
1: normal,
0: 66
1: oder?
0: Jahren so. Vor kurzem hat Bäckermeister Matthias Breitner eine anonyme E-Mail bekommen, eine Beschwerde, dass sich ein Kunde betrogen fühlt.
1: Mhm.
0: Denn seine Hälfte vom Brot hat wohl 10 Gramm weniger gewogen als die andere. Naja, berechnet wurden aber 2,40 Euro für diese Hälfte, so wie für die andere auch. Ne?
1: Ja. Mhm.
0: So 10 Gramm, da hat der Bäcker gesagt, das ist nicht mal eine halbe Scheibe Brot.
1: Ja.
0: Und hat dann lapidar zurückgeschrieben, manchmal gewinnt man, manchmal verliert man. Beim nächsten Mal sind bestimmt 10 Gramm mehr dann drin. Das war wohl der Fehler, diese unfreundliche Antwort, sag ich mal. Denn wenig später stand dann das Eichamt vor der Tür, das hat der andere hingeschickt. Und die haben dann dem Bäcker untersagt, weiterhin halbe Brote zu verkaufen. Es sei denn, er wiege seine halben Brote künftig mit einer amtlich geeichten Präzisionswaage.
1: Ist klar.
0: Und berechne dann anschließend den exakten Preis. Und jetzt kommt's, diese Waage, die kostet 15.000 Euro, die musst du auch investieren. Ja, ja, ja, ja. Und jetzt kommt der Oberhammer. Hätte der Bäcker seine Brote vorher geteilt, als halbe Brote ausgepreist und ins Regal gelegt, bräuchte er nicht nachwiegen.
1: Ganz okay.
0: Wird aber ein ganzes Brot zum Kilopreis angeboten und erst auf Kundenwunsch geteilt, dann muss nachgewogen werden.
1: Oh Mann, kann man nichts zu sagen.
0: Auch keinen Bock mehr gehabt, hat er gesagt, weil die halben Brote, die vertrocknen ja im Regal dann auch recht schnell. Also da fragst du dich wieder, das ist wieder typisch deutsche Bürokratie.
1: Ja.
0: 5.44 Uhr, Ostseewelle, moin.

0: Auf geht's in den Dienstag. Ihr hört Ostseewelle 5.47 Uhr. Kurzblick aufs Guten Morgenwetter.
1: Ach, da ist man doch glücklich, wenn man diesen schönen Sonnenaufgang sieht. Es wird auch heute ein richtig freundlicher Tag mit viel Sonne und Temperaturen bis 26 Grad.
0: Moin!
2: Guten Morgen, Ostseewelle.
0: Na?
2: In Franzburg, Fahrtrichtung Abzahlen, da liegt ein großer Ast auf der Straße. Den sieht man auch sehr schlecht, also da Vorsicht.
0: Ja, danke schön, Moin.
3: Ja, einen wunderschönen guten Morgen, hier ist der André. Ich wollte bloß einen Blitzer petzen.
0: Ja.
3: Jürgenshagen oben auf der Autobahn, Richtung Bützow wird da aufgebaut.
0: André, danke schön, Moin.
4: Frage René hier.
0: Hey.
4: Ich wollte den Blitzer petzen in Parchim, Ziegeleiweg.
0: Das ist sehr nett, danke schön. Trage René ist sehr aktiv in dieser Woche schon.
1: Sehr
0: gestern
1: gut.
0: Morgen schon, heute
1: mir.
0: Morgen. Am Freitag ist er auf jeden Fall auch wieder da hier mit, ne?
1: Freitag ganzen Tag.
0: Genau. So, dann seid ihr schon unterwegs, habt ihr noch was entdeckt, ruft er durch 0381 49 78 110. Und jetzt kommen wir zu einem jungen Mann, der innerhalb kürzester Zeit sehr erfolgreich geworden ist. Der hat mal angefangen mit 14 in so einer Indie-Rock-Band in Großbritannien zu spielen. Da hat er aber gedacht, Mensch, mit den Jungs habe ich keinen Erfolg, ich will mehr. Und das hat er dann auch geschafft. Und sein großer Durchbruch, der war 2023, 3 Jahre her, und zwar mit diesem Song hier. Da haben sich nämlich Two Colors und Safrido die Stimme von Christy Sarandi geliehen und Cynical draus gemacht. Absoluter Hit. Und jetzt ist Christy Sarandi solo unterwegs als Musiker. Und das ist sein aktueller Hit. Good Old Days. Moin.

0: Minuten vor sechs ist es, ihr hört Ostseewelle und Elisabeth hat eben schon gesagt, auf die Ibiza-Playlist hat sie sich das schon gesetzt.
1: Ja.
0: Christy Serendi, Good Old Days, aktuelle Hit hier bei Ostseewelle. Geht in Urlaub?
1: Ja, nächste Woche bin ich noch da und dann habe ich 2 Wochen Urlaub und dann fliegen wir mal nach Ibiza und ich finde die Nummer so gut von Christy Serendi, Good Old Days, Sommer, Sonne, gute Laune.
0: Sehr gut. Ibiza, Las Vegas, Mensch, mach doch in Mecklenburg-Vorpommern Urlaub. Campingplätze kann ich empfehlen, da kommen wir nachher noch zu, weil die sind nämlich immer besser, ja?

0: Wer gleich los muss, der wird sagen, oh, die Zeit verrennt. Wer noch im Bett liegt, der sagt auch, die Zeit verrennt.
1: Ja.
0: Es ist aber auch manchmal, ne? Morgens, wenn du gerne noch liegen bleiben möchtest und dann aber trotzdem die Snooze-Taste schneller wieder vorbei ist, als du denkst. 6:02 haben wir. Ihr hört Ostseewelle, einen schönen guten Morgen. Aber wir haben die richtige Musik zum Aufstehen. In der nächsten halben Stunde ein bisschen was rockig ist von den Goo Goo Dolls, die 2000er, Give a Little Bit. Mhm. Und alle aktuellen Hits jeden Tag, den ganzen Tag bei uns mit Martin Garrix und Ed Sheeran. Auch ein schönes musikalisches Pärchen. Repeat it.
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4: Ich bin Dirk Zeitler. Das schwarz-rote Kabinett kommt heute und morgen in Schloss Neuhardenberg in Brandenburg zusammen. Es stehen wichtige, viel diskutierte Reformen auf der Tagesordnung. Bei der Rente, Steuern, Entbürokratisierung und Digitalisierung.
5: Inhaltlich sollen in Schloss Neuhardenberg die Reformen fester gezurrt werden. Außerdem soll über Maßnahmen zur Stärkung der kriselnden Wirtschaft gesprochen werden und über Zukunftsthemen wie KI und Neuheiten im Rüstungssektor. Vor allem aber soll Neuhardenberg wohl mal wieder eine Art Neustart sein, bei dem sich die Koalition auf ihre Aufgaben konzentrieren und ihre Konflikte befrieden will. Die schlechten Umfragewerte für die Regierung und Kanzler Merz persönlich haben aber wohl auch damit zu tun, dass es solche teambildenden Treffen und Neustartverkündungen schon häufig gab. Ronny Tochau, Nachrichtenredaktion.
4: Konzerne in der Krise. Bei Volkswagen beginnt mit der Betriebsversammlung heute in der Wolfsburger Zentrale eine Serie von außerordentlichen Treffen zwischen Vorstand und Belegschaft. Die Arbeitnehmervertretung hat dazu geladen und verlangt Klarheit von der Konzernführung mit Blick auf angekündigte Sparmaßnahmen. Tausende Stellen und 4 Werke sollen bei Europas größtem Autobauer in Gefahr sein. Mit Karte bitte, bezahlen ohne Bargeld wird immer beliebter an deutschen Ladenkassen. Am häufigsten kommt dabei die Girocard zum Einsatz. Sie hat im ersten Halbjahr Rekordzahlen erzielt. Rund 4,21 Milliarden Mal nutzten Verbraucherinnen und Verbraucher die Karte, wie Eurokartensysteme mitteilte.
6: Rund 100 Millionen Girocards oder EC-Karten, wie sie oft noch genannt werden, sind im Umlauf. Die Bankkarte ist beim bargeldlosen Zahlen das am meisten genutzte Zahlungsmittel. Viele haben die Karte zusätzlich in ihren digitalen Geldbörsen eingespeichert und können an der Kasse statt der Karte auch das Smartphone oder ihre Smartwatch ans Gerät halten. Die Menschen zahlen zunehmend auch kleine Beträge, etwa beim Bäcker, am Kiosk oder Automaten, gerne mit Karte. Ursula Winkler, Nachrichtenredaktion.
4: Zum Sport. Im DFB-Pokal haben die Bundesligisten Schalke 04, HSV und 1. FC Köln die zweite Runde erreicht. Schalke siegte bei Viertligist Hallescher FC mit 5:2 nach Verlängerung. Die Hamburger beim Drittligisten SC Verl mit 3:0. Köln gewann 2:1 bei Drittliga-Aufsteiger Würzburger Kickers. Bundesliga-Absteiger VfL Wolfsburg siegte mit 6:5 im Elfmeterschießen bei Viertligist Altglienicke.
7: Hamburg und Schleswig-Holstein wird es heute richtig freundlich. Wir haben den ganzen Tag viel, viel Sonne. Die Sonnenscheindauer liegt bei 14 Stunden. Dazu begleiten uns ein paar lockere Wolken. Es bleibt aber trocken. Höchstwerte um die 20 Grad heute auf Fehmarn. Und bis zu 25 Grad werden es in Hamburg maximal. Dazu weht nur ein schwacher bis mäßiger Wind. Der Zwei-Tage-Trend. Morgen am Mittwoch ziehen immer wieder Schleierwolken einmal durch. Es bleibt aber freundlich und trocken. Bis 26 Grad sogar. Und übermorgen am Donnerstag auch da erst freundlich, zweite Tageshälfte, dann ein paar Schauer und Gewitter mit dabei, aber bis 28 Grad maximal.
0: 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Da haben wir ein bisschen Nebel, ansonsten aber alles frei. Blitzer stehen auf der A14 Richtung Karstädt, Höhe Platerberg. A24 Richtung Hamburg zwischen Zarrentin und Gallin und Richtung Berlin hinter Mainburg. B96 Rügenzubringer, Höhe Rastplatz Rügenblick, beide Richtungen. B111 zwischen Bannemien und Wolgast, Abzweig Mölschow beidseitig. B189 zwischen Pritzwalk und Wittstock, Höhe Chemnitz auf beiden Seiten. B191 zwischen Eldena und Karstädt, Richtung Karstädt. B192 vorm Ortsausgang Penzlin Richtung Neubrandenburg und Ortseingang Sitor aus Malchow kommt. B196 stehen sie zwischen Lanken-Granitz und Serams. B208 zwischen Metelsdorf und Wismar, Höhe Rotentor. B321 Bandenitz Richtung Hagenow, Ortsausgang Lübten Richtung Quassel. Zwischen Markgrafenheide und Hinrichshagen auf dem Waldparkplatz, Parchim, Ziegeleiweg schon, und zwischen Saate und Jürgenshagen auf der A20-Brücke. Habt ihr auch noch was entdeckt? Dann ruft er durch 0381 49 78 110. Denn keiner meldet mehr aktuelle Flitzerblitzer.
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0: Und mit einem Geburtstagskind in der nächsten halben Stunde, Amy McDonald, wird nämlich heute, sagen wir nicht, I'm Daniel, aktueller Hit. Und jetzt gibt's erstmal einen aktuellen von, ja, machen wir so schön, nicht? Martin Garrix und Ed Sheeran, Repeat It. Yvonne ist in den Nachrichten, einen schönen guten Morgen.
1: Moin.
0: Und Elisabeth ist für Andrea da. Schönen guten Morgen.
1: Guten Morgen.
0: Moin, um 6.04 Uhr.

0: Es waren 95 Seiten, auf die viele gewartet haben. Ihr hört Ostseewelle um 6.10 Uhr. Die Angeklagte Gina H. hat am Landgericht Rostock im Mordfall Fabian erstmals ausführlich ihre Version der Ereignisse geschildert.
1: Und unser Ostseewelle-Chefreporter Alexander Stut war natürlich für euch wieder mit im Gerichtssaal. Alex, was waren denn da die wichtigsten Punkte in der Einlassung von Gina H. bei so vielen Seiten?
2: Na, zum einen das, was wir gerade auch in den Nachrichten hatten, dass sie halt die Hauptbelastungszeugen sozusagen als Lügner dargestellt hat, den Olaf und den Christian, das sind ja diese Tümpelzeugen. Aber zum anderen auch hat sie sich zum ersten Mal zum Tatvorwurf geäußert und hat gesagt, dass sie es nicht war. Sie hat zum Beispiel gesagt, hätte ich die Tat begangen, wäre ich nicht so dumm gewesen, noch an Menschen oder Autos vorbeizufahren, ich hätte umgedreht und sie war nicht am Tümpel. Und ganz zum Schluss hat sie zum Beispiel auch noch mal gesagt und ihre Unschuld dort beteuert, hätte ich ihn ermordet, hätte ich mit Sicherheit das Gefühl gehabt, mein eigenes Kind zu töten. Gina Hart in diesem, auf diesen 95 Seiten, die sie ja vorgelesen hat, aber auch noch was gesagt zu ihrer Kindheit, dass ihre Mutter schon während der Schwangerschaft Drogen genommen hat, dass es auch nach der Geburt immer wieder Drogenexzesse der Mutter gab, dass sie eine sehr enge Beziehung zu den Großeltern hatte. Und es gab auch noch mal einen Liebesbeweis sozusagen für den Vater von Fabian, Matthias R., der kümmert sich ja aktuell auch um die Tiere von Gina Hart. Und da hat sie noch mal gesagt, dass sie ihn auch liebt und auch immer lieben werde und dass sie sich auch natürlich weiß, dass er auch von ihrer Unschuld überzeugt ist. Im Gerichtssaal waren nicht nur ganz viele Zuschauer, der war wirklich bis auf den letzten Platz gefüllt. Es war mucksmäuschenstill während der Verlesung. Auch die Mutter von Fabian war mit im Gerichtssaal wieder und hat sich dann ihr Urteil gebildet.
3: Also für mich sind es Lügen, was sie dort alles behauptet und sich wieder als kleines zerbrechliches Wesen darstellt und als Opfer darstellt, so dass sie ausgenutzt worden ist von sämtlichen Männern und dass sie damit ja gar nichts zu tun haben kann und dass sie das alles nicht verstehen kann.
1: Und was bedeutet das jetzt für den weiteren Indizienprozess?
2: Ja, das Gericht hat auf der einen Seite die ganzen Indizien, die ja in den letzten Verhandlungstagen immer wieder vorgetragen wurden. Auf der anderen Seite jetzt diese Einlassung von Gina H. Ja, und jetzt müssen die drei Richter und die zwei Schöffen entscheiden, was glauben sie davon? Das Gericht hat aber gestern schon gesagt, dass die Einlassung sehr umfassend war, dass trotzdem noch ganz, ganz viele Fragen offen sind. Und jetzt ist natürlich die Frage, stellt sich Gina H. noch den Fragen des Gerichts? Das ist im Moment noch offen, aber es sieht danach aus, als wenn sie wirklich aussagen will. Und das könnte dann jetzt am kommenden Freitag oder nächste Woche Dienstag passieren.
0: Ja, morgen früh 9.30 Uhr geht es dann erstmal weiter mit dem 23. Verhandlungstag im Fall des getöteten Fabian aus Güstrow. Wir sind dann natürlich auch wieder für euch am Landgericht Rostock. Dann wird unter anderem eine Polizistin befragt, die die Angeklagte vernommen hat. Jetzt ist es 6.12 Uhr. Ihr hört Ostseewelle.

0: Auf in einen herrlichen Dienstag. Ihr hört Ostseewelle, Sonne geht auf und das bleibt auch heute so, ne?
1: Ja, den ganzen Tag zeigt sich die Sonne bis 26 Grad heute.
0: Herrlich. Und die Straßen sind immer noch ruhig, das haben wir gerne so. Und wir haben aber noch jemanden hier dran. Moin.
2: Moin, hier ist Sandra.
0: Hey.
2: Ich wollte einen Blitzer verpetzen. Und zwar in Neujabel 1 in Richtung Vielang wird gerade eingemessen.
0: Dankeschön. Habt ihr auch noch was? Meldet euch auf der 0381 49 78 110.

0: Elisabeth hat mich eben gleich gefragt. Na, hast du einen verrückten Fisch auch heute wieder? Ja, ich habe gesucht. Ich habe gefunden. Gibt's gleich. Es ist 6.20 Uhr. Einen schönen guten Morgen, ihr hört Ostseewelle.
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0: Für Dienstag, den 25. August. Für Andrea ist Elisabeth da. Geht los mit Widder.
2: Ein kleiner Streit ist schneller vergessen, wenn ihr nicht auf eurem Recht beharrt.
0: Stier.
2: Ihr bekommt Lust, zu Hause etwas zu verändern, umstellen, dekorieren, ausmisten. Danach fühlt sich alles gleich frischer an.
0: Zwillinge.
2: Heute sitzt das Geld etwas locker. Bevor der Warenkorb überquillt, braucht ihr das wirklich?
0: Krebs.
2: Ihr habt einen richtig guten Lauf im Job. Eine Aufgabe gelingt euch besser, als wenn man es von euch erwartet hat.
0: Löwe.
2: Der Sommer ruft. Nutzt den Feierabend für eine Runde am Wasser, ein Eis oder ein paar Sonnenstrahlen.
0: Jungfrau.
2: Heute könnte euch jemand gehörig den Kopf verdrehen. Singles sollten nicht jedes Kompliment gleich wegdiskutieren.
0: Waage.
2: Ein alter Kontakt meldet sich überraschend zurück. Ihr habt mehr zu erzählen, als ihr gedacht hättet.
0: Skorpion.
2: Ihr seid heute nicht gerade für eure Geduld bekannt. Bevor ihr explodiert, einmal kurz raus und durchatmen.
0: Schütze.
2: Eine spontane Idee für den Abend entwickelt sich zum Volltreffer. Lasst die Planung heute einfach mal sein.
0: Steinbock.
2: Ein Kompliment im Job gibt euch ordentlich Rückenwind. Nehmt es an, das habt ihr euch erarbeitet.
0: Wassermann.
2: Ein kleiner Zufall erspart euch heute jede Menge Aufwand. Manchmal darf es eben auch einfach laufen.
0: So, und jetzt sind wir bei den Fischen und da haben wir heute die sibirischen Groppen.
2: Ihr habt Lust auf Gesellschaft? Ladet doch spontan jemanden zum Essen oder Grillen ein.
0: Grillen geht immer.
2: Ja.
0: 6.20 Uhr, ihr hört Ostseewelle. Schönen guten Morgen.

0: Österreich, ein Mann mit viel Humor, das muss man sagen, das sieht man auf seiner Instagram-Seite immer sehr schön. Alex Warren, der macht wirklich jeden Scheiß mit. Aktueller Hit Fever Dream und Kulthit aus den 90ern von Tina Turner zum, ich sag mal, entspannt wach werden. I don't wanna lose you in der nächsten halben Stunde.
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0: Es ist gleich 6.30 Uhr, Ostseewelle hier mit dem Guten Morgen-Update von Yvonne Siegert-Machotzek.
10: Das Stralsunder Landgericht hat einen Drogendealer zu 4 Jahren Gefängnis verurteilt. Er soll jahrelang verkauft und mehr als 75.000 Euro verdient haben. Die Polizei kam dem Dealer durch Handynachrichten auf die Spur. Die Bundesregierung kommt heute zu einer Klausurtagung zusammen. Bei den zweitägigen Beratungen in Brandenburg geht es um die Stärkung der deutschen Wirtschaft und um Konsequenzen aus der Hitzewelle in diesem Sommer.
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10: In Hamburg ist eine Mordverdächtige nach dem Leichenfund in einem Park in Poppenbüttel festgenommen worden. Eine 22-Jährige sitzt wegen dringenden Mordverdachts jetzt in Untersuchungshaft. Das 60 Jahre alte Opfer ist offenbar gewaltsam getötet worden. Die Ermittlungen zu dem Fall laufen noch.
0: Alle wichtigen Infos hört ihr jederzeit nochmal nach in der Ostseewelle-App. Und alles ausführlich gibt's wieder um 7. Wir sind beim Guten Morgenwetter.
12: Wir haben zwischen 7 und 13 Grad aktuell, stellenweise noch viel Nebel mit dabei. Sobald sich der Nebel verzieht, ist es aber überall sonnig. Die Sonnenscheindauer liegt heute zwischen 12 und 14 Stunden. Ein paar lockere Wolken begleiten uns heute, aber es bleibt trocken. Bis zu 26 Grad sind maximal drin. Der Zwei-Tage-Trend, morgen am Mittwoch bleibt es freundlich, sonnig, trocken bis 26 Grad. Übermorgen am Donnerstag sogar bis 28 Grad.
0: 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A24 Richtung Hamburg, vor der Baustelle Witzhafe sind wir wieder bei 10 Minuten plus. Und Stadtverkehr Rostock, Hamburger Straße, stadteinwärts 5 Minuten, die ersten jetzt. Dann hat Jule noch was.
13: Guten Morgen, liebes Ostseewelle-Team. Auf der B105, kurz vor Hageböck, liegt ein totes Tier auf der Fahrbahn.
0: Dankeschön fürs Melden. Dann die Flitzerblitze. Stehen auf der A14 Richtung Karstadt, Höhe Platerberg. A24 Richtung Hamburg zwischen Zarentin und Galin und Richtung Berlin hinter Mainburg. B96 Rügenzubringer, Höhe Rastplatz Rügenblick, beide Richtungen und zwischen Fürstenberg und Neustrelitz stehen sie auch schon, Abzweig Drevin. B111 zwischen Bannemin und Wolgast, Abzweig Mölschow beidseitig. B189 zwischen Pritzwalk und Wittstock, Höhe Chemnitz beidseitig. Auf der B191 zwischen Eldena und Karstadt Richtung Karstadt. B192 vorm Ortsausgang Penzlin Richtung Neubrandenburg und Reinsdorf Richtung Zuro. B196 zwischen Lankengranitz und Seerams. B208 zwischen Metelsdorf und Wismar Höhe Rotentor. B321 Bandenitz Richtung Hagenow. Ortsausgang Glückten Richtung Quassel stehen sie. Zwischen Markgrafenheide und Hinrichshagen auf dem Waldparkplatz. Neuabel Richtung Vielank, Parchim, Ziegeleiweg. Zwischen Saate und Jürgenshagen auf der A20-Brücke. Und moin nochmal.
14: Ja, guten Morgen, Schmidti mein Name.
0: Jo.
14: Ich weiß nicht, ob ihr schon den Blitzer habt. In Rando Richtung Demmin.
0: Die 194, dankeschön. Habt ihr noch was entdeckt, ruft er durch auf der 0381 49 78 110. Denn keiner meldet mehr aktuelle Flitzerblitzer.
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0: Ja, gleich geht's bei uns um Jenny, Gretel oder Ursel. Könnt schon mal überlegen, welchen Namen ihr am besten findet. 6.50 Uhr die Aufklärung. Jetzt erstmal aktuell von Alex Warren. Fever Dream. Moin zusammen.
12: Moin.

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Landkreis Rostock, B105, zwischen Bentwisch und Rostock, ein Rettungswagen, der immer wieder anhalten muss. Da bitte aufpassen. Also Landkreis Rostock, B105, zwischen Bentwisch und Rostock, ein Rettungswagen, der immer wieder anhalten muss.

0: Hallo, moin, ihr hört Ostseewelle, 6.43 Uhr. Es ist in wenigen Augenblicken und der Kurzblick aufs Guten Morgenwetter lohnt sich heute.
1: Stellenweise geht es so ein bisschen diesig und neblig los, aber die Sonne zeigt sich schon und bleibt den ganzen Tag bis 26 Grad.
0: Moin.
2: Moin, Andreas hier. Nur mal eine Aktualisierung Reinsdorf Richtung Zuro, der ist beidseitig.
0: Ah, okay, danke schön. Dann nochmal Vorsicht bitte, Landkreis Rostock, B105 zwischen Bentwisch und Rostock, ein Rettungswagen, der immer wieder anhalten muss. Moin nochmal.
3: Guten Morgen, liebes Ostseewelle-Team, der Mario hier aus Gadebusch. B208 von Gadebusch Richtung Roggendorf, genau vor Ganzo stehen sie und blitzen.
0: Alles klar, danke nochmal, moin.
4: Michael, moin, in Wismar, in der Bürgermeisterhauptstraße, bauen sie gerade Blitze auf.
0: Dankeschön. Habt ihr noch mehr? 0381 49 78 110. Und gleich bei uns Jenny, Gretel und Ursel.

euch einen ganz entspannten Start in diesen Dienstag. Jetzt vielleicht mit einem Käffchen am Hals. Ihr hört Ostseewelle, 13 Minuten vor 7 mit dem aktuellen Hit von Kygo, Kellett und Griffin. Hier ist Save My Love. Moin.

0: Radio. Jenny, Gretel oder Ursel? Welchen Namen würdet ihr wählen? Ihr hört Ostseewelle, es ist 10 Minuten vor 7.
1: Und zum allerersten Mal gibt es im Rostocker Zoo Nachwuchs bei den eurasischen Fischottern.
0: Fischotter.
1: Da wurde ein Fischotterbaby geboren, ganz klein und süß. Und heute stehen die ersten Untersuchungen und Impfungen an. Und die ersten Schwimmstunden mit Mutti Heidi hatte das kleine Fischotterbaby auch schon. Das ist ein Mädchen.
0: Und wie es meistens so ist, es fehlt jetzt noch der Name. Aha. Jenny, Gretel oder Ursel, zwischen diesen Namen soll die Entscheidung fallen. Und dafür braucht der Zoo eure Stimmen. Klickt euch also gern mal auf die Social-Media-Kanäle des Rostocker Zoos. Ich bin ja ehrlich gesagt für Ursel. Unsere Standuhr zu Hause, die haben wir auch Ursula genannt. Ne? Okay.

0: Zwei Minuten vor sieben ist es. Ihr hört Ostseewelle. Einen schönen guten Morgen. Nächste halbe Stunde ein Mann, der gestern Abend noch auf Ibiza unterwegs war. David Guetta, Teddy Swims und Tones and I. Gone, Gone, Gone. Aktueller Hit. Und nächstes Jahr ja auf der Airbeat One, Neustadt-Glewe. Mhm. Freuen wir uns auch sehr drauf. Und die meiste Musik mit allen aktuellen Hits sowieso. Jeden Tag, den ganzen Tag gibt es noch einen dazu. Mit Temper City gleich Self-Aware.
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7: Guten Morgen, ich bin Yvonne Siegert-Machotzek. Die ersten Jugendlichen aus Schleswig-Holstein sind nach dem Reisebusunfall in den Niederlanden wieder zu Hause. Sie kamen am Abend in Schönberg an, ihre Eltern hatten sie gestern abgeholt. Auf der A28 bei Zwolle waren ein Reisebus und ein Lieferwagen zusammengestoßen. Der Reisebus kippte um, 15 Menschen und der Lieferwagenfahrer sind verletzt worden. Im Reisebus saßen 12-Klässler und Lehrer, die auf einer Oberstufenfahrt waren. Sie wollten gemeinsam nach Paris. Heute startet der offizielle Festakt für 80 Jahre Schleswig-Holstein, auch wenn der Landesgeburtstag bereits am Wochenende war. Ostseewelle-Reporter Axel Prokopf.
8: Der Festakt der Landesregierung findet heute Abend um 18 Uhr in der Winkelscheune im Freilichtmuseum Molfsee im Kreis Rendsburg-Eckernförde statt. Hier vor rund 400 geladenen Gästen werden unter anderem Ministerpräsident Daniel Günther und der britische Botschafter Andrew Mitchell Reden halten. Außerdem sind Auftritte des Landesjugendchors geplant. Das ganze Jahr über wird das Landesjubiläum mit verschiedenen Veranstaltungen in Schleswig-Holstein gefeiert.
7: Nur mit einem Taser konnte die Kieler Polizei einen aggressiven Jugendlichen bändigen. Grund war eine Ausweiskontrolle am Bahnhofsvorplatz. Der Teenager wollte weglaufen. Der 17-Jährige soll einem Beamten mit der Faust ins Gesicht geschlagen und einen anderen Polizisten umgetreten haben. Um die Angriffe zu stoppen, haben die Beamten dann den Taser eingesetzt und den Jugendlichen festgenommen.
6: Deutschland und die Welt.
7: Die Bundesregierung kommt heute zu einer Klausurtagung zusammen. Bei den zweitägigen Beratungen auf Schloss Neuhardenberg in Brandenburg geht es um die Stärkung der Wettbewerbsfähigkeit der deutschen Wirtschaft. Außerdem wird über die Konsequenzen aus den Hitzewellen im vergangenen Sommer gesprochen. Bei Volkswagen gibt es Kriseninfotreffen für die Belegschaft. Mit der Betriebsversammlung in der Wolfsburger Zentrale geht es los. Die Arbeitnehmervertretung verlangt Klarheit von der Konzernführung. Hintergrund sind angekündigte Sparmaßnahmen. Tausende Stellen und 4 VW-Werke sollen bei Europas größtem Autobauer in Gefahr sein.
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7: Im DFB-Pokal haben sich alle Favoriten durchgesetzt. Hier die Ergebnisse. Würzburger Kickers, 1. FC Köln 1:2. SC Werl, Hamburger SV 0:3. Alt-Klinike Wolfsburg 5:6 im Elfmeterschießen und Halle Schalke 2:5 nach Verlängerung. 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
9: Hamburg und Schleswig-Holstein wird es heute richtig freundlich. Wir haben den ganzen Tag viel, viel Sonne. Die Sonnenscheindauer liegt bei 14 Stunden. Dazu begleiten uns ein paar lockere Wolken. Es bleibt aber trocken. Höchstwerte um die 20 Grad heute auf Fehmarn. Und bis zu 25 Grad werden es in Hamburg maximal. Dazu weht nur ein schwacher bis mäßiger Wind. Der Zwei-Tage-Trend. Morgen am Mittwoch ziehen immer wieder Schleierwolken einmal durch. Es bleibt aber freundlich und trocken. Bis 26 Grad sogar. Und übermorgen am Donnerstag auch da erst freundlich, zweite Tageshälfte, dann ein paar Schauer und Gewitter mit dabei, aber bis 28 Grad maximal.
0: 7:03 Uhr. 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Mit der A24 Richtung Hamburg vor der Baustelle Witzhafe immer noch 10 Minuten plus. Landkreis Vorpommern-Rügen, B105, kurz vor Löbnitz aus Ribnitz-Dammgarten kommend. Ein Maurertuppen auf der Fahrbahn. Vielleicht mal kurz anhalten bei Seiteräumen oder so, damit da nichts passiert. Landkreis Vorpommern-Greifswald, B104 zwischen Papendorf und der A20 Auffahrt Pasewalk, jetzt Vollsperrung nach einem Unfall. Dann die B109 zwischen Kaffee 70 und Borkenfriede, ungesicherte Unfallstelle. Das ist da im dichten Nebel, bitte aufpassen. Und Stadtverkehr Rostock, Hamburger Straße, Stadteinwärts sind wir bei 10 Minuten plus. Dann moin nochmal.
10: Hallo, Steffen hier. Hey. Ich wollte einen Pannenbrummi melden. B196 zwischen Karo und Bergen. Ganz ungünstig in der Kurve.
0: Okay, danke, moin nochmal.
11: Guten Morgen, liebes Ostseewelle-Team. Hier ist Steffi aus Köpin.
0: Yo.
11: Aus aktuellem Anlass würde ich gerne einfach nochmal darauf hinweisen, es ist sehr neblig unterwegs und es wäre schön, wenn jeder wenigstens Licht anhat.
0: Da haben wir es wieder. Dankeschön. Flitzerblitzer stehen schon auf der A14 Richtung Karstädthöhe Platerberg, A24 Richtung Hamburg zwischen Zarrentin und Galin und Richtung Berlin hinter Mainburg. B96 Rügenzubringer, Höhe Rastplatz Rügenblick, beide Richtungen und zwischen Fürstenberg und Neustrelitz Abzweig Drevin. B111 zwischen Bannemien und Wolgast, Abzweig Mölschow beidseitig. B189 zwischen Pritzwalk und Wittstock, Höhe Chemnitz auf beiden Seiten. B191 zwischen Eldena und Karstädt Richtung Karstädt. B192 kurz vorm Ortsausgang Penzlin Richtung Neubrandenburg und Reinsdorf beidseitig. B194 Rando Richtung Demmin. B196 zwischen Lankengranitz und Seerams. B208 zwischen Metelsdorf und Wismar Höhe Rotentor und hinter Gardebusch Richtung Ratzeburg. B321 Bandenitz Richtung Hagenow. Anklam Gellendiener Weg. Ortsausgang Glübten Richtung Quassel. Zwischen Markgrafenheide und Hinrichshagen auf dem Waldparkplatz immer noch. Neujabel Richtung Vielang. Parchim, Ziegeleiweg, zwischen Saate und Jürgenshagen auf der A20-Brücke, Wismar, Bürgermeisterhauptstraße und weiter moin.
12: Moin, wunderschönen guten Morgen, hier ist Dexter. Ja. Die bauen gerade den Blitzer auf in Johanneshof, Fahrt Richtung Murchin, würde ich sagen.
0: Da ist er wieder, unser Stammhörer, danke, moin.
13: Hallo, hier ist die Madeleine von der Insel Rügen. Ich wollte den Blitzer melden in Prora beim Campingplatz Richtung Bergen.
0: Jawohl, habt ihr auch noch was? Meldet euch auf der 0381 49 78 110.
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0: Yvonne in den Nachrichten, schönen guten Morgen.
14: Moin.
0: Für Andreas Elisabeth da, moin.
14: Guten Morgen. Und 650 Kilometer, ein Sub und jede Menge Durchhaltevermögen. Michael Walter aus Kiel ist aktuell auf einer ganz besonderen Reise unterwegs. Ja. Wohin und warum, das verraten wir euch gleich hier bei Ostseewelle.
0: Vorher noch Eva Max und aktueller Hit von Tempest City. Moin.

0: Stand-Up-Paddleboard einmal quer durch Deutschland. Ihr hört Ostseewelle, 7.11 Uhr ist es. Die eine rennt 495 Marathons in 495 Tagen.
1: Wahnsinn.
0: Jemand anderes schwimmt rund 200 Kilometer von Frankfurt am Main bis nach Köln. Also die Challengers, die werden echt immer extremer.
1: Ja, und Michael Walder aus Kiel, der paddelt aktuell von Halle an der Saale bis nach Usedom durch. Das sind insgesamt 650 Kilometer. Seit einer Woche ist er auf seinem Subboard unterwegs, ne, Stand-Up-Paddleboard. Und jetzt bei uns an der Studio-Hotline. Erstmal moin, Micha. Und jetzt die Frage auch noch an Land oder schon auf dem Board?
2: Guten Morgen. Ich bin jetzt noch an Land. Ich nutze jeden Moment, um nochmal zu sitzen und in Ruhe zu essen.
1: Ja.
2: Und es gibt einen Müsli und tatsächlich einen Kaffee. Und dann geht's hinterher weiter.
1: Wie kommt man auf die Idee, 650 Kilometer von Halle an der Saale bis nach Usedom zu paddeln?
2: Ich mache sowas ja seit ungefähr 18 Jahren mit meinem Zero-Emissions-Projekt und ich verbinde Sport und Meeresschutz, Klimaschutz und habe mir diesmal gedacht, ich bin irgendwann mal vor ein paar Jahren durch den ganzen Westen Deutschlands gepaddelt, jetzt paddel ich mal durch die Mitte und durch den Nordosten und schaue mir an, was es hier an Umweltschutzprojekten gibt, Demokratieprojekte, spannende Leute treffen, das ist immer gut.
0: Jetzt ist ja auch noch das Wetter richtig schön, da genießt man doch auch vor allem diese Ruhe auf dem Wasser, oder?
2: Ja, das schon, aber ich bin gerade gestern 13 Stunden gepaddelt. 2 Stunden ist das mit der Ruhe dann auch schön, aber die letzten 5 Stunden ist es dann eher ein bisschen langweilig. Also es ist tatsächlich dann einfach eine Frage, dann höre ich gerne mal über die Kopfhörer im Ohr gute Radiomusik wie bei euch zum Beispiel oder sowas.
1: Ja gut, das hast du schön gesagt, hast du das. Jetzt muss ich aber nochmal fragen, gibt es denn irgendwie auch ein Problem so ein bisschen mit, ich sag mal, zu trockenen Kanälen, weil wir haben ja überall so mit Wasser zu kämpfen ein bisschen oder mit zu wenig Wasser?
2: Also die Kanäle sind ausreichend gefüllt, schön. Aber die Flüsse, wie zum Beispiel die Elbe, die hatten tatsächlich große Schwierigkeiten. Da musste ich zum Teil echt aufpassen, dass ich nicht mit meiner Finne hängen bleibe. Und die ist ja nicht tief, die ist ja gerade mal 20, 25 Zentimeter tief.
1: Mhm.
2: Und das war schon zum Teil wirklich eine Herausforderung.
0: Micha, dann wünschen wir dir auf jeden Fall erstmal einen guten Start in diesen Tag heute. Viel Spaß gleich auf dem Wasser. Und dann würden wir uns nachher nochmal bei dir melden, damit wir dann auch mal hören, wie schön idyllisch das Wasserplätschern bei dir so ist.
2: Ja, aber sehr gerne. Vielen Dank.
1: 650 Kilometer von Halle an der Saale bis nach Usedom durch die ganzen kleinen Kanäle. Und dann haben wir kurz nach 9 nochmal eine Verabredung hier bei Ostseewelle mit Michael Walder. 7.14 Uhr ist es. Moin.

0: auf in den Dienstag, ihr hört Ostseewelle, 25. August. Kurzblick auf dieses schöne guten Morgenwetter.
1: Heute den ganzen Tag viel, viel Sonne, aktuell so ein bisschen neblig, diesig noch mancherorts, aber ansonsten bis zu 26 Grad heute und trocken.
0: Landkreis Vorpommern, Greifswald, B104 zwischen Papendorf und der A20 Auffahrt Pasewalk gibt es eine Vollsperrung nach einem Unfall. Die Ostseewelle Umleitungsempfehlung geht am besten über Pasewalk Süd und die A20 dann. Dann moin.
2: Guten Morgen, Nancy hier.
0: Nancy.
2: Hinter Rheinberg Richtung Stoffenhagen liegt ein Reh auf der Fahrbahn.
0: Danke, moin nochmal.
3: Schönen guten Morgen, liebes Ostseewelle-Team. Ich bin die Anna aus Obrandenburg und möchte einen Unfall melden.
0: Ja.
3: Kurz hinter Rügenzingen Richtung Neubrandenburg an einer Kreuzung ist gerade ein Unfall passiert. Noch keine Polizei oder ähnliches da. Vorsicht, also, es ist sehr neblig.
0: Die 192, Dankeschön. Habt ihr noch mehr, ruft ihr durch 0381 49 78 110. Wir haben für euch jetzt einen aktuellen Hit von David Guetta, Teddy Swims und Tones and I. We will

0: 7.22 Uhr ist es, moin.
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2: Ja, Oberamtsrat Alfred Klausen?
3: Morgens, Alfred, na, wie ist?
2: Ach, ich bin genervt, Hans Werner.
3: Von wem?
2: Von der Jahreszeit.
3: Hä?
2: Kann sich das Wetter jetzt bitte schön mal entscheiden?
3: Verstehe ich nicht.
2: Herbst oder Sommer?
3: Ja, noch ist Sommer.
2: Also, vergangene Woche habe ich sämtliche Gartenmöbel reingeräumt und die Grillstation abgebaut.
3: Ja gut, vergangene Woche war ja auch echt kühl und regnerisch.
2: Herbst.
3: Nein, das war schlechtes Wetter im Sommer.
2: Jetzt soll es wieder bis zu 27 Grad werden.
3: Ja, freu dich doch.
2: Dann muss ich ja alles wieder rausräumen.
3: Vielleicht geht's ja auch mal ein Wochenende ohne Grillen.
2: Nein, da haben wir die 25-Grad-Regel.
3: Die 25-Grad-Regel?
2: Wenn es draußen über 25 Grad ist, muss gegrillt werden.
3: Und sonst?
2: Wie und sonst?
3: Naja, was passiert, wenn du nicht grillst?
2: Oh, dann sind die Konsequenzen wirklich hart, Hans-Werner.
3: Welche?
2: Depression.
3: Hä?
2: Na, ich werd depressiv.
3: Oh, Alfred, du übertreibst. Wenn du einmal bei über 25 Grad nicht grillst?
2: Ja, da müsste ich dann schon zur Therapie.
3: Ja, eine Salat- und Gemüsetherapie würde helfen.
2: Damit ich grüne Ohren bekomme? Nee. Danke, aber Fleisch ist und bleibt mein Gemüse.
3: Dringendes Besprechungskäffchen.
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0: 7:27 Uhr ist es, ihr hört Ostseewelle, guten Morgen. Aktuelle Nummer von Katie und John, nächste halbe Stunde dabei, die ordentlich nach vorne geht und auch so richtig schön zum Wetter passt. Turn the lights off und noch mehr aktuelle Hits gibt's gleich mit Taylor Swift. Ganz entspannte Nummer, Elizabeth Taylor. Gespuckt.
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0: Es ist 7.30 Uhr, Ostseewelle hier mit dem Guten Morgen-Update von Yvonne Siegert-Machotzek.
10: Das Stralsunder Landgericht hat einen Drogendealer zu 4 Jahren Gefängnis verurteilt. Er soll jahrelang verkauft und damit mehr als 75.000 Euro verdient haben. Die Polizei kam dem Drogendealer durch Handynachrichten auf die Spur. Die Anschlagspläne rund um den Flughafen Leipzig waren möglicherweise größer als gedacht. Sprengstoff und eine dritte Drohne wurden auf einem Feld gefunden. Anfang des Monats wurde zum Beispiel eine entdeckt, die offenbar eine ukrainische Frachtmaschine treffen sollte, der Zünder versagte.
11: Hier bei uns zwischen Kiel und Hamburg.
10: Die ersten Jugendlichen aus Schleswig-Holstein sind nach dem Reisebusunfall in den Niederlanden jetzt wieder zu Hause. Sie kamen am Abend in Schönberg an, ihre Eltern hatten sie gestern abgeholt. Auf der A28 bei Zwolle waren ein Reisebus und ein Lieferwagen zusammengestoßen. Oberstufen waren auf einer gemeinsamen Reise nach Paris.
0: Alle wichtigen Infos hört ihr jederzeit nochmal nach in der Ostseewelle App und alles ausführlich gibt's wieder um 8. Wir sind beim Guten Morgen mit der Elisabeth.
12: Wir haben aktuell zwischen 9 und 12 Grad. Dazu ist es stellenweise noch ganz schön neblig, aber die Sonne zeigt sich schon und bleibt auch den ganzen Tag. Die Sonnenscheindauer liegt zwischen 12 und 14 Stunden. Ein paar Wolken begleiten uns den Tag über. Es bleibt aber trocken. Und der 2-Tage-Trend ganz genauso. Morgen am Mittwoch Sonne satt bis 26 Grad. Übermorgen am Donnerstag freundlich bis 28 Grad.
0: 7.31 Uhr, Ostseewelle, der beste Verkehrsservice für unser Land. A24 Richtung Hamburg vor der Baustelle Witzhafe für 10 Minuten plus. Landkreis Vorpommern Greifswald B104 zwischen Papendorf und der A20 Auffahrt Pasewalk Nord. Eine Vollsperrung nach einem Unfall. Hier fahrt ihr am besten über Pasewalk Süd und die A20. B109 zwischen Kaffee 70 und Borkenfriede gibt es Behinderungen nach einem Unfall im Nebel. 5 Minuten dauert es hier schon länger. Dann Moyen.
13: Von Krugshof nach Pasewalk Richtung ist ein Mopedfahrer unterwegs ohne Licht. Das ist mindestens unter 50 Nebel, der ist nicht zu sehen.
0: Jo, danke Inge. Kati noch?
14: Guten Morgen. Auf der B192 zwischen Wulkenzien und Neubrandenburg, Höhe Abzweig Weitin, ist gerade ein Unfall passiert. Die Autos stehen auf der Straße, sind aber aufgrund des starken Nebels kaum zu sehen. Ja. Also bitte ganz doll Vorsicht.
0: Dankeschön. Stadtverkehr Rostock kommt auch noch dazu. Tessiner Straße, Stadtauswärtshöhe, Verbindungsweg, Behinderungen nach einem Unfall mit einem Radfahrer, Rettungsdienst hier im Einsatz. Dann Hamburger Straße, Stadteinwärts 10 Minuten plus und Rennbahnallee Satower Straße 15 Minuten mehr einplanen. Flitzerblitzer noch fix stehen auf der A14 Richtung Karstadt, Höhe Platerberg, A24 Richtung Hamburg zwischen Zarentin und Galin und Richtung Berlin hinter Mainburg. Auf der B96 Rügenzubringer, Höhe Rastplatz Rügenblick, dann zwischen Fürstenberg und Neustrelitz, Abzweig Drewin. Auf der 110 Johanneshof Richtung Anklam, B111 zwischen Bannemien und Wolgast, Abzweig Mölschow beidseitig. B191 zwischen Eldena und Karstadt Richtung Karstadt. B192 vorm Ortsausgang Penzlin Richtung Neubrandenburg und Reinsdorf beidseitig. B194 Rando Richtung Demmin, B196 zwischen Lankengranitz und Seerams, B208 zwischen Metelsdorf und Wismar Höhe Roten Tor und hinter Gardebusch Richtung Ratzeburg, B321 Bandenitz Richtung Hagenow, Anklam, Gellendiener Weg, zwischen Binz und Prora am Campingplatz, Ortsausgang Glübten Richtung Quassel, in Neujabel Richtung Vielank, Parchim, Ziegeleiweg, Rostock-Dirkower Damm Richtung Kilsdorf, zwischen Sato und Jürgenshagen auf der A20-Brücke, Wismar, Bürgermeister Hauptstraße und einer geht noch.
4: Moin, der Kai. In Rostock, wenn du am Zoo rauffährst auf den Zubringer Richtung Warnemünde, da wird gerade wieder der Blitzer eingemessen.
0: Jo, danke. Habt ihr noch mehr? Ruft er durch 0381 49 78 110.
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0: Ja, man merkt auch deutlich im Berufsverkehr, dass die Ferien jetzt überall hier durch sind. Ne? Deswegen ein bisschen Entspannung angesagt. Jetzt mit dem aktuellen Hit von Taylor Swift, Elizabeth Taylor. Guten Morgen zusammen.
12: Moin.

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2: Heute mit dabei Henning aus Ückeritz. Guten Morgen.
3: Ja, schönen guten Morgen.
0: Dann sagen wir schönen guten Morgen an die Mecklenburgische Seenplatte. Und Elisabeth hat für Andrea jetzt die Aufgabe übernommen, die Spielregeln hier mitzuteilen.
2: Ja, es gibt 3 Fragen für jeden. Jeder von euch hat 20 Sekunden Zeit, die zu beantworten. Wisst ihr die Antwort nicht, sagt ihr einfach weiter und ich stelle die Frage am Ende nochmal. Immer die erste Antwort zählt und bei Gleichstand gibt es am Ende eine Schätzfrage.
3: Jo.
2: Na, dann legen wir los, Henning.
3: Mhm.
2: Gustav Ganz ist der Erzrivale von wem?
3: Okay.
2: In welchem Ort ist das Schloss Amalienborg?
3: Hannover.
2: Welcher Milliardär, Unternehmer und HSV-Unterstützer ist jetzt mit 89? Gustav Ganz, Erzrivale von?
3: Donald Duck.
2: Das war noch auf dem letzten Peng. Gustav Ganz kommt auch aus Entenhausen, ist der Erzrivale und Cousin von Donald Duck. Die buhlen ja immer um die Gunst von Daisy Duck, ne? Deshalb.
0: Das gut.
2: Schloss Amalienborg gehört zur dänischen Königsfamilie und ist in Kopenhagen. Und Klaus-Michael Kühne ist natürlich richtig, ist jetzt gestorben mit 89 Jahren. Ich hatte vor kurzem noch eine HSV-Doku gesehen, da hat er natürlich auch mitgespielt.
0: Ja, klar. Ne?
2: Henning, 2 Fragen richtig beantwortet. Jetzt ist Uwe dran.
0: Jawohl, geht los.
2: Typ 405 steht meist auf welcher Packung zum Backen?
0: Mehl.
2: Clear, Smash, Drop sind Schlagarten in welcher Sportart?
0: Weiter erstmal.
2: Auf welcher Insel hat Dua Lipa jetzt ihren Geburtstag gefeiert?
0: Ibiza.
2: Clear, Smash und Drop, Schlagarten, welcher Sportart?
0: Tennis? Nee, eigentlich nicht.
2: Badminton.
0: Badminton.
2: Typ 405 steht meistens auf Mehlpackung, weiß mir, ist richtig. Und Dua Lipa hat jetzt groß gefeiert, ist immer wieder ins Wasser gesprungen auf Ibiza.
0: Auch 2 Fragen.
2: Ja. Also kommen wir zur Schätzfrage. Für viele Jugendliche in Deutschland beginnt im September die Berufsausbildung und damit ein neuer Lebensabschnitt. Bei den Mädchen stehen medizinische Berufe hoch im Kurs, bei den Jungen ist die Ausbildung zum Kfz-Mechatroniker am beliebtesten. Jetzt schätzt doch mal, wie viel Prozent der Jungen haben 2025 eine Ausbildung zum Kfz-Mechatroniker begonnen? Uwe beginnt.
0: Boah, schlagartig kommen mir 10 in den Kopf.
2: Was sagst du, Henning?
3: Dann sage ich 15.
2: Ich sag mal so, ist gar nicht mal so schlecht. Es sind 8%!
0: Ja!
2: Uwe leider ganz knapp gewonnen.
0: Ha, ja. Henning, es tut mir leid.
3: Ja.
0: Henning, trotzdem danke fürs Mitmachen, ne?
3: Kein Problem.
0: Wir wünschen dir was. Grüße, ja. Hau rein.
3: Schöne Woche noch. Bis dann.
0: Ja, danke. Und neue Runde gibt es dann schon wieder morgen früh, 7.40 Uhr. Schlag den Wurlitzer, das schnellste und beliebteste Guten Morgen-Quiz des Landes. Ich freue mich auf euch, also macht gern mit. 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
2: Mach mal.
0: In der knallroten App.

0: Und 280 Polizistinnen und Polizisten tauschen also Streifenwagen gegen Turnschuhe und Schweißband an. Ich weiß gar nicht, Schweißband, trägt man sowas noch überhaupt?
1: Ja, eher so wirklich für den Stil, fürs coole Outfit und nicht mehr für Sinn und Zweck.
0: Okay, von den Polizisten, die sind ja auch so gut, die schwitzen ja nicht. Nee. So,
1: vielleicht kommen wir zum Wetter. Brauchen Sie da auch eine schnelle Sonnenbrille? Denn es ist super sonnig heute den ganzen Tag bis 26 Grad.
0: Moin!
2: Schönen guten Morgen, das Ostsee-Welle-Team in Neubrandenburg, kurz vorm Ring aus der Terminer Straße, kommt genau auf die Brücke. Hat sie auch gekracht.
0: Ah, okay, danke schön. Dann Monique hat noch was.
3: In Johanneshof Richtung Anklam wird gerade der Blitzer aufgebaut.
0: Jawohl, habt ihr auch noch was entdeckt? Meldet euch auf der 0381 49 78 110. 13 Minuten vor 8 jetzt und schöner Powerhit von Kate und Jon. Moin!

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B104 zwischen Löcknitz und Bismarck jetzt auf Vollsperrung nach einem Unfall. Also nochmal B104 zwischen Löcknitz und Bismarck, Vollsperrung nach Unfall.

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0: Zwei Minuten vor acht ist es, ihr hört Ostseewelle, die meiste Musik mit allen aktuellen Hits, gleich mit Olivia Rodrigo, die süße Maus, Drop Dead.
1: Richtig coole Sache. Ich meine, es ist ja Wahnsinn, wie teuer zum Teil so Konzerte sind, Ticketpreise. Ja. Und Olivia Rodrigo sagt, ey, ich möchte das ein bisschen stoppen. Deshalb gibt es für ihr Konzert in München 20-Euro-Tickets. Okay. Ab 1. September kann man die kaufen oder ist man für 20 Euro schon beim Konzert
0: aber
1: dabei?
0: Limitiert wahrscheinlich, ne?
1: Ja, natürlich nicht alle Tickets, aber...
0: Der Rest ist auch so teuer. Ja. Na super.
2: Für das Piraten-Action-Open-Air-Theater in Grevesmühlen vom 19. Juni bis 5. September unter www.piratenopenair.de.
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4: Moin! Hier ist Antje vom Capoeira-Verein Mea Lua in Terra Lübeck. Wenn euch das nichts sagt, Capoeira ist eine Kampfkunst, die zur Zeit der Sklaverei in Brasilien entstanden ist.
3: Was macht euren Verein denn so besonders?
4: Capoeira ist so vielfältig. Das sind ja nicht nur Tritte und Ausweichbewegungen, sondern Capoeira wird immer auch begleitet von Musik, von Tanz und Akrobatik und von ganz viel Kultur. Und das lernt man beim Training alles Schritt für Schritt. Unser Trainer Gabriel kommt aus dem Nordosten von Brasilien und übt mit uns nicht nur Capoeira-Techniken und Capoeira-Musik, sondern manchmal auch typisch brasilianische Tänze wie Forró, Frevo, Makulele oder eben auch Samba.
3: Na toll, da will man doch glatt mitmachen. Wo kann man das denn?
4: Wenn gerade nicht Ferien sind, dann trainieren die Erwachsenen montags, donnerstags und freitags in verschiedenen Schulsporthallen auf der Altstadtinsel von Lübeck. Wir haben außerdem Kindertrainings, das ist auch immer freitags. Und am besten schaut ihr auf unsere Website und sagt uns kurz Bescheid. Und dann könnt ihr jederzeit zum kostenlosen Probetraining vorbeikommen. Wir würden uns sehr freuen.
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6: Guten Morgen, ich bin Yvonne Siegert-Machotzek. Die ersten Jugendlichen aus Schleswig-Holstein sind nach dem Reisebusunfall in den Niederlanden wieder zu Hause. Sie kamen am Abend in Schönberg an, ihre Eltern hatten sie gestern abgeholt. Auf der A28 bei Zwolle waren ein Reisebus und ein Lieferwagen zusammengestoßen. Der Reisebus kippte um, 15 Menschen und der Lieferwagenfahrer sind verletzt worden. Im Reisebus saßen 12 Klässler und Lehrer, die auf einer Oberstufenfahrt waren. Sie wollten gemeinsam nach Paris. Heute startet der offizielle Festakt für 80 Jahre Schleswig-Holstein, auch wenn der Landesgeburtstag bereits am Wochenende war. Ostseewelle-Reporter Axel Prokopf.
7: Der Festakt der Landesregierung findet heute Abend um 18 Uhr in der Winkelscheune im Freilichtmuseum Wolfsee im Kreis Rendsburg-Eckernförde statt. Hier vor rund 400 geladenen Gästen werden unter anderem Ministerpräsident Daniel Günther und der britische Botschafter Andrew Mitchell Reden halten. Außerdem sind Auftritte des Landesjugendchors geplant. Das ganze Jahr über wird das Landesjubiläum mit verschiedenen Veranstaltungen in Schleswig-Holstein gefeiert.
6: Nur mit einem Taser konnte die Kieler Polizei einen aggressiven Jugendlichen bändigen. Grund war eine Ausweiskontrolle am Bahnhofsvorplatz. Der Teenager wollte weglaufen. Der 17-Jährige soll einem Beamten mit der Faust ins Gesicht geschlagen und einen anderen Polizisten umgetreten haben. Um die Angriffe zu stoppen, haben die Beamten dann den Taser eingesetzt und den Jugendlichen festgenommen.
2: Deutschland und die Welt.
6: Die Bundesregierung kommt heute zu einer Klausurtagung zusammen. Bei den zweitägigen Beratungen auf Schloss Neuhardenberg in Brandenburg geht es um die Stärkung der Wettbewerbsfähigkeit der deutschen Wirtschaft. Außerdem wird über die Konsequenzen aus den Hitzewellen im vergangenen Sommer gesprochen. Bei Volkswagen gibt es Kriseninfotreffen für die Belegschaft. Mit der Betriebsversammlung in der Wolfsburger Zentrale geht es los. Die Arbeitnehmervertretung verlangt Klarheit von der Konzernführung. Hintergrund sind angekündigte Sparmaßnahmen. Tausende Stellen und 4 VW-Werke sollen bei Europas größtem Autobauer in Gefahr sein.
2: Sport.
6: Im DFB-Pokal haben sich alle Favoriten durchgesetzt. Hier die Ergebnisse. Würzburger Kickers, 1. FC Köln 1:2. SC Werl Hamburger SV 0:3. Alt-Klinike Wolfsburg 5:6 im Elfmeterschießen und Halle Schalke 2:5 nach Verlängerung. 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
1: In Hamburg und Schleswig-Holstein wird es heute richtig freundlich. Wir haben den ganzen Tag viel, viel Sonne. Die Sonnenscheindauer liegt bei 14 Stunden. Dazu begleiten uns ein paar lockere Wolken. Es bleibt aber trocken. Höchstwerte um die 20 Grad heute auf Fehmarn. Und bis zu 25 Grad werden es in Hamburg maximal. Dazu weht nur ein schwacher bis mäßiger Wind. Der Zwei-Tage-Trend. Morgen am Mittwoch ziehen immer wieder Schleierwolken einmal durch. Es bleibt aber freundlich und trocken. Bis 26 Grad sogar und übermorgen.
0: 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Jetzt merken wir den Berufsverkehr deutlich. A20 Richtung Lübeck, hier erstmal aufpassen, hinter Kröpelin ein Kennzeichen auf der Fahrbahn. Das ist ein Kloppenburger, also falls ihr das irgendwie vermisst, da nochmal gucken. A24 Richtung Hamburg, vor der Baustelle Witzhafe sind wir immer noch bei 10 Minuten plus. Landkreis Vorpommern, Greifswald, B104, zwischen Papendorf und der A20, Auffahrt Pasewalk Nord, Vollsperrung nach einem Unfall. Hier am besten über Pasewalk Süd und die A20 ausweichen. B104 zwischen Löcknitz und Bismarck, da auf Vollsperrung nach einem Unfall. Umleitungsempfehlung von Ostseewelle, hier am besten über Rezin, Grambo und die B113. Dann hat Robert noch was.
8: Guten Morgen. Auf der B109 beim Bahnübergang Finkenbrück ist ein Unfall. Die Polizei ist schon vor Ort und regelt den Verkehr, aber durch den Nebel sieht man die sehr schlecht. Ne?
0: Okay, Stadtverkehr Neubrandenburg, Deminerstraße stadteinwärts, kurz vorm Ring, rechte Spur nach einem Unfall dicht. Stadtverkehr Rostock, Tessiner Straße, Stadtauswärtshöhe, Verbindungsweg, Behinderungen nach einem Unfall mit einem Radfahrer, Rettungsdienst ist im Einsatz. Hamburger Straße, stadteinwärts 10 Minuten plus und Rennbahnallee, Satorstraße 15 Minuten, sind teilweise auch ein bisschen mehr. Dann Stadtverkehr Schwerin, da sind wir bei 20 Minuten plus in der Neumühler Straße, stadteinwärts. Flitzerblitzer stehen auf der A14 Richtung Karstädt, Höhe Platerberg, A24 Richtung Hamburg zwischen Zarentin und Galin und Richtung Berlin hinter Mainburg. B96 Rügenzubringer, Höhe Rastplatz Rügenblick, beide Richtungen und zwischen Fürstenberg und Neustrelitz, Abzweig Drewin. B110 Johanneshof Richtung Anklam. B111 zwischen Bannermin und Wolgast, Abzweig Mölschow beidseitig. B191 zwischen Eldenau und Karstädt, Richtung Karstädt. B192 vorm Ortsausgang Penzlin Richtung Neubrandenburg und Reinsdorf beidseitig. B194 Rando Richtung Demmin. B208 zwischen Metelsdorf und Wismar, Höhe Roten Tor und kurz hinter Gardebusch Richtung Ratzeburg. Anklam Gellendiener Weg zwischen Binz und Prora am Campingplatz Lübten, Ortsausgang Richtung Quassel. Neujadel Richtung Vielang, Parchim Ziegeleiweg, Rostock der Kurdamm Richtung Gilsdorf. Zwischen Sato und Jürgenshagen auf der A20 Brücke, Wismar Bürgermeister Hauptstraße und moin nochmal.
9: Hallöchen, Manja hier. In Neubrandenburg und Umgebung ist das so extrem neblig und es haben so viele Autofahrer kein Licht an. Das ist ganz schlimm.
0: Jawohl. Habt ihr auch noch was entdeckt? Ruft er durch. 0381 49 78 110.
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0: Ja, Mecklenburg-Vorpommern ist europaweit mal wieder in den Top 10. Wir haben es einfach drauf. Die Frage ist nur, womit diesmal? Die Antwort gibt's gleich hier bei Ostseewelle. Und zwar nach Omi Cheerleader und dem aktuellen Hit von Olivia Rodrigo, Drop Dead. Moin.
1: Moin.

0: Ihr hört Ostseewelle am Dienstagmorgen, 8.13 Uhr ist es.
1: Und für mich als leidenschaftlicher Wohnwagenbewohner am Drehsee, also ich liebe ja Campen, das wisst ihr vielleicht, in der Feldberger Seenlandschaft. Und da ist diese ADAC-Auswertung wirklich super. Gleich 6 Campingplätze in Mecklenburg-Vorpommern sind unter den Top 10 Campingplätzen in Europa.
0: Oh, schön.
1: Das sind noch mehr als 2025. Besonders beliebt der Campingpark Ostseebad Rerik, mal wieder, der es sogar in die europäischen Top 10 geschafft hat.
0: Mega.
1: Aber eben auch Plätze auf Usedom sind da sehr beliebt oder Rostocker Heide oder Beunsdorfer Werder. Also
0: schön.
1: Ja. Das lohnt sich, Urlaub zu machen. Wir haben uns gerade eben schon mal drüber unterhalten. Du bist jetzt nicht so der Campingfreak, ne?
0: Ich war das letzte Mal als Kind in Görn auf dem Campingplatz. Ich vermeide immer
1: Situationen. Als Göre in Görn.
0: Ich vermeide immer Situationen, wo ich viele Mückenstiche kriegen könnte. Ich bin da ja sehr anfällig und da wäre so Campen für mich.
1: Die kriegst du doch woanders auch.
0: Ja, aber gerade bei so einer Campingwoche oder so, da sehe ich danach aus wie ein Streuselkuchen, Uwe.
1: Ist doch nicht schlimm.
0: Naja, das ist super unangenehm.
1: Ach, jetzt hört auf. Der Rest ist einfach gut, dieses Zusammengehörigkeitsgefühl. Beim letzten Mal, ich weiß nicht, wir haben schön alle Mann am Lagerfeuer da am Strand gesessen. Ich bin ja sonst auch kein Sänger oder sowas. Ich hasse ja selber singen, ne? Aber da haben wir tatsächlich so Lagerfeuermusik. War Musiker
0: schön.
1: Da, der hat sich damit hingesetzt, ne? Und dann gab es ein Bierchen dazu.
0: Schön. Für so einen Abend würde ich mal vorbeikommen.
1: Aber nicht, wenn du aussiehst wie ein Streuselkuchen.
0: Das ist doch nicht schlimm.
1: 8.14 Uhr, moin.

0: Heute Morgen war und ist es teilweise noch recht frisch, aber das wird noch. Ihr hört Ostseewelle 8.17 Uhr.
1: Vor allem der Nebel ist auch noch stellenweise da, aber sobald sich da alles verzieht, ist es dann auch überall sonnig und das auch den ganzen Tag bei Temperaturen bis 26 Grad.
0: Ordentlich Berufsverkehr im Moment. Jetzt noch was dazugekommen hier. Moin.
2: Moin Ostseewelle, Stefan hier. Hey. Und zwar auf der A20 Richtung Rostock zwischen Schönberg und Grevesmühlen. Da ist ein polnisches Pannenauto, was man sehr spät sieht. Ja. Vor allem, weil auch die drei Insassen auf dem Standstreifen stehen und das Ganze auch noch ohne Warnweste. Und das Warndreieck ist auch ziemlich dicht am Fahrzeug. Also die sieht man wirklich sehr, sehr spät. Da bitte Vorsicht.
0: Dankeschön und noch einmal moin.
3: Ja, hier ist Horst. In der Ortschaft Meslin steht er und er blitzt in Richtung Sternberg.
0: Danke, Horst. Habt ihr auch noch was entdeckt, ruft er durch 0381 49 78 110. Was cooles, rockiges gibt's jetzt von Evanescence.

befahren. Heute Morgen nicht unbedingt das entspannteste Spiel. Ganze Menge los auf den Straßen. Ihr hört Ostseewelle, aber wir helfen euch ein bisschen beim Entspannen. Jetzt mit Michael Schulte und Rehab. 8:21 Uhr ist es.

0: Geiles Leben mit der richtigen Musik. So muss es sein. Ihr hört Ostseewelle, 8.27 Uhr. Für die richtige Musik sind wir zuständig. Auch in der nächsten halben Stunde. Kulthit von Sandra dabei. Maria Magdalena, ein bisschen was zum Mitsingen. Und Harry Styles gibt es mit seiner aktuellen Nummer American Girls.
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0: Es ist 8.30 Uhr, Ostseewelle hier mit dem Guten Morgen-Update von Yvonne Siegert-Machautzek.
13: Nebel hat heute Morgen viele von uns auf dem Weg zur Arbeit überrascht. Wegen schlechter Sicht hat es mehrere Unfälle gegeben, den schwersten auf der B104 bei Papendorf, andere auf der B109 bei Borkenfriede und auf der B192 bei Wulkenzien. Es gibt jetzt eine neue Spur im Drohnenanschlagsversuch rund um den Flughafen Leipzig. Ermittler haben eine dritte gefunden, Sprengstoff und wohl auch DNA. Anfang des Monats sollte eine Drohne vermutlich eine ukrainische Frachtmaschine treffen, aber der Zünder versagte.
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13: In Hamburg ist eine Mordverdächtige nach dem Leichenfund in einem Park in Poppenbüttel festgenommen worden. Eine 22-Jährige sitzt wegen dringenden Mordverdachts jetzt in Untersuchungshaft. Das 60 Jahre alte Opfer ist offenbar gewaltsam getötet worden. Die Ermittlungen zu dem Fall laufen noch.
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15: Die Temperaturen steigen so langsam bei uns. Wir haben aktuell zwischen 13 und 16 Grad. Bis zu 26 Grad können es heute werden. Dazu noch ein bisschen Nebel mit dabei. Aber den ganzen Tag sonnig. Die Sonnenscheindauer liegt zwischen 12 und 14 Stunden. Ein paar Wolken begleiten uns. Es bleibt trocken. Der Zwei-Tage-Trend weiter sonnig, trocken. Temperaturen zwischen 26 und 28 Grad.
0: 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Immer noch Berufsverkehr und durch den Nebel viele Unfälle. A24 Richtung Hamburg vor der Baustelle Witzhafe, 10 Minuten plus. Landkreis Vorpommern, Greifswald, B104 zwischen Papendorf und der A20, Auffahrt Pasewalk Nord, Vollsperrung nach Unfall. Fahrt am besten über Pasewalk Süd und die A20. Dann B104 zwischen Löcknitz und Bismarck, auch Vollsperrung nach einem Unfall. Hier Ostseewelle Umleitungsempfehlung am besten über Rezin, Grambo und die B113. B109 zwischen Kaffee 70 und Borkenfriede gibt es Behinderungen nach einem Unfall. Vorsicht, das Licht da alles noch im Nebel und 5 Minuten dauert es länger. Stadtverkehr Stralsund, Kreuzung Vogteheger Weg am Umspannwerk. Hier Vollsperrung nach einem Unfall mit einem Bus und einem LKW. Dann Stadtverkehr Rostock, Hamburger Straße stadteinwärts sind wir noch bei 10 Minuten plus. 20 im Stadtverkehr Schwerin-Neumühler Straße stadteinwärts. Flitzerblitzer stehen auf der A14 Richtung Karstädt, Höhe Platerberg, A24 Richtung Hamburg zwischen Zarentin und Galin und Richtung Berlin hinter Mainburg. B96 Rügenzubringer, Höhe Rastplatz Rügenblick, beide Richtungen und zwischen Fürstenberg und Neustrelitz, Abzweig Drewin. Auf der B103 Rostocker Stadtautobahn Richtung Warnemünde, Höhe Reutershagen wieder. B110 in Johanneshof Richtung Anklam. B111 zwischen Bannemien und Wolgast, Abzweig Mölschow stehen sie beidseitig. B191 zwischen Eldena und Karstädt Richtung Karstädt. B192 kurz vorm Ortsausgang Penzlin Richtung Neubrandenburg und Reinsdorf beidseitig. B194 Rando Richtung Demmin. B196 zwischen Lankengranitz und Seerams. B208 zwischen Metelsdorf und Wismar Höhe Rotentor und hinter Gardebusch Richtung Ratzeburg. Anklam Gellendiener Weg. Zwischen Binz und Prora am Campingplatz, Ortsausgang Lübten Richtung Quassel, Neujabel Richtung Vielang, Parchim Ziegeleiweg, Rostock Dirkower Damm Richtung Gilsdorf, zwischen Sato und Jürgenshagen auf der A20-Brücke, Wismar Bürgermeister Hauptstraße und moin noch.
16: Guten Morgen, liebes Ostseewelle Team. Die stellen gerade einen Blitzeranhänger in Basow auf Richtung Bannitz.
0: B23 und Monique.
17: Hallo, Neuendorf in Süderholz steht der Blitzer, so wie es aussieht, beidseitig.
0: Danke, habt ihr auch noch was? Dann ruft er durch. 0381 49 78 110.
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0: Ja gut, was los auf den Straßen heute Morgen? Ich glaube, der ein oder andere beißt dann schon mal ins Lenkrad. So ein paar Spuren sind schon drin. Aber wir entspannen uns ein bisschen jetzt mit Harry Styles. Coole Nummer aus den aktuellen Charts. Hier ist American Girls. Kommt gut rein. Moin.
15: Moin.

0: 8:45 Uhr ist es, ihr hört Ostseewelle. Schönen guten Morgen mit einem Kurzblick aufs guten Morgenwetter.
1: Ein sonniger Dienstag heute bis 26 Grad maximal.
0: Moin.
2: Ja, hallo. Abschleppdienst Neumann, 192, Wohnziehen ist wieder frei.
0: Alles klar, danke schön fürs Bescheid sagen. Dann Stefan noch.
3: Guten Morgen. Auf der B109 Ortseingang Greifswald von Ankamp kommt, bauen sie den Blitzer wieder auf.
0: Alles klar, habt ihr auch noch was? Meldet euch gerne. 0381 49 78 110. Kulthit von Sandra jetzt. Guten Morgen.

0: 4 Minuten vor 9 ist es, J. Ostseewelle, einen schönen guten Morgen. Ich freue mich schon auf alle Farben zusammen mit Randy Miller, Body Talk, schöne aktuelle Nummer, die richtig schön gute Laune macht. Sonnenschein pur ist das und Mucke sowieso angepasst wieder ans Wetter auch heute. Ne? Wir haben die 80er dabei mit den Bengals, If She Knew What She Wants.
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1: Guten Morgen, ich bin Yvonne Siegert-Machotzek. Die ersten Jugendlichen aus Schleswig-Holstein sind nach dem Reisebusunfall in den Niederlanden wieder zu Hause. Sie kamen am Abend in Schönberg an, ihre Eltern hatten sie gestern abgeholt. Auf der A28 bei Zwolle waren ein Reisebus und ein Lieferwagen zusammengestoßen. Der Reisebus kippte um, 15 Menschen und der Lieferwagenfahrer sind verletzt worden. Im Reisebus saßen 12 Klässler und Lehrer, die auf einer Oberstufenfahrt waren. Sie wollten gemeinsam nach Paris. Heute startet der offizielle Festakt für 80 Jahre Schleswig-Holstein, auch wenn der Landesgeburtstag bereits am Wochenende war. Ostseewelle-Reporter Axel Prokopf.
2: Der Festakt der Landesregierung findet heute Abend um 18 Uhr in der Winkelscheune im Freilichtmuseum Molfsee im Kreis Rendsburg-Eckernförde statt. Hier vor rund 400 geladenen Gästen werden unter anderem Ministerpräsident Daniel Günther und der britische Botschafter Andrew Mitchell Reden halten. Außerdem sind Auftritte des Landesjugendchors geplant. Das ganze Jahr über wird das Landesjubiläum mit verschiedenen Veranstaltungen in Schleswig-Holstein gefeiert.
1: Nur mit einem Taser konnte die Kieler Polizei einen aggressiven Jugendlichen bändigen. Grund war eine Ausweiskontrolle am Bahnhofsvorplatz. Der Teenager wollte weglaufen. Der 17-Jährige soll einem Beamten mit der Faust ins Gesicht geschlagen und einen anderen Polizisten umgetreten haben. Um die Angriffe zu stoppen, haben die Beamten dann den Taser eingesetzt und den Jugendlichen festgenommen.
0: Deutschland und die Welt.
1: Die Bundesregierung kommt heute zu einer Klausurtagung zusammen. Bei den zweitägigen Beratungen auf Schloss Neuhardenberg in Brandenburg geht es um die Stärkung der Wettbewerbsfähigkeit der deutschen Wirtschaft. Außerdem wird über die Konsequenzen aus den Hitzewellen im vergangenen Sommer gesprochen. Bei Volkswagen gibt es Kriseninfotreffen für die Belegschaft. Mit der Betriebsversammlung in der Wolfsburger Zentrale geht es los. Die Arbeitnehmervertretung verlangt Klarheit von der Konzernführung. Hintergrund sind angekündigte Sparmaßnahmen. Tausende Stellen und 4 VW-Werke sollen bei Europas größtem Autobauer in Gefahr sein.
0: Sport.
1: Im DFB-Pokal haben sich alle Favoriten durchgesetzt. Hier die Ergebnisse. Würzburger Kickers, 1. FC Köln 1:2. SC Werl, Hamburger SV 0:3. Alt-Klinike Wolfsburg 5:6 im Elfmeterschießen und Halle Schalke 2:5 nach Verlängerung. 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
3: In Hamburg und Schleswig-Holstein wird es heute richtig freundlich. Wir haben den ganzen Tag viel, viel Sonne. Die Sonnenscheindauer liegt bei 14 Stunden. Dazu begleiten uns ein paar lockere Wolken. Es bleibt aber trocken. Höchstwerte um die 20 Grad heute auf Fehmarn. Und bis zu 25 Grad werden es in Hamburg maximal. Dazu weht nur ein schwacher bis mäßiger Wind. Der 2-Tage-Trend. Morgen am Mittwoch ziehen immer wieder Schleierwolken einmal durch. Es bleibt aber freundlich und trocken. Bis 26 Grad sogar. Und übermorgen am Donnerstag auch da erst freundlich, 2. Tageshälfte, dann ein paar Schauer und Gewitter mit dabei, aber bis 28 Grad maximal.
4: 9:02 Uhr, Ostseewelle, der beste Verkehrsservice für unser Land. A24 Richtung Hamburg, vor der Baustelle Witzhafe, immer noch 10 Minuten Stop and Go. Landkreis Vorpommern-Greifswald, die B104 zwischen Papendorf und der A20 Auffahrt Pasewalk Nord ist wieder frei, sehr gut. B104 zwischen Löcknitz und Bismarck, die ist allerdings wohl noch gesperrt. Sollte das nicht der Fall sein, dann ruft mal bitte an, weil Polizei will uns hier nicht so richtig Auskunft geben. Wir haben gerade mal versucht anzurufen, aber da war nichts. Dann Stadtverkehr Stralsund, Kreuzung Vogtdeheger Weg am Umspannwerk, Vollsperrung nach einem Unfall mit einem Bus und einem LKW. Stadtverkehr Rostock, hier klemmt es immer noch in der Hamburger Straße, stadteinwärts 10 Minuten plus. Und Stadtverkehr Schwerin, Viertelstunde Neumühler Straße, stadteinwärts. Dann nochmal Moin.
5: Ostseewelle, Robert hier. Eine Verkehrsinfo auf der 109 von Anklam Richtung Pasewalk. Kurz vorm Kappe 17 steht ein Pan-Pkw nach einem Unfall. Die Polizei ist zwar da, aber durch den Nebel ist das ein bisschen schlecht zu sehen, wenn man da angemeißelt kommt. Ne?
4: Ja, okay, danke schön. Dann Meißel vorsichtig. Flitzerblitzer stehen auf der A14 Richtung Karstedt, Höhe Platerberg. A24 Richtung Hamburg zwischen Zarrentin und Gallin und Richtung Berlin hinter Mainburg. B96 Rügenzubringer, Höhe Rastplatz Rügenblick, beide Richtungen und zwischen Fürstenberg und Neustrelitz Abzweig Drewin. B103 Rostocker Stadtautobahn Richtung Warnemünde, Höhe Reutershagen. B110 Johanneshof Richtung Anklam. B111 zwischen Bannemien und Wolgast, Abzweig Mölschow stehen sie beidseitig. B112 B191 zwischen Eldenau und Karstädt Richtung Karstädt. B192 vorm Ortsausgang Penzlin Richtung Neubrandenburg und Reinsdorf beidseitig. B194 Rando Richtung Demmin. B196 zwischen Lankengranitz und Seerams. B208 zwischen Metelsdorf und Wismar Höhe Roten Tor und Hintergadebusch Richtung Ratzeburg. B321 Warsow Richtung Bandenitz. Anklam Gellendiener Weg. Zwischen Binz und Prora am Campingplatz. Ortsausgang Lübten Richtung Quassel. Neujabel Richtung Vielank. Parchim Ziegeleiweg. Zwischen Saate und Jürgenshagen auf der A20-Brücke, Wismar, Bürgermeister Hauptstraße und moin nochmal.
6: Guten Morgen, Ostseewelle. Der Blitzer wird aufgebaut, Ortseingang Greifswald aus Richtung Mökoberg.
4: Jawohl, Dankeschön. Habt ihr noch was? Meldet euch auf der 0381 49 78 110, denn keiner meldet mehr aktuelle Flitzerblitzer.
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4: 650 Kilometer paddeln auf dem Stand-Up-Board. Das macht Michael Walter gerade. Von Halle an der Saale bis zur Insel Usedom möchte das gerne tun. Heute Morgen haben wir schon mal mit ihm telefoniert, da war er noch an Land. Jetzt ist er auf dem Wasser und Elisabeth möchte gerne eine Frage fragen, wo ich mich frage, muss man die fragen?
7: Ja, die ist ganz wichtig. Frauen okay. Können das verstehen.
4: Gut, 9.15 Uhr kommen wir gleich dazu. Moin.

0: Auf einem Stand-Up-Paddleboard einmal quer durch Deutschland. Hammer. Ihr hört Ostseewelle, 9.15 Uhr ist es und Michael Walter aus Kiel hat sich eine Mammutaufgabe vorgenommen. Er will von Halle an der Saale bis nach Usedom paddeln. Insgesamt sind das 650 Kilometer durch Flüsse und Kanäle.
1: Und seit einer Woche paddelt er jetzt schon auf seinem Sub da umher. Mecklenburg-Vorpommern hat er erreicht. Wir haben ihn ja vorhin schon mal an der Muschel gehabt. Da war er noch an Land, aber jetzt müsste er auf dem Wasser sein, ne? Moin!
2: Moin! Ja, genau. Also ich bin hier auf der Elde-Müritz-Wasserstraße und hier ist zum Glück wenig Verkehr. Ich bin der Einzige hier.
1: Okay.
2: Aber es ist dafür mit der Natur sehr schön.
0: Gestern warst du ja 13 Stunden auf dem Wasser. Wie lange willst du heute machen?
2: Ja, heute würde ich ganz gerne 8 bis 10 Stunden paddeln. Ich würde gerne eigentlich bis Plau kommen. Vielleicht schaffe ich das nicht ganz, das muss ich mal schauen.
1: Ja.
2: Aber ich werde mich auf jeden Fall bemühen.
1: Dass du so reden kannst, während du da paddelst. Andere, die sind schon beim ganz normalen Spazierengehen total außer Puste.
2: Einige Leute würden behaupten, es liegt am Trainingszustand. Ich würde sagen, ich kann einfach immer quatschen. Wahrscheinlich liegt die Wahrheit in der Mitte.
1: Ja, das ist wie Andrea hier am Morgen. Ne? Also.
0: Aber, Micha, ich muss jetzt mal fragen, wie machst du das denn eigentlich, wenn du mal unterwegs Pipi machen musst oder so?
2: Ich, wenn ich nur mal das kleine Geschäft verrichten muss, dann drehe ich mich auf meinem Board zur Seite, dann geht das. Aber alles andere erledige ich morgens an Land.
1: Warte mal, du drehst dich beiseite, hängst den Hahn raus und dann ab ins Wasser damit?
2: Ja, leider. Sorry, geht nicht anders.
1: Den Kindern erzählt man immer, man soll nicht in den Pool pinkeln.
0: Ja.
2: Ja, in den Pool, aber ich sehe hier jetzt auch niemanden baden, ehrlich gesagt.
0: Aber okay. Ich meine, dann geht das ja wieder.
1: Naja, ich sehe jetzt schon, nachdem wir das hier offenbart haben, die ersten mit der Kamera an Land stehen, damit man mal vielleicht ein Aalfoto machen kann.
2: Ah, da gibt es nicht viel zu sehen, keine Sorge.
1: Aber Micha, schöne Geschichte. Du hast ja auch gesagt, du machst das, um dir Umweltprojekte anzugucken. Hast du schon was gefunden, wo du sagst, das findest du toll?
2: Ja, es ist faszinierend. Also ich habe in den letzten Tagen viele spannende Umwelt- und Demokratieprojekte gesehen. Menschen, die sich richtig einbringen für die Gemeinschaft, die wirklich was bewegen wollen, die auch was vorantreiben und halt, ich sag mal, nicht nur meckern und jammern, sondern wirklich was machen und anpacken. Und das finde ich immer faszinierend. Das freut mich riesig.
1: Sehr schön. Dann drücken wir dir die Daumen, dass du gut weiterkommst, ne, und nicht irgendwo vielleicht beim Pullern ins Wasser fällst.
2: Vielen Dank.
1: Was animiert beim Sport? Die richtige Mucke. Jetzt alle Farben. Randy Müller, aktuelle Hits, Buddy Talk. Moin.

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A20 Richtung Lübeck, bitte aufpassen zwischen Lübeck-Genin und Kreuz-Lübeck, ein Fahrradkorb auf der Fahrbahn. Und Stadtverkehr Stralsund am Hohen Graben Richtung Vogtehegerweg, Sperrung nach Unfall jetzt.

0: Morgen. 2:02 ist es und den Schwung behalten wir bei. Gleich absoluter Lieblingshit von vielen von uns. David Guetta, A-Lok und Stickfigure. Ja. Aktuelle Nummer Run, Run, River, Angels Above. Also ich finde das Ding, das hat so eine Mischung aus absoluter Melancholie und trotzdem gute Laune, Sommergefühl. Einfach schön.
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0: Es ist 9.31 Uhr, Ostseewelle hier mit dem Guten Morgen-Update von Yvonne Siegert-Machorzek.
13: In Stralsund ist ein Linienbus mit einem LKW zusammengestoßen. Fahrgäste waren nicht drin, aber beide Fahrer sind nach Ostseewelle-Informationen da verletzt worden. Zuvor hatte Nebel viele im Berufsverkehr überrascht und da hat es vor allem im Osten des Landes gekracht. Es gibt eine neue Spur rund um mögliche Drohnenanschlagspläne am Flughafen Leipzig. Ermittler haben eine dritte Drohne, Sprengstoff und wohl DNA entdeckt. Anfang des Monats sollte eine Drohne vermutlich eine ukrainische Frachtmaschine treffen.
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13: Die ersten Jugendlichen aus Schleswig-Holstein sind nach dem Reisebusunfall in den Niederlanden jetzt wieder zu Hause. Sie kamen am Abend in Schönberg an, ihre Eltern hatten sie gestern abgeholt. Auf der A28 bei Zwolle waren ein Reisebus und ein Lieferwagen zusammengestoßen. Oberstufen waren auf einer gemeinsamen Reise nach Paris.
0: Damit sind wir beim herrlichen Guten Morgenwetter.
15: Zwischen 16 und 18 Grad haben wir aktuell, dazu scheint überall die Sonne und bleibt auch den ganzen Tag. Die Sonnenscheindauer liegt bei 14 Stunden, ein paar Wolken sind zwischendurch mit dabei, macht aber nichts, bis zu 26 Grad werden es heute. 2-Tage-Trend, dann noch schöner und noch ein bisschen wärmer, morgen am Mittwoch bis 26 Grad, übermorgen am Donnerstag bis 28 Grad.
0: 9.32 Uhr, Ostseewelle, der beste Verkehrsservice für unser Land mit der A20 Richtung Lübeck. Zwischen Lübeck-Genin und Kreuz-Lübeck, Achtung, Fahrradkorb auf der Fahrbahn. Stadtverkehr Stralsund am Hohen Graben Richtung Vogteheger Weg, Sperrung wegen Bergungsarbeiten und Stadtverkehr Rostock, Hamburger Straße stadteinwärts 15 Minuten plus. Blitzer, Blitzer, von euch gemeldet auf der A14 Richtung Karstädthöhe Platterberg, A24 Richtung Hamburg zwischen Zarentin und Gallin und Richtung Berlin hinter Mainburg. B96 Rügenzubringer, Höhe Rastplatz Rügenblick, beide Richtungen und zwischen Fürstenberg und Neustrelitz, Abzweig Drewin. B103 Rostocker Stadtautobahn Richtung Warnemünde, Höhe Reutershagen. B109 Ortseingang Greifswald aus Anklam kommend. B110 Johanneshof Richtung Anklam. B111 zwischen Bannemin und Wolgast, Abzweig Mürschow beidseitig. B191 zwischen Eldena und Karstädt Richtung Karstädt. B192 vom Ortsausgang Penzlin Richtung Neubrandenburg und Reinsdorf stehen sie beidseitig. Auf der B194 Rando Richtung Demmin und Ortsausgang Grimmen Richtung Stralsund. B196 zwischen Lanken-Granitz und Seerams. B208 zwischen Metelsdorf und Wismar, Höhe Rotentor und hinter Gardebusch Richtung Ratzeburg. B321 war so Richtung Bandenitz. Anklamm, Gellendiener Weg, zwischen Binz und Prora am Campingplatz, Ortsausgang Lübten Richtung Quasselstehense, Neujabel Richtung Vielank, Parchim, Ziegeleiweg, zwischen Sato und Jürgenshagen auf der A20-Brücke, Wismar, Bürgermeisterhauptstraße. Und wenn ihr noch was entdeckt habt, dann meldet euch. Ostseewelle Studio Hotline kennt ihr, ist die 0381 49 78 110.
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0: Ihr hört Ostseewelle am Dienstag, es ist 9.44 Uhr und der Christian ist an der Studio-Hotline, hört den ganzen Tag Ostseewelle und ist im Auto unterwegs.
1: Genau.
2: Christian, du klingst nicht, als würdest du aus Mecklenburg-Vorpommern kommen, ist das richtig?
1: Das ist richtig, ich komme aus Sachsen.
2: Was machst du denn hier? Machst du Urlaub?
1: Wir sind jetzt hier wieder auf dem Weg nach Warnemünde und verbringen schöne Zeit hier oben an der Ostsee.
2: Ja, das macht er richtig. Dann sagen wir Dankeschön fürs Ostseewelle hören und reingehauen.
1: Alles klar, reingehauen, ciao.
2: Tschüss. Zum für unterwegs, Coldplay, Viva la Vida. Moin.

0: Jawohl, ihr hört Ostseewelle, moin, 2:50 ist es. Der Schweriner Zoo hat ihn wieder rausgelassen. Schneidi ist heute wieder da.
1: Montags bis Donnerstags, immer ab 15 Uhr nur 10 Euro Eintritt. Habe ich gestern getestet, lief super. So, gleich in der nächsten halben Stunde die Mädels, die quasi die Enkelinnen der Spice Girls sein können. Neue britische Girl Group Flow mit Leak It ist mit dabei nächste Stunde.
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1: Ich bin Dirk Zeitler. Die deutsche Wirtschaft sendet mit einem erneuten Mini-Wachstum im Frühjahr ein Lebenszeichen inmitten aller Krisen. Von April bis Juni legte das Bruttoinlandsprodukt mit 0,3% zum Vorquartal etwas stärker zu als zunächst berechnet, teilte das Statistische Bundesamt mit.
2: Damit ist die deutsche Wirtschaft 3 Quartale in Folge gewachsen, wenn auch nur leicht. Die Entwicklung geht vor allem auf die gute Exportentwicklung zurück, so die Bundesstatistiker. Und auch am Bau gab es zuletzt leichte Anzeichen von Entspannung. Allerdings wirkt das eher wie eine Momentaufnahme, denn die finanziellen Herausforderungen bleiben gewaltig. In den ersten 6 Monaten gab der Staat 71,3 Milliarden Euro mehr aus, als er eingenommen hat. Das staatliche Defizit war damit um mehr als 36% höher als im ersten Halbjahr 2025. Diana Kramer, Nachrichtenredaktion.
1: Kanzleramtschefin Warken sieht die Bundesregierung nach der Sommerpause vor großen Aufgaben. Wir haben jetzt sehr viel auf unserer To-Do-Liste, das wir im Herbst gemeinsam angehen müssen. Das wird eine gemeinsame Kraftanstrengung. Das sagte die CDU-Politikerin vor Beginn einer 2-tägigen Kabinettsklausur auf Schloss Neu-Hardenberg in Brandenburg im Deutschlandfunk. Aus Sorge um Stellenstreichungen und Werksschließungen fordert die Belegschaft beim Autobauer Volkswagen Klarheit vom Vorstand. Heute beginnt eine ganze Serie an Betriebsversammlungen. Den Auftakt machen Wolfsburg und Braunschweig. Auch der Betriebsrat fordert Antworten vom Vorstand. Das sagte Betriebsratschefin Daniela Cavallo am Abend.
3: Bisher hat die Belegschaft vieles aus der Presse entnommen. Sie können nicht einschätzen, sind das Gerüchte, ist an dem etwas dran?
1: Betriebsbedingte Kündigungen und Werksschließungen lehnt sie klar ab. Feuerwehrleute aus Nordrhein-Westfalen und Niedersachsen sind nach einer 3-tägigen Anreise bei einem großen Waldbrand in Serbien angekommen. In dem Waldgebiet östlich von Belgrad brenne es weiterhin sehr stark. Die ersten Einsatzkräfte hätten deshalb unmittelbar nach ihrer Ankunft am Montagabend mit dem Löschen begonnen und die ganze Nacht durchgearbeitet, teilte die Feuerwehr in Bonn mit. Der Einsatz der deutschen Feuerwehrleute ist zunächst auf 10 Tage angelegt.
4: In Hamburg und Schleswig-Holstein wird es heute richtig freundlich. Wir haben den ganzen Tag viel, viel Sonne. Die Sonnenscheindauer liegt bei 14 Stunden. Dazu begleiten uns ein paar lockere Wolken. Es bleibt aber trocken. Höchstwerte um die 20 Grad heute auf Fehmarn. Und bis zu 25 Grad werden es in Hamburg maximal. Dazu weht nur ein schwacher bis mäßiger.
5: 10.03 Uhr, der beste Verkehrsservice für unser Land, Ostseewelle. A20 Richtung Lübeck, zwischen Lübeck-Genin und dem Kreuz. Fahrradkorb auf der Fahrbahn, bitte Vorsicht. Ludwigslust-Parchim, Parchim direkt Südring, Behinderung nach einem Unfall. Stadtverkehr Stralsund am Hohen Graben Richtung Vogteheger Weg, gesperrt, Bergungsarbeiten. Stadtverkehr Rostock, die Hamburger Straße, stadteinwärts um eine Viertelstunde mehr an der Dauerbaustelle. Flitzerblitzer stehen. B103 Rostocks Stadtautobahn Richtung Warnemünde Höhe, Reutershagen, 80er, ne? B109 Ortseingang Greifswald von Anklam und in Rollwitz. B110 Johanneshof Richtung Anklam. B192 in Reinsdorf beidseitig. B194 in Rando Richtung Demmin. Ortsausgang Grimm Richtung Stralsund. Flitzerblitzer B208 zwischen Metelsdorf und Wismar. Kurz hinter Gardebusch Richtung Ratzeburg. B321 in Warsow Richtung Bandenitz. Anklam Gellendiner Weg. Seit heute früh steht er noch. Sagt gern Bescheid. Danke. Zwischen Binz und Prora am Campingplatz. Und zwischen Sato und Jungshagen auf der A20-Brücke. Wo habt ihr was entdeckt? Studio-Hotline 0381 49 78 110. Denn keiner meldet mehr. Aktuelle Flitzerblitzer.
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0: Ganz egal, ob am Bahndamm oder an der Straße, überall die Apfelbäume bei uns gerade. Und die größten Äpfel immer ganz, ganz oben. Morgenmann Uwe 1,69, ein halb Borlitzer würde verhungern, wenn er Apfelfan wäre und davor stehen würde. Dann kriegt er natürlich nichts. Wir können für euch all eure Lieblingshits, genauso wie die reiche Apfelernte hier vom Vielfaltbaum pflücken. Gleich One Republic, Need Your Love, aktuell und für die Seele. Leonie, immer geil und erfolgreich. Und Sarah Larsen aus den 2010ern, total angesagt durch Social Media Hype. Lush Live. Gleich bei Ostseewelle für mehr Spaß bei der Arbeit.
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4: Hallo, Ostseewelle, Hitradio Hamburg, Schleswig-Holstein hier. Wir stehen auf ehrenamtliche Arbeit im Verein. Von den Vereinen gibt es ja richtig viele hier bei uns im Norden. Und hier ist auch schon der Nächste. Moin!
5: Mein Name ist Thomas Wonsch und bin vom Verein der Sportangler Kellinghusen seit 10 Jahren Vorsitzender. Und der Verein wurde 1935 gegründet. Wir sind ein Verein mit 520 Mitgliedern, wovon ein kleiner Teil den Castingsport betreibt. Das heißt Zielwerfen mit der Angelrute auf Zielscheiben.
4: Und wie geht's jetzt weiter bei euch?
5: Es wäre mal schön, wenn wir ein eigenes Vereinsheim hier in Kellinghusen bekommen könnten.
4: Und worauf seid ihr so richtig stolz in eurem Verein?
5: Dass wir alle Bereiche des Angelns abdecken können. Wir haben Fließwasser, wir haben Stillwasser und natürlich den sportlichen Teil, den wir mit Castingsport abdecken können.
4: Wo finden wir euch denn und können euch mal besuchen, treffen und auch mal anfeuern?
5: Bei uns in einer Gaststätte in Kellinghusen. Da sind natürlich alle Leute herzlich zu eingeladen. Und unter anderem findet man uns auf der Homepage des Vereins unter www.vdsa-kellinghusen.de und bei Facebook auch unter VDSA Kellinghusen.
4: Danke.
5: Wir freuen uns über jeden neuen Angler und über jeden neuen Sportler.
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0: Schleswig-Holstein und Hamburg-Wetter hier bei Ostseewelle auf DAB+. 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Sehr beliebt auch heute die Sonnenscheindauer für Schleswig-Holstein. Liegt bei 12 Stunden. 2 Tage. Trend bleibt sommerlich warm. Bester Verkehrsservice für unser Land, kurz nach 11:30, Ostseewelle, Parchim, Südringbehinderung nach Unfall. Stralsund am Hohen Graben Richtung Vogteheger Weg, weiter gesperrt durch Bergungsarbeiten. Hundibutz Alarm, Patricia meldet in der Region Wolgast zwischen Großernsthof und Karnin. Da ist ein schwarzer Hund unterwegs, um die 20 cm hoch, hat wohl ein bisschen was Weißes an der Brust und der ist auf Acker und Straße jetzt gerade so ein bisschen wild in der Gegend umher und gerade bei einer Kurve kann das sehr schwierig sein. Patricia schreibt zwischen Großernsthof und Karnin. Flitzerblitzer stehen. A14 Richtung Karstädt, Höhe Plater Berg. A24 Richtung Hamburg zwischen Zarentin und Galin. B109 Ortseingang Greifswald von Anklam. Rollwitz Richtung Pase. B110, Flitzerblitzer Johanneshof Richtung Anklam. Ziegeleiweg, Parchim, B191. Dann stehen sie B208, kurz hinter Bahr, Gardebusch Richtung Ratzeburg, Anklam, Gellendiner Weg. Frisch nochmal bestätigt von Leon und von Sascha. Dankeschön. Ortsausgang Lübten Richtung Quassel stehen sie und Rostock, Schmaler Damm. Wo habt ihr was entdeckt? Studio-Hotline bitte 0381 49 78 110, denn keiner meldet mehr aktuelle Flitzerblitzer.
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0: Hallo André, Schneidi, Schneider. Power und Energie für die Arbeit bekommt er ja von Ostseewelle. Die meisten bei der Arbeit hören ja Ostseewelle. Dankeschön. Wer uns aber hilft, bei der Arbeit auch mal eine Sekunde Ruhe zu tanken, das klären wir in einer guten Stunde mit einer Erfolgsmeldung. Aber wir sagen jetzt schon, Vorsicht, könnte haarig werden. Jetzt Sarah Larsen.

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0: Also krass, die 2010er, wie genial, wa? Rihanna und Eminem eben aus diesem Jahrzehnt gehört. Gleich bei Ostseewelle für extra Power bei der Arbeit. Somber Undressed, schön entspannt und lässig aus den aktuellen Charts. Sonnig, Alvaro Soler und Purple Disco Machine mit Wonderful Life 25. Gleich nach 11.
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5: Ich bin Dirk Zeitler. Die deutsche Wirtschaft sendet mit einem erneuten Mini-Wachstum im Frühjahr ein Lebenszeichen inmitten aller Krisen. Von April bis Juni legte das Bruttoinlandsprodukt mit 0,3% zum Vorquartal etwas stärker zu als zunächst berechnet, teilte das Statistische Bundesamt mit.
6: Damit ist die deutsche Wirtschaft 3 Quartale in Folge gewachsen, wenn auch nur leicht. Die Entwicklung geht vor allem auf die gute Exportentwicklung zurück, so die Bundesstatistiker. Und auch am Bau gab es zuletzt leichte Anzeichen von Entspannung. Allerdings wirkt das eher wie eine Momentaufnahme, denn die finanziellen Herausforderungen bleiben gewaltig. In den ersten 6 Monaten gab der Staat 71,3 Milliarden Euro mehr aus, als er eingenommen hat. Das staatliche Defizit war damit um mehr als 36% höher als im ersten Halbjahr. Jahr 2025. Diana Kramer, Nachrichtenredaktion.
5: Kanzleramtschefin Warken sieht die Bundesregierung nach der Sommerpause vor großen Aufgaben. Wir haben jetzt sehr viel auf unserer To-Do-Liste, das wir im Herbst gemeinsam angehen müssen. Das wird eine gemeinsame Kraftanstrengung. Das sagte die CDU-Politikerin vor Beginn einer 2-tägigen Kabinettsklausur auf Schloss Neuhardenberg in Brandenburg im Deutschlandfunk. Aus Sorge um Stellenstreichungen und Werksschließungen fordert die Belegschaft beim Autobauer Volkswagen Klarheit vom Vorstand. Heute beginnt eine ganze Serie an Betriebsversammlungen. Den Auftakt machen Wolfsburg und Braunschweig. Auch der Betriebsrat fordert Antworten vom Vorstand. Das sagte Betriebsratschefin Daniela Cavallo am Abend.
7: Bisher hat die Belegschaft vieles aus der Presse entnommen. Sie können nicht einschätzen, sind das Gerüchte, ist an dem etwas dran?
5: Betriebsbedingte Kündigungen und Werksschließungen lehnt sie klar ab. Feuerwehrleute aus Nordrhein-Westfalen und Niedersachsen sind nach einer 3-tägigen Anreise bei einem großen Waldbrand in Serbien angekommen. In dem Waldgebiet östlich von Belgrad brenne es weiterhin sehr stark. Die ersten Einsatzkräfte hätten deshalb unmittelbar nach ihrer Ankunft am Montagabend mit dem Löschen begonnen und die ganze Nacht durchgearbeitet, teilte die Feuerwehr in Bonn mit. Der Einsatz der deutschen Feuerwehrleute ist zunächst auf 10 Tage angelegt.
0: In Schleswig-Holstein und Hamburg wieder die meisten bei der Arbeit. Die Urlaubsgäste können noch ein bisschen den Sommer genießen. Topwerte heute. Lübeck an der Liegewiese am Krähenteich bis 23 Grad und Kiel an der Gorch-Vogt-Mole bis 24 Grad. Trocken bis in den Freitag hinein. Das Ganze bei einem leichten Ostwind. Der beste Verkehrsservice für unser Land, Ostseewelle, 11.03 Uhr. Ludwigslust-Parchim. Parchim, Direkt City, Südring, immer noch Behinderungen nach Unfall mit Bus und Pkw. Stadtverkehr Stralsund, am Hohen Graben Richtung Vogteheger Weg, weiter gesperrt durch Bergungsarbeiten. Stadtverkehr Rostock an der Baustelle Richtung City, Hamburger Straße, plus 15 Minuten. Maiki meldet einen Stallbrand in Bandelow, das ist in der Nähe von Dedelow, Prenzlau. Hier womöglich Fenster und Türen geschlossen halten oder Feuer schon gelöscht. Wenn ihr da was seht, ruft uns bitte gleich an. Dankeschön. Blitzer, A14 Richtung Karstädt, Höhe Platerberg. A24 Richtung Berlin hinter Mainburg und B96 Rügen zur Bringer Höhe Rastplatz Rügenblick. Beide Richtungen. B109 Ortseingang Greifswald von Anklam aus. In Rollwitz Richtung Pasewalk. B110 in Johanneshof Richtung Anklam. B111 zwischen Bannemien und Wolgast, Abzweig Mölschow, beidseitig. Parchim Ziegeleiweg, die B191. B192 in Reinsdorf, beidseitig. B194 in Rando Richtung Demmin, Ortsausgang Grimmen Richtung Stralsund. B321 in Warsow Richtung Bandenitz, Anklam Gellendiener Weg zwischen Binz und Prora am Campingplatz. Mandy, dankeschön, du sagst Kühlungsborn, zweite Reihe. Super. Ortsausgang Lübten Richtung Quassel stehen sie. Dann danken wir auch Kai, Rostock, Schmaler Damm. Und zwischen Sato und Jürgenshagen stehen sie noch. Wismar, Bürgermeister Hauptstraße von Lea gemeldet. Und wo habt ihr noch was gesehen? Studio-Hotline bitte 0381 49 78 110. Denn keiner meldet mehr aktuelle Flitzerblitzer.
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Kaum ein Ostseewelle-Musikstar ist so mit Sonne und Sommer verbandelt wie Alvaro Soler. Con Karma gibt's jetzt. Ostseewelle. Sommersound.

Ostseewelle, André Schneider hier. Ich ebenso. Mensch, kaum Ostseewelle Musikstar wird so mit Sommer in Verbindung gebracht wie Alvaro Soler. 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
1: Ostseewelle Musikstar Ariana Grande gibt's gleich in der nächsten halben Stunde, 2026, das Jahr, was ihr dann die Pause zum Atmen beschert, da hat sie ja schon angekündigt. Dazu gibt's David Guetta und Jennifer Lopez zusammen, Save Me Tonight. Nur wenn du die beiden hörst, die da zusammen was machen, weißt du schon, dass das Ding ein Kracher ist. Hat auch geklappt, kommt gleich. Und Robbie Williams zur Würze dazu, gleich bei Ostseewelle.
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1: Schleswig-Holstein und Hamburg-Wetter hier bei Ostseewelle auf DAB+. 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Sehr beliebt auch heute die Sonnenscheindauer für Schleswig-Holstein. Liegt bei 12 Stunden. 2 Tage. Trend bleibt sommerlich warm. Das ist der beste Verkehrsservice für unser Land, Ostseewelle. Martin meldet zuallererst: Stadtverkehr Stralsund und alles wieder frei, keine Sperrung. Dankeschön. Stadtverkehr Rostock, Hamburger Straße Richtung City, eine Viertelstunde mehr. Und A20 Richtung Stettin, kurz vor Altentreptow. Pannenauto und ganz viel Fahrzeugschrott, Autoteile auf der ganzen Fahrbahn, beide Spuren. Kurz vor Altentreptow A20 in Richtung Stettin, bitte Vorsicht. Flitzerblitzer stehen. B103 Rostocker Stadtautobahn Richtung Warnemünde, Höhe Reutershagen, die 80er. B109 Rollwitz Richtung Pasewalk. B110 Johanneshof Richtung Anklam. B111 zwischen Bannemien und Wolgast, Abzweig Mölschow, beide Richtungen. B191 in Parchim, Ziegeleiweg. Ganz lieben Dank an Nadine, du meldest B191 in Eldena ein. B192 kurz vorm Ortsausgang Penzlin Richtung Neubrandenburg und in Reinsdorf. B194 in Rando Richtung Demmin. B196 zwischen Lankengranitz und Serams. B321 in Warsow Richtung Bandenitz. Anklam Gellendiner Weg. Zwischen Binz und Prora am Campingplatz. Kühlungsborn, zweite Reihe. Ortsausgang Lübten. Dann Rostock, der Kuhadamm Richtung Gehlsdorf. Zwischen Sato und Jürgenshagen und Wismar Bürgermeister Hauptstraße. Wo habt ihr was entdeckt? 0381 49 78 110. Denn keiner meldet mehr aktuelle Flitzerblitzer.
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0: Hundis im Büro sind gut für die Stimmung bei der Arbeit. Zeigt heute wieder neue Umfrage. Ostseewelle habt ihr bei der Arbeit am Dienstag dabei. Ich bin André Schneider. Ja, 2 von 3 Hundebesitzern sind dafür, Hunde mit zur Arbeit bringen zu dürfen. Auch bei uns in Mecklenburg-Vorpommern ist das in etlichen Büros schon erlaubt. Sogar beim Landeskriminalamt. LKA in Rampe bei Schwerin. Nils Borgmann, wie kam es denn bei euch dazu?
1: Wir haben damit vor über einem Jahr angefangen, in einer kleinen Testphase, wo den Mitarbeitenden das Mitbringen des Hundes mal freitags erlaubt gewesen ist. Danach haben wir eine Mitarbeiterumfrage gemacht, wie das Feedback zu dieser Aktion gewesen ist. Das war sehr, sehr positiv. Dann haben wir im Prinzip die Regeln festgelegt und seitdem können unsere Mitarbeitenden ihre Hunde mit zur Arbeit nehmen. Das klappt sehr gut. Die Stimmung wird sichtbar aufgehellt dadurch. Unsere kleinen Fellnasen sind immer Anlass eines kurzen Gesprächs und einer kurzen Streicheleinheit und die Leute haben deutlichen Gefallen daran gefunden.
0: Super Sache. Nils hat schon alle Top-Dinge aufgezählt, was Hundis im Büro schaffen, was auch in der neuen Umfrage drin steht. Und noch einen positiven Effekt gibt's ja. Die sichere Bewegung in der Mittagspause für die Zweibeiner, ne, wenn Hundis raus muss. Wobei hilft euch Hundi im Büro? 0381 49 78 110. Sind wir neugierig. 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
1: Ariana Grande, Hate That I Made You Love Me.

0: Hallo nach Greven bei Boitzenburg. Nadine und ihre Kollegin hören hier fleißig Ostseewelle, machen bei der Arbeit ja die meisten. Ne? Nadine, ihr seid in der nächsten halben Stunde, wie alle anderen, extrem geil bei uns aufgehoben mit der frischen neuen Single von Chris de Serendi. Solo, keine Zusammenarbeit mit irgendjemand anders, sondern Chris kann dafür wirklich alle Lorbeeren einheimsen. Good old days. Toller Rhythmus in der nächsten halben Stunde zur Mittagszeit. Wenn's Joy kommt aus den 2010ern, ganz sommerlich locker. Und dazu gibt's Die Die mit Shakira. Gleich nach 12.
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3: Ohne unsere Vereine hier bei uns im Norden geht gar nichts. Deshalb hören wir hier bei Ostseewelle Hitradio Hamburg-Schleswig-Holstein mit Stolz auf die nächsten Vereinshelden, die richtig anpacken. Moin!
4: Hi, hier ist Nina Schlüter vom SVT Neumünster und ich möchte euch gern berichten, warum wir mehr sind als nur ein Sportverein.
3: Was macht euren Verein so besonders?
4: Wir sind der größte Sportverein hier bei uns in Neumünster und wir haben ein sehr breit gefächertes Sportangebot. Wir bieten insgesamt 25 Sportarten von Aerobic über Billard und Fechten bis hin zum Schwimmen und Volleyball an. Und wir haben dann auch noch ein Blasorchester, das spielt auch Konzerte und einen Jugendzeltlagerplatz bei uns mit dem Angebot.
3: Wo finden wir euch denn und können euch mal besuchen, treffen und auch mal anfeuern?
4: Also besuchen kann uns jeder gerne hier bei uns auf unserer Sportanlage im Süderdorfkamp 22 in Neumünster. Wir haben hier fast täglich Sportangebote.
3: Hey, das ist so spannend. Da will man glatt Mitglied werden bei euch. Wo findet man euch denn?
4: Zum einen könnt ihr uns gerne auf unserer Homepage besuchen, www.svt-neumünster.de. Da findet ihr auch einen Imagefilm, den ihr euch anschauen könnt. Ansonsten sind wir auch auf Facebook und Instagram vertreten. Da freuen wir uns über jeden Besucher.
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6: Ich bin Dirk Zeitler. Die deutsche Wirtschaft sendet mit einem erneuten Mini-Wachstum im Frühjahr ein Lebenszeichen inmitten aller Krisen. Von April bis Juni legte das Bruttoinlandsprodukt mit 0,3% zum Vorquartal etwas stärker zu als zunächst berechnet, teilte das Statistische Bundesamt mit.
7: Damit ist die deutsche Wirtschaft drei Quartale in Folge gewachsen, wenn auch nur leicht. Die Entwicklung geht vor allem auf die gute Exportentwicklung zurück, so die Bundesstatistiker. Und auch am Bau gab es zuletzt leichte Anzeichen von Entspannung. Allerdings wirkt das eher wie eine Momentaufnahme, denn die finanziellen Herausforderungen bleiben gewaltig. In den ersten sechs Monaten gab der Staat 71,3 Milliarden Euro mehr aus, als er eingenommen hat. Das staatliche Defizit war damit um mehr als 36% höher als im ersten Halbjahr. Jahr 2025. Diana Kramer, Nachrichtenredaktion.
6: Kanzleramtschefin Warken sieht die Bundesregierung nach der Sommerpause vor großen Aufgaben. Wir haben jetzt sehr viel auf unserer To-Do-Liste, das wir im Herbst gemeinsam angehen müssen. Das wird eine gemeinsame Kraftanstrengung. Das sagte die CDU-Politikerin vor Beginn einer zweitägigen Kabinettsklausur auf Schloss Neuhardenberg in Brandenburg im Deutschlandfunk. Aus Sorge um Stellenstreichungen und Werksschließungen fordert die Belegschaft beim Autobauer Volkswagen Klarheit vom Vorstand. Heute beginnt eine ganze Serie an Betriebsversammlungen. Den Auftakt machen Wolfsburg und Braunschweig. Auch der Betriebsrat fordert Antworten vom Vorstand. Das sagte Betriebsratschefin Daniela Cavallo am Abend.
8: Bisher hat die Belegschaft vieles aus der Presse entnommen. Sie können nicht einschätzen, sind das Gerüchte, ist an dem etwas dran?
6: Betriebsbedingte Kündigungen und Werksschließungen lehnt sie klar ab. Feuerwehrleute aus Nordrhein-Westfalen und Niedersachsen sind nach einer dreitägigen Anreise bei einem großen Waldbrand in Serbien angekommen. In dem Waldgebiet östlich von Belgrad brenne es weiterhin sehr stark. Die ersten Einsatzkräfte hätten deshalb unmittelbar nach ihrer Ankunft am Montagabend mit dem Löschen begonnen und die ganze Nacht durchgearbeitet, teilte die Feuerwehr in Bonn mit. Der Einsatz der deutschen Feuerwehrleute ist zunächst auf 10 Tage angelegt.
0: Schleswig-Holstein und Hamburg-Wetter bei Ostseewelle. Hier ist DAB+. An der Wasserskianlage in Süsel heute bis 25 Grad und am Eutiner Schloss bis 24 Grad. Es bleibt trocken heute und auch im Zwei-Tage-Trend. Der Wind kommt dabei leicht aus östlichen Richtungen. Erst in Richtung Freitag sind Schauer möglich. Jetzt bester Verkehrsservice für unser Land, 12.02 Uhr. A20 Richtung Stettin, kurz vor Altentreptow noch durch den Pannen-LKW Gegenstände auf der Fahrbahn. Ne? Bitte Vorsicht. Und die B103 Ortseingang Mainburg von Ganzlin aus, da gab es einen Unfall, hier jetzt gesperrt. Ansonsten ist soweit alles frei und Flitzerblitzer starten mit der B103 Rostocks Stadtautobahn Richtung Warnemünde Höhe Reutershagen. Cora sagt B105 zwischen Neubuko und Wismar am Abzweiger Lischow beidseitig. Katha meldet B109 Ortseingang Greifswald von Dietrichshagen aus. Dankeschön. Und in Rollwitz Richtung Pasewalk. Jetzt B110 Johanneshof. B191 Ortsausgang Eldenach Richtung Karstedt und Parchim Ziegeleiweg. B192 Reinsdorf beidseitig. B194 in Randow und Ortsausgang Grimmen. B321 in Warsow, Anklam Gellendiner Weg zwischen Binz und Prora am Campingplatz. Hühlungsborn neue Reihe. Sven sieht Rostock, schmaler Damm Richtung City und in Gelsdorf die Rostocker Straße bei den Gärten. Das müsste eine 30er sein. So gut ist die Straße nicht, dass 50 geht. Ne? Bald sage ich, nee, die ist nicht so gut. Und Wismar, Bürgermeister Hauptstraße. Kommt, wo habt ihr noch einen entdeckt? Studio-Hotline 0381 49 78 110. Denn keiner meldet mehr aktuelle Flitzerblitzer. Mahlzeit. André Schneider hier, hallo.
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0: Wenn dir die ganze Power aus den 80ern direkt in die Ohren gedrückt wird, dann ist das bei den Damen gerne mal die Aufgabe von Kim Wilde gewesen. You keep me hanging on, gibt's gleich aus den 80ern. Alles Aktuelle mit Dermot Kennedy, mit Superstar Martin Garrix zusammen mit Ed Sheeran, Repeated, frisch aus den Charts. Bleibt gleich bei Ostseewelle, geht sofort weiter.
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0: Lübecker Stadtgespräch, dass das Restaurant Meilenstein nur noch diese Woche auf hat, ne, macht dann zu. Und allseits bekannt von Lübeck in Richtung Nordsee und Lüneburger Heide. Der Sommer ist für alle zurück. Temperaturen bis 25 Grad heute und im 2-Tage-Trend dazu zweistellige Sonnenscheindauer. 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Jetzt 12.30 Uhr, halb eins, bester Verkehrsservice für unser Land. B103, Ortseingang Mainburg von Ganzlin aus, die Vollsperrung nach Unfall. Stadtverkehr Rostock, Hamburger Straße, stadteinwärts, eine Viertelstunde mehr. Update A20 Richtung Stettin, kurz vor Alten Treptow, nach dem Pannenauto noch Autoteile auf der Fahrbahn, sowohl linke als auch rechte Spur. Ganz bisschen ist noch wohl übrig, ne? Sagt auch gern Bescheid, wenn alles wieder frei ist. Dann können wir die Meldung auch rausnehmen. Sagt Bescheid, seid immer dabei, danke. Flitzer, B105 zwischen Neubuko und Wismar am Abzweig Lischow beidseitig. B109 Ortseingang Greifswald von Dietrichshagen. B109 Rollwitz. B111 Kreuzung Krumin, Malzow, beidseitig, da stehen sie. B191 in Parchim, Ziegeleiweg. B194 Ortsausgang Grimmen. B208 kurz hinter Gadebusch Richtung Ratzeburg. Anklam Gellendiener Weg. Marco sagt Bentwisch Hansecenter in der Nähe von Rostock, eine 30er, Laser. Zwischen Binz und Prora stehen sie. Kühlungsborn, neue Reihe. Dann Rostock-Gehlsdorf, Rostocker Straße bei den Gärten zwischen Sato und Jürgenshagen und Wismars Bürgermeister Hauptstraße. Guten Tag, wer ist bei uns? Huhu.
8: Hallo, liebes Ostseewelle-Team, hier ist Marit. Sie ziehen gerade Fahrzeuge raus in Höhe Waldschlösschen Richtung Kriebitz und ein Stückchen weiter steht ein Blitzer, da sind sie gerade bei.
0: Danke, 0381 49 78 110, denn keiner meldet mehr aktuelle Flitzerblitzer.
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Manche wollen nochmal mit dem Super Splash unterwegs sein. Spricht sich herum bei Freizeitpark-Fans. Super Splash, Wasserbahn im Hansapark, Sirksdorf wird abgebaut. Ostseewelle habt ihr an, DAB Plus Stream für Schleswig-Holstein, hallo. Für etliche war ja so der erste Hansa-Park-Besuch nach der Wende eine Offenbarung. Eben mit Super Splash, seitdem gibt es diese Wasserbahn schon. Aber jetzt bleibt sie nur noch 2 Monate. Dann wird abgebaut, also fix nochmal ein Wochenende freischaufeln für Super Splash im Hansa-Park.

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Schnell mal in den besten Verkehrsservice für unser Land Ostseewelle, weil beim Autofahren hören die meisten Ostseewelle. Michelle auch. Du sagst, auf der A20 zwischen Anklam und Jarmenhöhe, Demminer Land, plane auf der Überholspur. Oh, das kann unangenehm werden, ne? Plane auf der Überholspur, das ist die A20 zwischen Anklam und Jarmenhöhe, Demminer Land. Vorsicht bitte.

Die könnten ja unterschiedlicher nicht sein, ne? Baumann und Clausen, die Kultbeamten hier in Mecklenburg-Vorpommern, da hast du Oberamtsrat Alfred Clausen, der im Ausweis als zweiten Vornamen Hackbraten stehen hat. Und dann hast du Have Baumann, Bio ist da nur vegan und beim siebten Mondlicht geerntet.

0: kannst du sagen. Da ist relativ wenig Gemeinsamkeit drin. Und wenn das jetzt nochmal in Richtung Grillwetter geht, irgendeiner spielt von den beiden bei dieser Geschichte nicht mit. Wer es ist, hören wir in der nächsten halben Stunde. Ostseewelle für mehr Spaß bei der Arbeit. Olivia Dean, ganz frisch. So easy to fall in love, ganz locker und leicht. Sophie and the Giants kommt mit dazu. Und dazu gibt's auch die Norweger von The Bowser. Gleich hier bei Ostseewelle für die meiste Musik mit allen aktuellen Hits.
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1: Ich bin Diana Kramer. Nach der Sommerpause ist das Bundeskabinett heute zu einer zweitägigen Klausur auf Schloss Neuhardenberg in Brandenburg zusammengekommen. Das Treffen dürfte der Auftakt für schwierige Wochen sein, in denen der Bundesregierung drei Landtagswahlen und ein womöglich heißer Herbst der Reformen bevorstehen.
2: Kanzler Merz machte vor der Klausur buchstäblich auf Schönwetter.
3: Nehmen Sie das gute Wetter auch als Beleg dafür, dass wir uns in einer guten Atmosphäre hier in Neuhardenberg im Kabinett treffen.
2: Zuletzt galten Stimmung und Kompromissfähigkeit der Regierung allerdings als angeschlagen. Merz bemühte sich, den Eindruck zu erwecken, man sei jetzt voll im Arbeitsmodus. Themen dieser Kabinettsklausur sollen eine Stärkung der Wirtschaft sein, mehr Hitzeschutz angesichts des Klimawandels, aber auch neue Verteidigungstechnik, insbesondere Drohnenabwehr. René Tochau, Berlin.
1: Das Auto bleibt für die meisten Menschen hierzulande mit großem Abstand das wichtigste Verkehrsmittel. Mehr als 80% sind mindestens einmal die Woche mit dem Auto unterwegs, zeigt eine Befragung des TÜV-Verbands. 88% mit dem eigenen Auto. 63% gaben an, überwiegend zu Fuß unterwegs zu sein. Jeder fünfte Befragte nutzt mindestens einmal wöchentlich Bus oder Bahn und genauso viele steigen aufs Fahrrad. Aus Sorge um Stellenstreichungen und Werksschließungen fordert die Belegschaft beim Autobauer Volkswagen Klarheit vom Vorstand. Am Vormittag hat die erste von insgesamt 9 Betriebsversammlungen begonnen. Den Auftakt gab es am VW-Stammsitz in Wolfsburg.
4: Für VW-Chef Blume sind die bisherigen Einsparungen noch nicht ausreichend. Wir sind überdimensioniert, das macht uns oft zu langsam und zu kompliziert, beschrieb der VW-Boss das Problem. Die Lage sei mehr als kritisch, sagte Blume zuletzt in einem internen Interview. Die Belegschaft will vom Vorstand Klarheit, wie dieser das Unternehmen unter diesen Bedingungen zukunftsfest aufstellen will. Betriebsratschefin Cavallo lehnte am Abend betriebsbedingte Kündigungen und Werksschließungen klar ab. Dirk Zeitler, Berlin.
1: Mit einer erneuten Sammelabschiebung hat die Bundesrepublik 23 Afghanen ausgeflogen. Nach dpa-Informationen wurden die ausreisepflichtigen Männer mit einem Charterflugzeug nach Kabul geflogen, begleitet von Bundespolizisten. Bundesinnenminister Alexander Dobrindt hatte im Juli weitere Rückführungen nach Afghanistan angekündigt.
5: In Schleswig-Holstein und Hamburg wieder die meisten bei der Arbeit. Die Urlaubsgäste können noch ein bisschen den Sommer genießen. Topwerte heute. Lübeck an der Liegewiese am Krähenteich bis 23 Grad und Kiel an der Gorch-Vogtmühle bis 24 Grad. Trocken bis in den Freitag hinein. Das Ganze bei einem leichten Ostwind. Der beste Verkehrsservice für unser Land. 13.02 Uhr auf der Uhr. B111 in Züssow, Unfall, Höhe Bahnübergang. Behinderung für beide Richtungen um 10 Minuten mehr. Stadtverkehr Rostock, Hamburger Straße, stadteinwärts eine Viertelstunde. Musste jetzt immer so extra einplanen. Flitzerblitzer B103, Rostocks Stadtautobahn Richtung Warnemünde, Höhe Reutershagen, 80er. Nicht, dass man das vergisst, ne? B105 zwischen Neubukow und Wismar am Abzweiger Lischow beidseitig. B109 Rollwitz Richtung Pasewalk. B110 Johanneshof. B111 zwischen Mölsche und Wolgast beidseitig. B191 in Parchim Ziegeleiweg. Dann kommen wir ran zu den Flitzerblitzern. B321 in Warsow Richtung Bandenitz. Anklam, Gellendiener Weg, Markosied, Bentwisch, Hansescenter, die 30er. Das ist so ein Laser mit Sofortkasse. Zwischen Binz und Prora am Campingplatz stehen sie. Kühlungsborn, neue Reihe. Ortsausgang Lübten Richtung Quassel. Rostock, Schmaler Damm Richtung City. Cindy, Finn und Alex melden. Rostock, Dirkower Damm. Und Gelsdorf, Rostocker Straße bei den Gärten. Zwischen Sato und Jürgenshagen einer, Wismar, Bürgermeister Hauptstraße. Robert?
6: Ich wollte einen Blitzeranhänger melden. B321 Schwerin Richtung Kriewitz hinterm Waldschlösschen.
5: Oh, neu dabei, dankeschön. Wer hat wo noch was entdeckt? Studio Hotline ist 0381 49 78 110. Denn keiner meldet mehr aktuelle Flitzerblitzer.
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Hallo, im Landkreis Ludwigslust-Parchim zum Beispiel. Danke fürs Ostseewelle hören. Entschuldigung, könnt ihr mir helfen? Werde ich dumm? André Schneider hier. Gestern mit dem Zug zurück von Schwerin nach Rostock. Ich denke vorher immer so, guckst du mal in Blankenberg, was jetzt wieder eingefallen ist von dem historischen Bahnhofsgebäude. Ich habe das Bahnhofsgebäude gestern gar nicht mehr in Blankenberg gesehen. Kann es sein, dass es komplett abgerissen ist? Oder bin ich blind und dumm? Wer da weiß, seit wann es weg ist im Internet, findest du nicht. Gerne mal 0381 49 78 110. Sollte es aber noch stehen und ich es nicht sehe, weiß ich nicht, was ich für eine Brille dann nehmen soll.

0: Ganz schwerer Atmer bei Bastille und dann Things We Lost in the Fire. So geht's seit den 2010ern in diesem absoluten Kultsong voran. Sofort nach den beiden hier.
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2: Ja, Oberamtsrat Alfred Clausen?
3: Morgens, Alfred. Na, wie ist's?
2: Ach, ich bin genervt, Hans Werner.
3: Von wem?
2: Von der Jahreszeit.
3: Hä?
2: Kann sich das Wetter jetzt bitte schön mal entscheiden?
3: Verstehe ich nicht.
2: Herbst oder Sommer?
3: Ja, noch ist Sommer.
2: Also, vergangene Woche habe ich sämtliche Gartenmöbel reingeräumt und die Grillstation abgebaut.
3: Ja gut, vergangene Woche war ja auch echt kühl und regnerisch.
2: Herbst.
3: Nein, das war schlechtes Wetter im Sommer.
2: Jetzt soll es wieder bis zu 27 Grad werden.
3: Ja, freu dich doch.
2: Dann muss ich ja alles wieder rausräumen.
3: Vielleicht geht's ja auch mal ein Wochenende ohne Grillen.
2: Nein, da haben wir die 25-Grad-Regel.
3: Die 25-Grad-Regel?
2: Wenn es draußen über 25 Grad ist, muss gegrillt werden.
3: Und sonst?
2: Wie und sonst?
3: Naja, was passiert, wenn du nicht grillst?
2: Oh, dann sind die Konsequenzen wirklich hart, Hans Werner.
3: Welche?
2: Depression.
3: Hä?
2: Na, ich werde depressiv.
3: Oh, Alfred, du übertreibst. Wenn du einmal bei über 25 Grad nicht grillst?
2: Ja, da müsste ich dann schon zur Therapie.
3: Ja, eine Salat- und Gemüsetherapie würde helfen.
2: Damit ich grüne Ohren bekomme? Nee. Danke, aber Fleisch ist und bleibt mein Gemüse.
3: Dringendes Besprechungskäffchen.
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0: 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Unter anderem Tina, Bruno, Carsten schreiben, ja, dieses einsturzgefährdete dreiteilige alte Bahnhofshaus in Blankenberg, Mecklenburg, ist tatsächlich still und heimlich abgeräumt worden, ist nichts mehr. Ich hatte mich gestern bei der Zugfahrt so gewundert und schon an mir selbst gezweifelt, ob ich es nicht sehe vor Blindheit, weil jahrzehntelang konntest du ja bei jeder Zugfahrt beim Zusammenschrumpeln von dem Ding zugucken, ne? Ostseewelle hier. Aufblühen machen wir jetzt. Es geht nach oben. In Sachen Stimmung bei Taylor Swift, Elizabeth Taylor, so klingen die aktuellen Beats. Bebe Rexha, schön nach vorne, New Religion für die kleine Danceparty im Homeoffice und für alle zum Liebhaben im Großraumbüro, aktuelles von Michael Schulte, Love Sick. Bleibt bei Ostseewelle.
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0: Vielleicht habt ihr mit eurer jungen Familie einen Kleingarten mal ergattert. Das Wetter heute zum Beispiel ist sehr gut nochmal für die Tomaten zum Energieschaufeln. Oder vielleicht habt ihr ein Pfirsichbäumchen, was gut trägt. Oh, hab bei meinen Eltern letztens die Tage alle geernteten Pfirsiche upfräten. Also sonnig und gut für den Garten heute und im Zwei-Tage-Trend hier bei uns. 24 Grad tagsüber, nachts ist sehr frisch. Kurz nach 2:30, der beste Verkehrsservice für unser Land, Ostseewelle. Alles soweit in Ordnung, bis auf B198 aus Neustrelitz kommen, kurz vor Miro, Unfallrettungskräfte hier vor Ort. Alle Flitzerblitzer, B105 zwischen Neubukow und Wismar, am Abzweig Lischow beidseitig. B109, Ortseingang Greifswald von Dietrichshagen. In Rollwitz Richtung Pasewalk, B110 in Johanneshof, B111 zwischen Mölschow und Wolgast, B191 in Parchim Ziegeleiweg und Ortsausgang Eldena Richtung Karstedt, B208 kurz hinter Gardebusch Richtung Ratzeburg. Chrissy meldet B321 zwischen Schwerin und Kriewitz hinterm Waldschlösschen. Dankeschön. Bandenitz einer. Dann in Warsow auch, Anklam, Gellendiener Weg, Bentwisch-Hanse-Center die 30er, zwischen Binz und Prora, Güstrow am Speedway-Stadion, Plauer Chaussee, Kühlungsborn, neue Reihe und der Dreifach-Flitzer-Blitzer in Rostock. Schmaler Damm Richtung City, Dirkower Damm und Gelsdorf-Rostocker Straße. Wo habt ihr noch was entdeckt? 0381 49 78 110.
10: Ja, Micha, grüße dich, Schneidi.
0: Moin, Micha.
10: Ich habe nur einmal die Polizei gesehen gerade, und zwar auf der B96, Ortseingang Neubrandenburg, wenn man rechts an der Ampel Richtung Burgstager fährt. Ziehen Sie raus.
0: Gute Fahrt, danke.
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Zweiter Tag, heute früh arbeiten, Schule, alles zusammen und so. Wir hoffen, sämtliche Knirschfaktoren sind wieder raus und das ist sympathischer Alltag. Hier ganz smooth für uns bei der Arbeit, Natasha Bedingfield bei Ostseewelle. 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

0: Vielleicht macht ihr auch gerade das Gleiche wie ich. Ich habe jetzt irgendwie überlegt, schaffe ich es noch bis Abend durchzuhalten, nichts zu essen? Ich sage, nee, schaffe ich nicht. Ich muss mir schnell hier noch so einen kleinen Reisbrei mit warmer Milch aus der Mikrowelle anrühren. Ja, selbst ist der Mann, ne? Wir haben eine schöne Vielfalt in der Musik für euch angerührt, dank eurer Hilfe und eurer Musikwünsche. Calvin Harris, nächste Stunde dabei. Satisfy, ganz frisch aus den Charts. Lorraine mit Euphoria, die 2010er. Ach, wo du dich hinlegst und sagst, ja, ich genieße das voll und feiere das ab. Bleib bei Ostseewelle.
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12: Ich bin Tine Klimach. Die Bundesregierung will konkrete Konsequenzen aus der Hitzewelle und Dürre dieses Sommers ziehen. Bei der Kabinettsklausur in Neu-Hardenberg würden die zuständigen Minister morgen zunächst ihre Einschätzung zur aktuellen Lage abgeben, sagte Kanzler Friedrich Merz zum Auftakt der Tagung.
13: Trockenheit, Hitze, Waldbrände und Ernteausfälle führen uns vor Augen, dass konkreter Handlungsbedarf besteht. Gesundheit, Krankenhäuser, Altenheime, die Landwirtschaft. Es gibt kaum einen Lebensbereich, der nicht betroffen ist. Wir müssen den Klimawandel weiter eindämmen und zugleich unser Land besser an die Folgen des Klimawandels anpassen.
12: Man werde daraus Schlussfolgerungen ziehen für die nächsten Kabinettssitzungen mit konkreten Entscheidungen, so Kanzler Merz weiter. VW-Chef Oliver Blume hat gegenüber der Belegschaft die Notwendigkeit weiterer Sparmaßnahmen betont. Wir müssen Komplexität reduzieren, unsere Strukturen konsequent verschlanken und Kosten senken, sagte Blume bei der Betriebsversammlung im Wolfsburger Werk. Das Treffen war Auftakt für eine Serie von Versammlungen an mehreren VW-Standorten, bei denen der Vorstand der Belegschaft Rede und Antwort stehen soll. 10.000 Stellen und 4 Werke sollen bei Europas größtem Autobauer in Gefahr sein. Freunde treffen, das wird immer unwichtiger für viele von uns. Das zeigt der neue Freizeitmonitor der Hamburger Stiftung für Zukunftsfragen. Immer beliebter dagegen sind laut Forschern Social-Media-Aktivitäten und künstliche Intelligenz.
14: Auf Insta und Co. abhängen, Musik hören oder daddeln, das wird für viele von uns immer wichtiger. Und auch KI gehört mittlerweile zur Freizeit dazu, vor allem bei den Jüngeren. Und die nutzen den Chatbot häufig auch als Ersatz für Freunde. Zu Sofa-Freaks sind wir aber noch nicht mutiert, im Gegenteil, viel mehr Leute als früher treiben Sport und auch Vereine und Ehrenämter, die sind gefragt. Claudia Wächter, Nachrichtenredaktion.
12: Die Stimmung in der deutschen Wirtschaft hat sich im August weiter vom Einbruch infolge des Iran-Kriegs erholt. Das IFO-Geschäftsklima stieg um 2,1 Punkte auf 88,8 Punkte, wie das Münchner Forschungsinstitut mitteilte. Das wichtigste deutsche Konjunkturbarometer zeigt damit den vierten Monat in Folge nach oben. Trotz des erneuten Energiepreisanstiegs erholt sich die deutsche Wirtschaft, sagte IFO-Präsident Clemens Fuß über das Ergebnis der monatlichen Umfrage.
15: Schleswig-Holstein und Hamburg-Wetter bei Ostseewelle. Hier ist DAB+. An der Wasserskianlage in Süsel heute bis 25 Grad und am Eutiner Schloss bis 24 Grad. Es bleibt trocken heute und auch im Zwei-Tage-Trend. Der Wind kommt dabei leicht aus östlichen Richtungen. Erst in Richtung Freitag sind Schauer möglich. Gleich 14.04 Uhr, der beste Verkehrsservice für unser Land. Alles soweit frei, Stadtverkehr Rostock, Hamburger Straße, Stadteinwärts. 10 Minuten kommen wir damit hin oder ist ein bisschen mehr? Update gerne an uns, ihr kennt die Studio-Hotline, nutzt sie 0381 49 78 110. Flitzer, Blitzer, let's go. B96, Ortseingang Neubrandenburg an der Abfahrt Burg Stargard. B105, Neubuko, Wismar, Höhe Lischow, beidseitig. B109, sagt Katrin Rollwitz Richtung Pasewalk. Herzlichen Dank. B110 Johanneshof Richtung Anklam. B208 kurz hinter Bar Gardebusch Richtung Ratzeburg. Neuer Flitzerblitzer Anhänger. B321 zwischen Schwerin und Kriewitz hinterm Waldschlösschen. Ne? Dann stehen sie Bentwisch, Hanse Center, die 30er, Laser, Güstrow am Speedway Stadion, Plauer Chaussee. Und Heiko sieht Ortseingang Neustrelitz, Wilhelm-Stolte Straße. Los, wo habt ihr was entdeckt? Bescheid geben, danke. 0381 49 78 110. Denn keiner meldet mehr aktuelle Flitzerblitzer.
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Mitarbeiter bei TKM ist in Kiel wirklich Spaß. Gleich bestellt hier Shakira Whenever, Wherever. Hat sich rumgesprochen, Ostseewelle auf DAB+. Kein anderer DAB+-Only-Sender in Schleswig-Holstein macht so viel Spaß. Geiler Empfang, alles digital und immer Musik bestellen über ostseewelle.de und da mitmachen. Für die Kollegen der Sparkasse in Lübeck gibt's noch schnell vorneweg Teddy Swims.

0: zusammenarbeiten. Calvin Harris und Jesse haben Satisfied draus gemacht. Bruno Mars und Lady Gaga. Die with a smile.
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0: möchte das also ganz ruhig hin und her swingen bei dem Song, aber manche haben gerade richtig Ärger und Stress auf den Straßen, weil bei Torgelow Eggesin ist mit Sperrung und vorher Warnschildern gar nichts los. Hören wir gleich im besten Verkehrsservice, was euch da so besonders ärgert. Michael Patrick Kelly, Run Free aus den aktuellen Charts, ist auch mit dabei. Lockere 90er. R.E.M. Und wir starten mit einem der Dance-Nummern aus diesem Sommer, wo du immer sozusagen an einem warmen Sommerabend dir die Klamotten vom Leib reißen mochtest, weiterhin möchtest und vielleicht auch in Zukunft machst. Kaigo und Khalid mit Save My Love. Gleich bei Ostseewelle.
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16: Das Wetter jetzt total lokal für unsere Region hier zwischen Kiel und Hamburg. 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
0: Das Geräusch kennt ihr von den kultigen Ostseewelle-Wassertemperaturen hier im Schleswig-Holstein und Hamburg-Wetter aus dem Sommer. Jetzt sagt's aber, in Kiel ist gerade ein Wasserzirkus zu Gast und die Macher versprechen, das Publikum bleibt trocken. Schleswig-Holstein und Hamburg-Wetter hier bei Ostseewelle. Auch von oben alles aktuell trocken, im Zwei-Tage-Trend pure Sonnenscheindauer und tagsüber immer um 25 Grad. 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Ostseewelle jetzt ganz genau 14.30 Uhr. Hören wir erstmal zu Matthias in den Kreis Vorpommern-Greifswald.
17: Zwischen Torgelow und Eggesin sind die Bahnschranken, da sind Bauarbeiten und das ist alles voll gesperrt und die Leute stehen da schon eine halbe Stunde und die wenden jetzt alle auf die Straße und fahren zurück und fahren über Torgelow, Uecker, Münde, Liebgarten rum. dass in der Ecke sehen kommen. Da ist nichts abgesperrt, man fährt da rein in den Stau und steht da hinten.
0: Dankeschön für deine Erlebnisse, dass du das mit uns geteilt hast. Hört vielleicht auch einer von der Baufirma und sagt, naja gut, wir holen mal doch noch ein Schild und stellen das ein paar Kilometer vorher auf. Ja. Bianca und Stefan sagen B111 in Züssow, Höhe Bahnschienen, da gab es einen Unfall. 10 Minuten extra je Richtung Hamburger Straße im Stadtverkehr Rostock Richtung City, auch 10 Minuten extra an der Baustelle. Und Staffenhagen. Da sind Pferde ausgebüxt, Ecke Hotel Reutereiche, das ist also von der B104 die Verdola Straße, die da direkt abgeht. Vorsicht hier, Pferde an und auf der Fahrbahn. Flitzerblitzer B96, Ortseingang Neubrandenburg an der Abfahrt Burg Stargard. B105 zwischen Neubucke und Wismar, Abzweig Lischow beidseitig. B109, Ortseingang Greifswald von Dietrichshagen. B110, Johanneshof. B111 zwischen Mölschow und Wolgast. B192 in Penzlin Richtung Neubrandenburg, B321 in Warsow, sagt ihr, Richtung Bandenitz, dann ein mobiler in Bandenitz direkt Richtung Schwerin und zwischen Schwerin und Kriewitz sind am Waldschlösschen jetzt Flitzerblitzer-Anhänger. Ne? Güstrow, Plauer Chaussee, Speedway-Stadion, dann Ortsausgang Lübten Richtung Quassel, Ortseingang Neustrelitz, die Wilhelm-Stolte-Straße. Und Rostock, Gelsdorf, Rostocker Straße bei den Gärten. Habt ihr einen entdeckt? Studio-Hotline 0381 49 78 110. Keiner meldet mehr aktuelle Flitzerblitzer. Gute Fahrt, ich bin André Schneider.
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Das ist unsere Zeitreise in die Historie morgen früh im Guten Morgen, weil Teile dieser Zeitung, die wir morgen feiern, waren 20 DDR-Mark und mehr in den 80ern auf den Schulhöfen der polytechnischen Oberschulen wert. Gerade die Depeche Mode-Fans haben dir jeden Taschengeld Alu-Pfennig für Poster gegeben. Ich weiß das, ich habe das alles vertickt. Fahnenappell war da scheißegal, die wollten das Poster haben. Wir treten jedenfalls morgen an, um der Zeitschrift zum 70. zu gratulieren, die irgendwann bei vielen von uns selbst oder unseren Eltern, Geschwistern für rote Gesichter oder jubelndes Fanjuchzen gesorgt hat.

0: wollte gerade sagen, Mike, ihr habt das Husten gerade nicht gehört, ich wollte gerade sagen, du, also gesunde Gesichtsfarbe hast du ja nach dem Urlaub, aber ja. Das Husten ist doch der alte.
1: Ja, ihr hättet noch keine rauchen sollen vor der Sendung. Jetzt fängt das an zu kratzen, hier pünktlich, bevor es losgeht. Oh Gott.
0: Ostseewelle habt ihr an. So. Ne, da hast du auch hinter den Kollegen Spaß hier.
1: Ja, auf jeden Fall. Ich wünsche dir einen schönen Feierabend und gebe dir auf dem Weg nach Hause gleich noch einen super 90er mit.
0: Oh ja.
1: Von Natalie Imbruglia. Haben wir Torn gleich am Start. Und natürlich alle aktuellen Hits, damit ihr richtig gut in den Feierabend kommt. Gerade dann, wenn schon der Dienstag total stressig bei der Arbeit war. Dann holt einen Taylor Swift auf jeden Fall runter. Gibt's gleich mit Opalight.
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14: Guten Tag, ich bin Adrian Mützel. Einen tödlichen Unfall hat es am Morgen an einem Bahnübergang in Glückstadt im Kreis Steinburg gegeben. Ein Radfahrer ist hier ums Leben gekommen. Der hatte die geschlossenen Schranken umfahren und ist dann von einem Regionalexpress erfasst worden. Der Lokführer konnte den Zusammenstoß trotz Schnellbremsung nicht mehr verhindern. Die etwa 40 Fahrgäste an Bord sind nicht verletzt worden. Die Strecke zwischen Hamburg und Westerland auf Sylt ist mehrere Stunden gesperrt gewesen. Heute startet der offizielle Festakt für 80 Jahre Schleswig-Holstein, auch wenn der eigentliche Geburtstag schon am Wochenende gewesen ist. Ostseewelle-Reporter Axel Prokoff.
15: Der Festakt der Landesregierung findet heute Abend um 18 Uhr in der Winkelscheune im Freilichtmuseum Molfsee im Kreis Rendsburg-Eckernförde statt. Hier vor rund 400 geladenen Gästen werden unter anderem Ministerpräsident Daniel Günther und der britische Botschafter Andrew Mitchell Reden halten. Außerdem sind Auftritte des Landesjugendchors geplant. Das ganze Jahr über wird das Landesjubiläum mit verschiedenen Veranstaltungen in Schleswig-Holstein gefeiert.
14: Schleswig-Holstein ist bei deutschen Campern am beliebtesten. Das hat das Campingportal des ADAC herausgefunden. 10 Plätze hier aus dem Land haben es unter die 100 meistgesuchten Europas geschafft. Doppelt so viele wie 2025. Ganz vorne liegt der Camping- und Ferienpark Wulfener Hals auf Fehmarn.
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14: Bei dem Anschlagsversuch am Flughafen Leipzig-Halle Anfang August sind offenbar mindestens 3 Drohnen eingesetzt worden. Das haben die Ermittler jetzt mitgeteilt. Kriminaltechniker hatten nach dem Vorfall in der Nähe im Saalekreis eine dritte Drohne gefunden. Außerdem sind Spuren eines hochexplosiven Gemisches nachgewiesen worden. Das wird auch beim Militär eingesetzt. Es wird vermutet, dass Russland hinter dem Anschlagsplan steckt. Beweise dafür gibt es bislang noch nicht. In der Straße von Hormus ist erneut ein Öltanker angegriffen worden. Das Schiff ist hier von einem Geschoss getroffen worden und jetzt manövrierunfähig. Die Besatzung ist in Sicherheit. Wer für den Angriff verantwortlich ist, das steht noch nicht fest. Die Kontrolle über die Straße von Hormus ist weiter ein zentraler Streitpunkt zwischen den USA und dem Iran. Die wichtige Passage für Ölexporte wird vom Iran weitgehend blockiert. 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Und jetzt das Wetter.
16: In Hamburg und Schleswig-Holstein sind nur ganz wenige Wolken am Start. Überall richtig schön und trocken heute bei Temperaturen um 24 Grad. In der Nacht dann meist Sterne klar und trocken bei 12 Grad tiefstens. Und im Zwei-Tage-Trend geht es so schön weiter. Morgen viel Sonnenschein bei 26 Grad. Übermorgen neben Sonnenschein dann auch wieder so ein paar Wolken mehr. Aber auch weiterhin trocken bei 28 Grad.

0: 15.02 Uhr, Ostseewelle, der beste Verkehrsservice für unser Land. B104, Güstrow, Richtung Krakow am See. Hier staut es sich wegen Bauarbeiten. Wenn ihr das Ganze umfahren wollt, am besten geht das über Glasewitz oder Zehna. Plant so insgesamt mal so 10 Minuten mehr ein. Landkreis Mecklenburgische Seenplatte in Staffenhagen laufen zwei Pferde in der Werdohler Straße am Hotel Reutereiche frei herum. Hier bitte schön aufpassen. Und Stadtverkehr Rostock, Hamburger Straße stadteinwärts, braucht da so 15 Minuten länger. Die Flitzerblitzer stehen an der B96, Ortseingang Neubrandenburg an der Abfahrt Burg Stargard, B105 zwischen Neubukow und Wismar am Abzweig Lieschow, hier sogar beidseitig, B109 Rollwitz Richtung Pasewalk, B110 Johanneshof in Richtung Anklam, B111 zwischen Mölchow und Wolgast beidseitig, dann B192 in Penzlin Richtung Neubrandenburg, B208 kurz hinter Gardebusch Richtung Ratzeburg, B321 haben wir drei Stück, einmal in Warsow Richtung Bandenitz, dann zwischen Schwerin und Kriewitz hinterm Waldschlösschen und in Bandenitz Richtung Schwerin. In Anklam, Gellendiener Weg kann es euch erwischen, Güstrow am Speedway-Stadion, Plauer Chaussee, am Ortseingang Neustrelitz, Wilhelm-Stolte-Straße und drei Stück in Rostock, einmal Schmaler Damm Richtung City, dann Dürgower Damm und Ehlsdorf, Rostocker Straße bei den Gärten. Habt ihr auch noch welche gesehen? Immer her damit, ruft an, Studio-Hotline ist immer die 0381 49 78 110, denn keiner meldet mehr aktuelle Flitzerblitzer.
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hört Ostseewelle auf dem Weg in den Dienstag Feierabend. Jetzt mit einem Hit aus einer Zeit, in der der Liter Benzin noch umgerechnet 82 Cent gekostet hat. 1997. Mensch, davon träumen wir doch heute nur noch. Nathalie Imbruglia hatte damals mit Torn einen absoluten Nummer 1 Hit geliefert.

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0: alles dabei, was Spaß macht in der Musik, sodass ihr richtig schön durch den ganzen Tag kommt. Ihr hört Ostseewelle auch in der nächsten halben Stunde mit einer richtig coolen Musikmischung. Haben wir unter anderem Kato und John mit dabei mit Turn the Lights Off. Wir können uns freuen auf Ausdies mit ihrem brandneuen Ohrwurm The Art of Letting Go. Finde ich mega, das Ding, eine absolute Hymne. Machen wir gleich richtig laut und wir trommeln uns ein mit einem coolen 2000er vom Safri-Duo. Alles gleich.
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0: 15.31 Uhr hört Ostseewelle mit dem Feierabend-Update für halb vier. Adrian Mützel hat die Schlagzeilen für euch.
10: Gleich zweimal sind heute Linienbusse im Land verunglückt. In Stralsund ist der Bus mit einem LKW zusammengestoßen. Hier sind die Fahrer verletzt worden. In Parchim hat es einen Unfall zwischen Bus und PKW gegeben. 5 leicht Verletzte hat es gegeben. Deutschland hat heute den nächsten Abschiebeflug gestartet. 23 Afghanen sind in ihr Heimatland abgeschoben worden. Bundesinnenminister Dobrindt hatte erklärt, dass bald nicht nur Straffällige, sondern auch Ausreisepflichtige abgeschoben werden sollen.
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10: Die Scandlines-Fähre Schleswig-Holstein wird umgebaut. Über 25 Millionen Euro investiert die Reederei dafür. Das Schiff ist regelmäßig zwischen Puttgarten im Kreis Ostholstein und Rødby in Dänemark unterwegs. Diesel und E-Antrieb hat sie schon, jetzt soll sie zum Plug-in-Hybrid umgebaut werden. Die Batterien können dann mit Strom vom Land geladen werden.
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0: Das Ostseewelle-Feierabendwetter für Hamburg und Schleswig-Holstein. In Lübeck am Hanse-Museum haben wir aktuell 23 Grad. In Kiel am Schifffahrtsmuseum sind es auch 23. Heute Nachmittag gibt es viel Sonnenschein, nur einzelne Wolken hier und da mit dabei. Bleibt auf jeden Fall trocken. Auch im Zwei-Tage-Trend richtig schön mit viel Sonnenschein. Morgen bei 26 Grad, übermorgen bei 28. 15.32 Uhr, Ostseewelle, der beste Verkehrsservice für unser Land. B104, Güstrow Richtung Clues, gab es eben einen Unfall, deshalb jetzt Stau auf der Verbindungschaussee, plant mal so 10-15 Minuten mehr ein. Bisschen mehr Zeit braucht er auch im Stadtverkehr Rostock, Hamburger Straße stadteinwärts, Viertelstunde on top. Die Flitzerblitzer stehen an der B96, Ortseingang Neubrandenburg an die Abfahrt Burg Stargard. B105 zwischen Neubukow und Wismar am Abzweig Lieschow beidseitig. B109 Rollwitz Richtung Pasewalk. B110 Johanneshof in Richtung Anklam. B111 zwischen Mölschow und Wolgast beidseitig. B192 in Penzlin Richtung Neubrandenburg und in Sitow Richtung Waren. B208 kurz hinter Gardebusch Richtung Ratzeburg. B321 einmal in Warsow Richtung Bandenitz, dann zwischen Schwerin und Kriewitz hinterm Waldschlösschen und in Bandenitz Richtung Schwerin. In Anklam, Gellendiener Weg kann es euch erwischen. Güstrow haben wir einen, am Speedway-Stadion ist die Plauer Chaussee, am Ortseingang Neustrelitz, Wilhelm-Stolte-Straße und Rostock einmal Schmaler Damm Richtung City und Dürkower Damm, bitte aufpassen. Habt ihr auch noch welche gesehen? Immer her damit, ruft an, Studio-Hotline ist die 0381 49 78 110, denn keiner meldet mehr aktuelle Flitzerblitzer.
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Dänemark hat nicht nur die Olsen-Bande, die Wikinger und Lego. Ein absoluter Exportschlager sind auch Kato und John. Einer ist DJ, einer Sänger. Und beide haben die Charts in ganz Europa erobert mit Turn the Lights Off. Aktueller Hit, jetzt hier bei Ostseewelle.

Mensch, der August ist noch nicht mal rum und schon sind die ersten Bilanzen. Setzen den Stift an und gucken, wie erfolgreich dieser Sommer war. Ihr hört Ostseewelle und ganz frisch kommt hier rein, dass viele Freizeit- und Erlebnisparks in ganz Deutschland über sinkende Umsätze und schlechtere Besucherzahlen stöhnen. Außer unsere großen Parks in Norddeutschland. Die sind richtig beliebt. Entgegen dem Bundestrend sind die super zufrieden mit dem Sommergeschäft. Karls Erlebnisdörfer haben eine sehr starke Saison erlebt. Bis jetzt der Hansapark, der Heidepark. Alle sagen, war bis jetzt ein toller Sommer mit viel Familienspaß und voller Hütte. Was haben denn alle? Die

0: 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Hauptberuflich liegt er jeden Morgen neben euch im Bett und kitzelt euch wach. Nach Feierabend mutiert er zu einer echten Hitmaschine. Unser Guten Morgenmann Ufa 169,5 Wolitzer hat in den vergangenen Jahren ja schon so viele geile Hits an den Start gebracht. Jetzt hat er nochmal eine Schippe draufgelegt und mit dem Newcomer Leandro de la Vega Desire produziert. Und das Ding ist ein echtes Brett. Hört ihr in der nächsten halben Stunde hier bei Ostseewelle.
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9: Guten Tag, ich bin Adrian Mützel. Einen tödlichen Unfall hat es am Morgen an einem Bahnübergang in Glückstadt im Kreis Steinburg gegeben. Ein Radfahrer ist hier ums Leben gekommen. Der hatte die geschlossenen Schranken umfahren und ist dann von einem Regionalexpress erfasst worden. Der Lokführer konnte den Zusammenstoß trotz Schnellbremsung nicht mehr verhindern. Die etwa 40 Fahrgäste an Bord sind nicht verletzt worden. Die Strecke zwischen Hamburg und Westerland auf Sylt ist mehrere Stunden gesperrt gewesen. Heute startet der offizielle Festakt für 80 Jahre Schleswig-Holstein, auch wenn der eigentliche Geburtstag schon am Wochenende gewesen ist. Ostseewelle-Reporter Axel Prokopf.
10: Der Festakt der Landesregierung findet heute Abend um 18 Uhr in der Winkelscheune im Freilichtmuseum Molfsee im Kreis Rendsburg-Eckernförde statt. Hier vor rund 400 geladenen Gästen werden unter anderem Ministerpräsident Daniel Günther und der britische Botschafter Andrew Mitchell Reden halten. Außerdem sind Auftritte des Landesjugendchors geplant. Das ganze Jahr über wird das Landesjubiläum mit verschiedenen Veranstaltungen in Schleswig-Holstein gefeiert.
9: Schleswig-Holstein ist bei deutschen Campern am beliebtesten. Das hat das Campingportal des ADAC herausgefunden. 10 Plätze hier aus dem Land haben es unter die 100 meistgesuchten Europas geschafft. Doppelt so viele wie 2025. Ganz vorne liegt der Camping- und Ferienpark Wulfenerhals auf Fehmarn.
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9: Bei dem Anschlagsversuch am Flughafen Leipzig-Halle Anfang August sind offenbar mindestens 3 Drohnen eingesetzt worden. Das haben die Ermittler jetzt mitgeteilt. Kriminaltechniker hatten nach dem Vorfall in der Nähe im Saalekreis eine dritte Drohne gefunden. Außerdem sind Spuren eines hochexplosiven Gemisches nachgewiesen worden. Das wird auch beim Militär eingesetzt. Es wird vermutet, dass Russland hinter dem Anschlagsplan steckt. Beweise dafür gibt es bislang noch nicht. In der Straße von Hormus ist erneut ein Öltanker angegriffen worden. Das Schiff ist hier von einem Geschoss getroffen worden und jetzt manövrierunfähig. Die Besatzung ist in Sicherheit. Wer für den Angriff verantwortlich ist, das steht noch nicht fest. Die Kontrolle über die Straße von Hormus ist weiter ein zentraler Streitpunkt zwischen den USA und dem Iran. Die wichtige Passage für Ölexporte wird vom Iran weitgehend blockiert. 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Und jetzt das Wetter.
0: In Hamburg und Schleswig-Holstein sind nur ganz wenige Wolken am Start. Überall richtig schön und trocken heute bei Temperaturen um 24 Grad. In der Nacht dann meist Sterne klar und trocken bei 12 Grad tiefstens. Und im Zwei-Tage-Trend geht es so schön weiter. Morgen viel Sonnenschein bei 26 Grad. Übermorgen neben Sonnenschein dann auch wieder so ein paar Wolken mehr. Aber auch weiterhin trocken bei 28 Grad.

0: 16.02 Uhr. Ostseewelle, der beste Verkehrsservice für unser Land. B104, Güstrow Richtung Loos, haben wir einen Stau auf der Verbindungschaussee. Hier gab es einen Unfall, plant mal so 10 Minuten mehr ein. Stadtverkehr Rostock, Hamburger Straße, stadteinwärts braucht er 20 Minuten länger. Und die Flitzerblitzer, die stehen an der A20 Richtung Lübeck, Höhe Abfahrt Schönberg. B96, Ortseingang Neubrandenburg an der Abfahrt Burg Stargard. B105 zwischen Neubukow und Wismar am Abzweig Lieschow, hier beidseitig. B109 Rollwitz Richtung Pasewalk. B110 Johanneshof in Richtung Anklam. Außerdem B111 zwischen Mölschow und Wolgast beidseitig. B192 in Penzlin Richtung Neubrandenburg und in Sitow Richtung Waren. B208 kurz hinter Gardebusch Richtung Ratzeburg. B321 in Warsow Richtung Bandenitz, außerdem zwischen Schwerin und Kriewitz hinterm Waldschlösschen und Bandenitz Richtung Schwerin. In Anklam, Gellendiener Weg, haben wir einen, außerdem Güstrow, Speedway-Stadion ist die Plauer Chaussee, am Ortseingang Neustrelitz, Wilhelm-Stolte-Straße, Rostock, Dirkower Damm. Und für Rostock habt ihr auch noch ein Update.
1: Einen wunderschönen sonnigen Sven hier.
2: Moin.
1: Der Lese Schmaler Damm, der ist nicht mehr da.
2: Dann schmeiße ich den sofort raus. Danke dir fürs Abmelden.
1: Jo, ich habe mich auch gemeldet, kann ich nur abmelden. Ne?
2: Ja, wunderbar. Danke dir.
1: Danke.
2: Habt ihr auch was?
0: Immer her damit. Ruft an, Studio Hotline ist die 0381 49 78 110. Denn keiner meldet mehr aktuelle Flitzerblitzer.
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0: Ich bin Mike Ross, das Ross im Radio. Kommt gut auf den Hof.

0: meisten von euch hören auch im Auto Ostseewelle. Dankeschön dafür. Wir schalten euch dazu. Hallöchen.
1: Schönen guten Tag. Hier ist Rüdiger. Ich möchte mal einen Blitzer melden auf der A20. Abfahrt Schönberg in Richtung Lübeck.
0: Kommt dazu. Dankeschön. Gute Fahrt. Kommt gut ans Ziel. Jetzt mit den Killers.

0: 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Dieser Song hier ist ganz neu. Und wir glauben, er könnte euch auch gefallen.
1: Moin, hier ist Uwe 169,5 Wollitzer aus dem Guten Morgen bei Ostseewelle. Und das ist meine neue Single Desire.

gut nach Hause. Ihr hört Ostseewelle, 16.23 Uhr haben wir es. 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Passt mal schön auf, im Landkreis Mecklenburgische Seenplatte, B194, in Lindenfelde bei Demmin, läuft ein Hund mitten auf der Straße, immer im Zickzack zwischen den Autos rum. Hier unbedingt Augen auf, vorsichtig fahren, nicht überfahren. Landkreis Mecklenburgische Seenplatte, B194, in Lindenfelde bei Demmin, Hund auf der Straße unterwegs. Kommt gut ans Ziel, wir begleiten euch mit all euren Lieblingshits. Hier geht's zurück ins Jahr 93 mit den Pet Shop Boys. Das hier ist Go West.

0: dem Weg in den Feierabend hört ihr Ostwelle gleich mit einem Weltstar, der sich gern nochmal die Jogger anzieht und fast unerkannt durch Berlin joggt. Er liebt diese Stadt, macht auch regelmäßig beim Berlin-Marathon in der Hauptstadt mit. Wer sich so für seine Megakonzerte fit hält, das hört ihr gleich hier nach 16:30.
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3: Hallo, Ostseewelle, Hitradio Hamburg, Schleswig-Holstein hier. Wir stehen auf ehrenamtliche Arbeit im Verein. Von den Vereinen gibt's ja richtig viele hier bei uns im Norden. Und hier ist auch schon der Nächste. Moin!
4: Hallo, mein Name ist Katrin Mees. Ich bin bei der BSG Eutin die erste Vorsitzende und bin Übungsleiterin im Bereich Aquafitness.
3: Was macht euren Verein so besonders?
4: Wir haben ein breites Angebot an Sparten wie Kinderturnen, Yoga, Aquafitness, Zumba, Fußball. Wir setzen uns für die Inklusion und Integration ein. Bei uns ist halt jeder willkommen. Und wir sind der zweitgrößte Sportverein mit über 1000 Mitgliedern.
3: Und worauf seid ihr so richtig stolz in eurem Verein?
4: Auf unsere Übungsleiter und Trainer natürlich, weil ohne die wäre der Verein ja nichts. Sowas braucht man halt. Und dass wir einen guten, aufgestellten Vorstand haben mit 13 Vorstandmitgliedern und natürlich auf unser eigenes Vereinsheim.
3: Wo finden wir euch denn und können euch mal besuchen, treffen und auch mal anfeuern?
4: Besuchen kann man uns im Vereinsheim in der Weidestraße 65 in Eutin zu den gewohnten Öffnungszeiten. Anfeuern kann man uns im Fußballbereich auf dem Waldeck in Eutin. Dann haben wir eine Badmintonsparte, die trifft man in der Blauen Lehmkuhle in Eutin an. Oder einfach mal eine Probestunde mitmachen in irgendeiner beliebigen Sparte.
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0: Es ist 16.30 Uhr, ihr hört Ostseewelle mit dem Feierabend-Update für 16:30. Adrian Mützel hat die Schlagzeilen für euch.
10: Gleich zweimal sind heute Linienbusse bei uns im Land verunglückt. In Stralsund ist der Bus mit einem LKW zusammengestoßen, hier sind die Fahrer verletzt worden. Und in Parchim hat es einen Unfall zwischen Bus und PKW gegeben, 5 leicht Verletzte hat es hier gegeben. Innerhalb der Bundesregierung gibt es Unstimmigkeiten über die geplante Zuckersteuer. Die SPD sagt, darunter würden auch Produkte zählen, die kein Zucker, aber Süßstoff enthalten. CDU und CSU sagen, wir wollen das nicht mittragen.
5: Hier bei uns zwischen Kiel und Hamburg.
10: Die Scandlines-Fähre Schleswig-Holstein wird umgebaut. Über 25 Millionen Euro investiert die Reederei dafür. Das Schiff ist regelmäßig zwischen Puttgarten im Kreis Ostholstein und Rødby in Dänemark unterwegs. Diesel und E-Antrieb hat sie schon, jetzt soll sie zum Plug-in-Hybrid umgebaut werden. Die Batterien können dann mit Strom vom Land geladen werden.
0: 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Das Ostseewelle-Feierabendwetter für Hamburg und Schleswig-Holstein. Am Feuerwehrmuseum in Norderstedt sind es aktuell 22 Grad. Am Schloss Glücksburg auch 23. Dazu viel Sonnenschein, wenige Wolken. Es bleibt auf jeden Fall trocken heute. Auch im Zwei-Tage-Trend richtig schön. Morgen bei 26 Grad, übermorgen bei 28. 16.31 Uhr, Ostseewelle, der beste Verkehrsservice für unser Land. Landkreis Mecklenburgische Seenplatte, B194, Lindenfelde. Bei der Termin nochmal der Hinweis, hier läuft immer wieder ein Hund zwischen den Autos auf der Straße rum. Bitte schön aufpassen. Stadtverkehr Rostock, Hamburger Straße stadteinwärts, braucht er jetzt 30 Minuten länger. Und Stadtverkehr Schwerin, Wittenburger Straße, gab es einen Unfall, stadteinwärts auch so 15 Minuten on top. Die Flitzerblitzer, die stehen an der A20 Richtung Lübeck, Höhe Abfahrt Schönberg. B96, Ortseingang Neubrandenburg. Hamburg an der Abfahrt Burgstahlgarn. B105 zwischen Neubukow und Wismar am Abzweig Lieschow beidseitig. B109 Rollwitz Richtung Pasewalk. B110 Johanneshof in Richtung Anklam. Außerdem B111 zwischen Mölschow und Wolgast beidseitig. B192 einmal in Penzlin Richtung Neubrandenburg und dann nochmal in Sito Richtung Waren. B208 kurz hinter Gadebusch Richtung Ratzeburg. B321 einmal in Warsow Richtung Bandenitz, dann zwischen Schwerin und Kriewitz hinter Waldschlösschen und in Bandenitz Richtung Schwerin. Güstrow haben wir einen am Speedway-Stadion, Plauer Chaussee ist das, und am Ortseingang Neustrelitz, Wilhelm-Stolte-Straße. Habt ihr auch noch welche gesehen? Dann ruft an, Studio-Hotline ist immer die 0381 49 78 110, denn keiner meldet mehr aktuelle Flitzerblitzer.
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0: Ich bin Mike Ross, das Ross im Radio, hier mit einem Weltstar, der große Stadien und Hallen ausverkauft. Bis Oktober spielt er jetzt dutzende Konzerte im Madison Square Garden in New York und... Wenn ihr mal in Berlin seid, haltet mal schön die Augen auf. Harry Styles liebt diese Stadt, joggt hier auch gerne mal privat durch die Gegend, macht auch regelmäßig beim Berlin-Marathon mit. Das hier ist sein aktueller Hit, American Girls.

16.36 Uhr, Ostseewelle, der beste Verkehrsservice für unser Land. 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Vorsicht bitte, A19, Dreieck Wittstock-Dosser Richtung Rostock. Zwischen Rastplatz Eldetal und Röbel liegen jede Menge Gegenstände auf der Fahrbahn. Das Ganze im Baustellenbereich. Hier bitte aufpassen, A19 in Richtung Rostock. Zwischen Rastplatz Eldetal und Röbel, Gegenstände auf der Fahrbahn. Hier bitte schön vorsichtig.

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0: In der nächsten halben Stunde gibt's hier die meiste Musik mit allen aktuellen Hits. Dann unter anderem Leonie mit dabei mit By Your Side in My Mind. Wir können uns freuen auf einen aktuellen Kracher von Glockenbach und Norma Jean Martini. Und es wird sehr kultig mit Snap. Rhythm is a Dancer aus den 90ern gleich.
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15: Guten Tag, ich bin Adrian Mützel. Einen tödlichen Unfall hat es am Morgen an einem Bahnübergang in Glückstadt im Kreis Steinburg gegeben. Ein Radfahrer ist hier ums Leben gekommen. Der hatte die geschlossenen Schranken umfahren und ist dann von einem Regionalexpress erfasst worden. Der Lokführer konnte den Zusammenstoß trotz Schnellbremsung nicht mehr verhindern. Die etwa 40 Fahrgäste an Bord sind nicht verletzt worden. Die Strecke zwischen Hamburg und Westerland auf Sylt ist mehrere Stunden gesperrt gewesen. Heute startet der offizielle Festakt für 80 Jahre Schleswig-Holstein, auch wenn der eigentliche Geburtstag schon am Wochenende gewesen ist. Ostseewelle-Reporter Axel Prokop.
16: Der Festakt der Landesregierung findet heute Abend um 18 Uhr in der Winkelscheune im Freilichtmuseum Molfsee im Kreis Rendsburg-Eckernförde statt. Hier vor rund 400 geladenen Gästen werden unter anderem Ministerpräsident Daniel Günther und der britische Botschafter Andrew Mitchell Reden halten. Außerdem sind Auftritte des Landesjugendchors geplant. Das ganze Jahr über wird das Landesjubiläum mit verschiedenen Veranstaltungen in Schleswig-Holstein gefeiert.
15: Schleswig-Holstein ist bei deutschen Campern am beliebtesten. Das hat das Campingportal des ADAC herausgefunden. 10 Plätze hier aus dem Land haben es unter die 100 meistgesuchten Europas geschafft. Doppelt so viele wie 2025. Ganz vorne liegt der Camping- und Ferienpark Wulfenerhals auf Fehmarn.
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15: Bei dem Anschlagsversuch am Flughafen Leipzig-Halle Anfang August sind offenbar mindestens 3 Drohnen eingesetzt worden. Das haben die Ermittler jetzt mitgeteilt. Kriminaltechniker hatten nach dem Vorfall in der Nähe im Saalekreis eine dritte Drohne gefunden. Außerdem sind Spuren eines hochexplosiven Gemisches nachgewiesen worden. Das wird auch beim Militär eingesetzt. Es wird vermutet, dass Russland hinter dem Anschlagsplan steckt. Beweise dafür gibt es bislang noch nicht. In der Straße von Hormus ist erneut ein Öltanker angegriffen worden. Das Schiff ist hier von einem Geschoss getroffen worden und jetzt manövrierunfähig. Die Besatzung ist in Sicherheit. Wer für den Angriff verantwortlich ist, das steht noch nicht fest. Die Kontrolle über die Straße von Hormus ist weiter ein zentraler Streitpunkt zwischen den USA und dem Iran. Die wichtige Passage für Ölexporte wird vom Iran weitgehend blockiert. 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Und jetzt das Wetter.
0: In Hamburg und Schleswig-Holstein sind nur ganz wenige Wolken am Start. Überall richtig schön und trocken heute bei Temperaturen um 24 Grad. In der Nacht dann meist Sterne klar und trocken bei 12 Grad tiefstens. Und im Zwei-Tage-Trend geht es so schön weiter. Morgen viel Sonnenschein bei 26 Grad. Übermorgen neben Sonnenschein dann auch wieder so ein paar Wolken mehr. Aber auch weiterhin trocken bei 28 Grad.

0: 17.03 Uhr. Ostseewelle, der beste Verkehrsservice für unser Land. A19 Dreieck Wittstock-Dosse Richtung Rostock zwischen Rastplatz Edeltal. Na klar. Ich habe einen neuen Rastplatz erfunden. Eldetal. Also zwischen Rastplatz Eldetal und Röbel. Gegenstände auf der Fahrbahn direkt im Baustellenbereich. Passt hier bitte schön auf. A19 Richtung Rostock. Landkreis Vorpommern-Greifswald zwischen Friedland und Ferdinandshof Höhe Maria Wert gab es einen Unfall. Hier aktuell Behinderungen. Stadtverkehr Rostock, Hamburger Straße stadteinwärts 30 Minuten Zeitverlust. Und Schwerin, Wittenburger Straße gab es einen Unfall. Stadteinwärts braucht er so 15 Minuten länger. Die Flitzerblitzer, die stehen an der A20 Richtung Lübeck, Höhe Abfahrt Schönberg. B96, Ortseingang Neubrandenburg an der Abfahrt Burg Stargard. B105 zwischen Neubuko und Wismar am Abzweig Lieschow beidseitig. Dann B109 Rollwitz Richtung Pasewalk. B111 zwischen Mölschow und Wolgast beidseitig. B192 in Penzlin Richtung Neubrandenburg. Dann in Sito Richtung Waren. Und ihr habt auch noch was.
1: Hallo, hier ist der Uwe aus Goldberg. Am Aldi in Goldberg wird gelasert. In beide Richtungen.
0: Dankeschön. Außerdem B208 kurz hinter Gardebusch Richtung Ratzeburg. B321 in Warsow Richtung Bandenitz. Außerdem zwischen Schwerin und Krivitz hinterm Waldschlösschen und in Bandenitz Richtung Schwerin. Güstrow am Speedway-Stadion, das ist die Blaue Chaussee. Und am Ortseingang Neustrelitz, Wilhelm-Stolte-Straße. Habt ihr auch welche gesehen? Dann ruft an. Studio-Hotline ist die 0381 49 78 110. Denn keiner meldet mehr aktuelle Flitzerblitzer.
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0: 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Jo, ich bin Mike Ross, das Ross im Radio. Kommt gut auf den Hof.

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0: Musik aus einer Zeit, da war bei Britney Spears noch alles in Ordnung. Ich gucke gerade so ein bisschen bei Instagram durch. Alles, was sie im Augenblick so macht, sind nur komische Tanzvideos. Mal angezogen, mal nicht angezogen. Naja, jeder hat andere Hobbys. Ne? Kommt gut in den Feierabend. Ihr hört Ostseewelle in der nächsten halben Stunde unter anderem mit Amy McDonald, I'm Done, Games That You Play und Jennifer Lopez und David Guetta schon startklar.
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5: Ohne unsere Vereine hier bei uns im Norden geht gar nichts. Deshalb hören wir hier bei Ostseewelle Hitradio Hamburg-Schleswig-Holstein mit Stolz auf die nächsten Vereinshelden, die richtig anpacken. Moin!
6: Moin, ich bin Henning Liese von den Carpfighters aus Rheinfeld. Dies ist eine Dartsparte des SV Preußen Rheinfeld.
5: Was macht euren Verein so besonders?
6: Unsere Dartsparte macht so besonders. Wir sind erst im März gegründet worden. Allerdings sind wir schon eine sehr bunte Mischung von 25 Dart-Interessierten, die mit Beeinträchtigungen, Männlein, Weiblein, Kinder, Erwachsenen dem Dartsport nachgehen und so unseren Slogan Respekt zeigen und Toleranze leben, nach außen tragen und viel gemeinsam lachen und uns aufs Dartspielen konzentrieren.
5: Und worauf seid ihr so richtig stolz in eurem Verein?
6: Tatsächlich sind wir auf unsere DNA stolz. Respekt zeigen, Toleranz leben, das lebt jeder Teilnehmer. Und natürlich, worauf wir noch viel mehr stolz sind, ist auch die Unterstützung vom Sportverein selber, von Unternehmen in Rheinfeld und Umgebung und anderen Menschen, die uns das möglich machen, unseren Sport so auszuführen.
5: Und wie können wir euch besuchen?
6: Jeden Dienstag und Donnerstag zwischen 18 Uhr und 21.30 Uhr in 23858 Rheinfeld auf dem Sportplatz im Sportline. Dort trainieren wir mit unserer Truppe und dann könnt ihr uns natürlich auch auf Heim- wie auch Auswärtsspiel besuchen, begleiten und anfeuern.
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0: Uhr 31, ihr hört Ostseewelle mit dem Feierabend-Update für 17:30. Adrian Mützel hat die Schlagzeilen für euch.
9: Zum neuen Schuljahr hat unser Land 500 neue Lehrer angestellt. Das reicht. Erstmal, denn auf lange Sicht gibt es wohl Probleme. Über die nächsten Jahre werden tausende neue Lehrkräfte gebraucht. Innerhalb der Bundesregierung gibt es Unstimmigkeiten über die geplante Zuckersteuer. Die SPD sagt, darunter würden auch Produkte zählen, die keinen Zucker, aber Süßstoff enthalten. CDU und CSU sagen, wir wollen das nicht mittragen.
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9: Auf der A215 zwischen Kiel und Bordesholm ist am Mittag ein Milchlaster verunglückt. Der LKW ist eine Böschung herabgestürzt. Der 34-jährige Fahrer hatte am Steuer offenbar gesundheitliche Probleme. Die Autobahn ist immer noch voll gesperrt, vermutlich bis 20 Uhr. Eine Umleitung ist eingerichtet worden.
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0: Das Ostseewelle Feierabendwetter für Hamburg und Schleswig-Holstein. In Lübeck am Hanse-Museum haben wir aktuell 23 Grad. In Kiel am Schifffahrtsmuseum sind es auch 23. Heute Nachmittag gibt es viel Sonnenschein, nur einzelne Wolken hier und da mit dabei. Bleibt auf jeden Fall trocken. Auch im Zwei-Tage-Trend richtig schön mit viel Sonnenschein. Morgen bei 26 Grad, übermorgen bei 28. 16.32 Uhr. 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A19, Dreieck Wittstock-Dosse Richtung Rostock. Zwischen Rastplatz Eldetal und Röbel liegen Gegenstände auf der Fahrbahn direkt im Baustellenbereich. Hier bitte schön aufpassen. Landkreis Mecklenburgische Seenplatte in Adamshof bei Staffenhagen brennt ein Stall. Hier ist auch die Straße voll gesperrt. Bitte hier Fenster und Türen geschlossen halten. Landkreis Vorpommern-Greifswald gab es einen Unfall zwischen Friedland und Ferdinandshof für Maria Wert. Und Stadtverkehr Rostock, Hamburger Straße stadteinwärts, aktuell so 20-30 Minuten Zeitverlust. Die Flitzerblitzer, die stehen an der A20 Richtung Lübeck, Höhe Abfahrt Schönberg. B96, Ortseingang Neubrandenburg an der Abfahrt Burgstargard und Rügenzubringer, Höhe Rügenblick beidseitig. Außerdem nochmal hinter Branshagen Richtung A20. B105 zwischen Neubuko und Wismar stehen sie am Abzweig Gelischow beidseitig. B109 Rollwitz Richtung Pasewalk. B111 zwischen Mölschow und Wolgast beidseitig. Dann B191 in Eldena Richtung Malles. B192 einmal in Penzlin Richtung Neubrandenburg. Dann in Goldberg, Güstrower Straße und Sito Richtung Waren. B208, kurz hinter Gardebusch, Richtung Ratzeburg kann es euch erwischen. B321 haben wir drei Stück, einmal Warsow Richtung Bandenitz, dann zwischen Schwerin und Kriewitz hinterm Waldschlösschen und in Bandenitz Richtung Schwerin. Güstrow, Speedway-Stadion, das ist die blaue Chaussee, unterm Ortseingang Neustrelitz, Wilhelm-Stolte-Straße. Habt ihr auch welche gesehen? Immer her damit. Ruft an, Studio-Hotline ist die 0381 49 78 110, denn keiner meldet mehr aktuelle Flitzerblitzer.
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0: Jo, ich bin Mike Ross, das Ross im Radio. Kommt gut auf den Hof, hier mit Jennifer Lopez und David Guetta.

Birthday. Happy Birthday allen Geburtstagskindern heute am 25. August. Ihr hört Ostseewelle. Amy MacDonald gerade gehört mit ihrem aktuellen Hit I'm Done. Die Gute hat heute auch Geburtstag, wird 39 und feiert das heute mit tausenden Fans. Ist ja gerade auf großer Tour und gibt heute ein Konzert in Bochum. Feiert auch ihr richtig schön. Ostseewelle hat jetzt die schwedische Hausmafia für euch.

0: Das ist euer Soundtrack für den Start in den Dienstagabend. Ihr hört Ostseewelle gleich mit Katy Perry und Rohr. Wir haben den aktuellen Hit von Martin Garrix und Ed Sheeran mit dabei, Repeated. Und wir können uns freuen auf Blue Lagoon, sehr kultig.
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6: Ich bin Tine Klimach. Nach der Sommerpause ist das Bundeskabinett am Vormittag zu einer zweitägigen Klausur auf Schloss Neuhardenberg in Brandenburg zusammengekommen. Das Treffen dürfte der Auftakt für schwierige Wochen sein, in denen der Bundesregierung drei Landtagswahlen und ein womöglich heißer Herbst der Reform bevorstehen.
7: Deutschland könnte seine Wirtschaftsflaute weitgehend aus eigener Hand überwinden, so Merz, und wieder sogar weltweit Vorbild und Marktführer werden, auch in Zeiten von KI und weltweiten Konflikten. Um die Wirtschaft anzukurbeln, will die Regierung bei ihrer Klausur unter anderem über Preise und Innovationen reden, so Merz. Außerdem steht neue Drohnenabwehr im Zentrum und mehr Hitzeschutz. Die Schäden des Hitzesommers zeigten den Handlungsbedarf, so der Kanzler. Merz kündigte konkrete Beschlüsse für die nächsten Kabinettssitzungen an. Aus Berlin, Ronny Tochau.
6: Die deutsche Wirtschaft sendet mit einem erneuten Mini-Wachstum im Frühjahr ein Lebenszeichen inmitten aller Krisen. Von April bis Juni legte das Bruttoinlandsprodukt mit 0,3% zum Vorquartal etwas stärker zu als zunächst berechnet, teilte das Statistische Bundesamt mit.
8: Damit ist die deutsche Wirtschaft drei Quartale in Folge gewachsen, wenn auch nur leicht. Die Entwicklung geht vor allem auf die gute Exportentwicklung zurück, so die Bundesstatistiker. Und auch am Bau gab es zuletzt leichte Anzeichen von Entspannung. Allerdings wirkt das eher wie eine Momentaufnahme, denn die finanziellen Herausforderungen bleiben gewaltig. In den ersten sechs Monaten gab der Staat 71,3 Milliarden Euro mehr aus, als er eingenommen hat. Das staatliche Defizit war damit um mehr als 36% höher als im ersten Halbjahr 2025. Diana Kramer, Nachrichtenredaktion.
6: Mit einem Charterflugzeug hat die Bundespolizei 23 ausreisepflichtige Afghanen in ihr Herkunftsland gebracht. Die Abschiebung vom Flughafen Leipzig-Halle nach Kabul begann in den frühen Morgenstunden. Nach Angaben des Bundesinnenministeriums handelt es sich bei den Abgeschobenen mehrheitlich um Straftäter, die wegen schwerer Vergehen verurteilt worden seien. Auch wer kein Aufenthaltsrecht habe, müsse damit rechnen, Deutschland verlassen zu müssen, schrieb Bundesinnenminister Alexander Dobrindt heute auf der Plattform X. Das Auto bleibt für die meisten Menschen in Deutschland mit großem Abstand das wichtigste Verkehrsmittel. Mehr als 80% der Befragten sind mindestens einmal die Woche mit dem Auto unterwegs, zeigt eine Befragung des TÜV-Verbands. Jeder fünfte Befragte wiederum nutzt mindestens einmal wöchentlich den ÖPNV und ebenso viele steigen aufs Fahrrad.
9: In Hamburg und Schleswig-Holstein sind nur ganz wenige Wolken am Start. Überall richtig schön und trocken heute bei Temperaturen um 24 Grad. In der Nacht dann meist Sterne, klar und trocken bei 12 Grad tiefstens. Und im Zwei-Tage-Trend geht es so schön weiter. Morgen viel Sonnenschein bei 26 Grad. Übermorgen neben Sonnenschein dann auch wieder so ein paar Wolken mehr. Aber auch weiterhin trocken bei 28 Grad.

0: 16.02 Uhr. 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Landkreis Mecklenburgische Seenplatte. In Adamshof bei Stoffenhagen brennt ein Stall. Feuerwehr ist im Einsatz. Die Straße ist gesperrt. Hier bitte Fenster und Türen geschlossen halten. Die Flitzerblitzer. Die stehen an der A20 Richtung Lübeck, Höhe Abfahrt Schönberg. B96, Ortseingang Neubrandenburg, an der Abfahrt Bau Stargard. Dann nochmal B96 Rügenzubringer. Einmal Höhe Rügenblick beidseitig und dann hinter Brandshagen Richtung A20. B105 zwischen Neubuko und Wismar stehen sie am Abzweig Lieschow beidseitig. B109 Rollwitz Richtung Pasewalk. B111 zwischen Mölschow und Wolgast beidseitig. B191 in Eldena Richtung Mallis. B192 in Penzlin Richtung Neubrandenburg. Außerdem in Goldberg, Güstrower Straße und in Sitow Richtung Waren. B208 kurz hinter Gardebusch Richtung Ratzeburg. B321 in Warsow Richtung Bandenitz und in Bandenitz Richtung Schwerin. Güstrow am Speedway-Stadion haben sie aufgebaut, dann am Ortseingang Neustrelitz, Wilhelm-Stolte-Straße und in Schwerin am Alten Friedhof. Habt ihr auch welche gesehen? Dann ruft an, Studio-Hotline ist die 0381 49 78 110, denn keiner meldet mehr aktuelle Flitzerblitzer.
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0: Jawohl, ich bin Mike Ross, das Ross im Radio. Macht euch einen schönen Dienstagabend jetzt mit Martin Garrix und Ed Sheeran. Zusammen haben sie Repeated an den Start gebracht.

18.10 Uhr, Zeit fürs Abendessen mit der Familie. Im Radio läuft Ostseewelle und es wird so nach und nach der Tag ausgewertet. Wie war es bei dir auf der Arbeit? Wie war es bei euch in der Schule? Wir sind auf jeden Fall mit dabei, hier mit Kamrad. Seine mit Be Mine.

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Und der hier ist auch mit dabei, ist ihr aktueller Hit.

0: die meiste Musik mit allen aktuellen Hits und dazu immer wieder richtig coole Musiküberraschungen zwischendurch. Das ist Ostseewelle. Wir haben jeden Tag, den ganzen Tag alle eure Lieblingshits am Start. Auch in der nächsten halben Stunde dann aktueller Hit von Miles Smith und Al Horan mit dabei. Drive Safe. Es wird kultig mit dem 2000er von Vanessa Amorosi und Alex Warren. Auch schon startklar. Kleinen Ohrenblick.
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0: Gleich 18.30 Uhr, ihr hört Ostseewelle mit dem Feierabend-Update für 6:30. Adrian Mützel hat die Schlagzeilen für euch.
13: Gleich zweimal sind heute Linienbusse im Land verunglückt. In Stralsund ist der Bus mit einem LKW zusammengestoßen. Hier sind die Fahrer verletzt worden. Und in Parchim sind 5 Leute verletzt worden. Hier hatte es einen Unfall zwischen Bus und PKW gegeben. Deutschland hat heute den nächsten Abschiebeflug gestartet. 23 Afghanen sind in ihr Heimatland abgeschoben worden. Bundesinnenminister Dobrindt hatte erklärt, dass bald nicht nur Straffällige, sondern auch Ausreisepflichtige abgeschoben werden sollen.
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13: Auf der A215 zwischen Kiel und Bordesholm ist am Mittag ein Milchlaster verunglückt. Der LKW ist eine Böschung herabgestürzt. Der 34-jährige Fahrer hatte am Steuer offenbar gesundheitliche Probleme. Die Autobahn ist immer noch voll gesperrt, vermutlich bis 20 Uhr. Eine Umleitung ist eingerichtet worden.
0: 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Das Ostseewelle-Feierabendwetter für Hamburg und Schleswig-Holstein. Am Feuerwehrmuseum in Norderstedt sind es aktuell 22 Grad. Am Schloss Glücksburg auch 23. Dazu viel Sonnenschein, wenige Wolken. Es bleibt auf jeden Fall trocken heute. Auch im Zwei-Tage-Trend richtig schön. Morgen bei 26 Grad, übermorgen bei 28. 18.31 Uhr, Ostseewelle, der beste Verkehrsservice für unser Land. Landkreis Mecklenburgische Seenplatte in Adamshof bei Staffenhagen brennt ein Stall. Straße ist gesperrt, Feuerwehr im Einsatz. Haltet hier bitte auch Fenster und Türen geschlossen. Die Flitzerblitzer, die stehen an der A20 Richtung Lübeck, Höhe Abfahrt Schönberg. B96, einmal am Ortseingang Neubrandenburg an der Abfahrt Burg Stargard. Dann Rügenzubringer, Höhe Rügenblick, beidseitig. Und dann nochmal hinter Branshagen Richtung A20. B105 zwischen zwischen Neubuko und Wismar kann es euch erwischen am Abzweig Leschow beidseitig. B109 Rollwitz Richtung Pasewalk. B191 in Eldena Richtung Mallis. B192 in Penzlin Richtung Neubrandenburg. In Goldberg, Güstrower Straße und in Sito Richtung Waren. B321 einmal in Warsow Richtung Bandenitz und dann nochmal in Bandenitz Richtung Schwerin. Am Ortseingang Neustrelitz, Wilhelm-Stolte Straße und in Schwerin am Alten Friedhof. Habt ihr auch welche gesehen? Dann ruft an. Studio-Hotline ist die 0381 49 78 110. Denn keiner meldet mehr aktuelle Flitzerblitzer.
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0: Jo, ich bin Mike Ross, das Ross im Radio. Macht euch einen schönen Dienstagabend hier mit Alex Warren und Ordinary.
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0: Ihr hört Ostseewelle und werdet morgen früh noch besser gelaunt in den Tag starten. 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
1: Ich bin Tine Klimach. Im Zollkonflikt mit den USA hat Kanada Vergeltungszölle von bis zu 50% auf Importe aus dem Nachbarland verhängt. Ab dem 8. September schlägt Kanada mit saftigen Gegenzöllen auf Importe aus den USA zurück. Das verkündete der kanadische Finanzminister François-Philippe Champagne.
2: Die Nachbarn sind im vollentbrannten Zollkrieg. Kanada lässt die von Trump angedrohten Zölle nicht auf sich sitzen und holt zum Gegenschlag aus. Schon nächsten Monat sollen gestaffelte Zölle auf US-Importe im Wert von knapp 28 Milliarden kanadischen Dollar in Kraft treten. Die Kanadier wollen nicht tatenlos zusehen, wie die USA die Importabgaben hochschrauben. Der kanadische Premier Carney sagte, die Verhandlungen hätten deutlich gemacht, dass die USA kanadische Schlüsselindustrien wie Autos, Stahl und Aluminium zerstören wollten. Aus den USA, Tina Eck.
1: Die Bundesregierung will sich demnächst zu Erkenntnissen über die Urheber des Vorfalls mit einer Sprengstoffdrohne auf dem Flughafen Leipzig-Halle Anfang August äußern. Das hat Kanzler Friedrich Merz angekündigt. Bei der Kabinettsklausur auf Schloss Neuhardenberg in Brandenburg werde es zwar nicht um die Zuordnung des Angriffs gehen, sagte Merz. Man arbeite aber intensiv daran mit den Sicherheitsbehörden und werde das in Kürze auch darlegen. Freunde treffen, das wird immer unwichtiger für viele von uns. Das zeigt der neue Freizeitmonitor der Hamburger Stiftung für Zukunftsfragen. Immer beliebter dagegen sind laut Forschern Social-Media-Aktivitäten und künstliche Intelligenz.
3: Auf Insta und Co. abhängen, Musik hören oder daddeln, das wird für viele von uns immer wichtiger. Und auch KI gehört mittlerweile zur Freizeit dazu, vor allem bei den Jüngeren. Und die nutzen den Chatbot häufig auch als Ersatz für Freunde. Zu Sofa-Freaks sind wir aber noch nicht mutiert, im Gegenteil. Viel mehr Leute als früher treiben Sport und auch Vereine und Ehrenämter, die sind gefragt. Claudia Wächter, Nachrichtenredaktion.
1: VW-Chef Oliver Blume hat gegenüber der Belegschaft die Notwendigkeit weiterer Sparmaßnahmen betont. Wir müssen Komplexität reduzieren, unsere Strukturen konsequent verschlanken und Kosten senken, sagte Blume bei der Betriebsversammlung im Wolfsburger Werk. Das Treffen war Auftakt für eine Serie von Versammlungen an mehreren VW-Standorten, bei denen der Vorstand der Belegschaft Rede und Antwort stehen soll. Zehntausende Stellen und 4 Werke sollen bei Europas größtem Autobauer in Gefahr sein.
4: In Hamburg und Schleswig-Holstein sind nur ganz wenige Wolken am Start. Überall richtig schön und trocken heute bei Temperaturen um 24 Grad. In der Nacht dann meist Sterne, klar und trocken bei 12 Grad tiefstens. Und im Zwei-Tage-Trend geht es so schön weiter. Morgen viel Sonnenschein bei 26 Grad. Übermorgen neben Sonnenschein dann auch wieder so ein paar Wolken mehr. Aber auch weiterhin trocken bei 28 Grad.

0: 19.02 Uhr, Ostseewelle, der beste Verkehrsservice für unser Land. Landkreis Rostock, B110, gab es einen Unfall kurz vor der A20 Auffahrt Sarnitz in der Kurve. Hier bitte schön aufpassen. Die Flitzerblitzer, die stehen an der A20 Richtung Lübeck, Höhe Abfahrt Schönberg. B96, Höhe Neubrandenburger Ortseingang, also direkt an der Abfahrt Burg Stargard. Außerdem Rügenzubringer, Höhe Rügenblick beidseitig und kurz hinter Branshagen Richtung A20. B105 zwischen Neubuko und Wismar am Abzweig Lieschow beidseitig. B109 Rollwitz Richtung Pasewalk. B191 in Eldena Richtung Malles. B192 in Goldberg, Güstrower Straße. B321 in Warsow Richtung Bandenitz und in Bandenitz Richtung Schwerin. Ortseingang Neustrelitz, Wilhelm-Stolte-Straße. In Schwerin am Alten Friedhof. Und ihr habt auch noch was.
1: Hi, hier ist Christina. Ich möchte einen Blitzer melden und zwar in Platz Richtung Dickhof.
0: Dankeschön. Habt ihr auch noch was gesehen? Immer her damit. Ruft an. Studio-Hotline ist immer die 0381 49 78 110. Denn keiner meldet mehr aktuelle Flitzerblitzer.
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0: Ostseewelle. Jawohl, im Feierabend oder auch bei der Spätschicht. Wir sind dabei. Ich bin Mike Ross, das Rossum Radio. Macht euch einen schönen Dienstagabend.

19.14 Uhr, Ostseewelle, der beste Verkehrsservice für unser Land. Immer sofort, wenn etwas passiert, beziehungsweise bevor etwas passiert. Vorsicht bitte auf der A20 Richtung Lübeck. Hinter der Abfahrt Lübeck Süd sitzt eine Person auf der Brückenbrüstung. Sehr dicht an der Autobahn. Vorsicht, Polizei ist informiert und auf dem Weg. A20 Richtung Lübeck. Hinter der Abfahrt Lübeck Süd sitzt eine Person auf der Brückenbrüstung direkt an der Autobahn. Hier unbedingt aufpassen.

0: Dienstagabend, ihr hört Ostseewelle. In der nächsten halben Stunde mit Christa Sarandi und Good Old Days, brandneuer Hit.
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0: Es ist 19.30 Uhr, ihr hört Ostseewelle mit dem Feierabend-Update für 7:30. Adrian Mützel hat die Schlagzeilen für euch.
8: In Demmin hat es heute Morgen eine Razzia gegeben. 4 Objekte sind von den Ermittlern durchsucht worden. Die Beamten haben Waffen und Drogen sichergestellt. Es ist hier nicht die erste Razzia gewesen. Es gibt neue Details zum Anschlagversuch am Flughafen Leipzig-Halle. Offenbar sind hier 3 Drohnen eingesetzt worden. Außerdem sind Spuren eines hochexplosiven Gemischs nachgewiesen worden.
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8: Die Scandlines-Fähre Schleswig-Holstein wird umgebaut. Über 25 Millionen Euro investiert die Reederei dafür. Das Schiff ist regelmäßig zwischen Puttgarten im Kreis Ostholstein und Rødby in Dänemark unterwegs. Diesel- und E-Antrieb hat sie schon. Jetzt soll sie zum Plug-in-Hybrid umgebaut werden. Die Batterien können dann mit Strom vom Land geladen werden.
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0: Temperaturen liegen aktuell bei 20 Grad. Es sind ganz wenige Wolken hier und da am Start. Es bleibt heute Abend und über Nacht auf jeden Fall trocken. Dann bei 15 bis 11 Grad tiefstens. Und der Zwei-Tage-Trend auch richtig schön. Morgen 26 Grad. Wir können uns über viel Sonnenschein freuen. Und übermorgen, da haben wir dann 28 Grad maximal. 19.31 Uhr, Ostseewelle, der beste Verkehrsservice für unser Land. A20 Richtung Lübeck. Hinter der Abfahrt Lübeck Süd sitzt eine Person auf der Brückenbrüstung. Polizei ist unterwegs. Passt hier bitte schön auf. Landkreis Rostock, B110, Unfall kurz vor der A20 Auffahrt Sahnitz in der Kurve. Auch hier bitte schön aufpassen. Und die Flitzerblitzer, die stehen an der A20 Richtung Lübeck, Höhe Abfahrt Schönberg. B96, Ortseingang Neubrandenburg an der Abfahrt Burgstargard und Rügenzubringer, einmal Höhe Rügenblick beidseitig und dann nochmal hinter Branshagen Richtung A20. B105 zwischen Neubuko und Wismar am Abzweig Lieschow beidseitig. B109 Rollwitz Richtung Pasewalk. B191 haben wir einen in Eldenaar Richtung Malles. B192 in Goldberg, Güstrower Straße. B321 in Warsow Richtung Bandenitz und in Bandenitz Richtung Schwerin. Am Ortseingang Neustrelitz Wilhelm-Stolte-Straße, im Platz Richtung Dieckhof und in Schwerin am Alten Friedhof. Habt ihr auch welche gesehen? Immer her damit. Ruft an, Studio-Hotline ist die 0381 49 78 110, denn keiner meldet mehr aktuelle Flitzerblitzer.
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0: Ich bin Mike Ross, das Rosen Radio. Macht euch einen schönen Dienstagabend hier mit Sarah Larsson und Lush Life.

Ich staune. Chillen liegt voll im Trend. Ihr hört Ostseewelle am Dienstagabend. Hier ist heute eine Studie reingeflattert, die zeigt, dass wir alle am liebsten, was wir alle am liebsten machen, wenn wir Feierabend haben. Und zwar nichts. Einfach gar nichts. Die meisten von uns faulenzen am liebsten in der Freizeit. So schön auf der Couch. 81 von 100 Menschen spielen dann gerne mit dem Handy. 82 von 100 Personen hören dabei sogar Radio. Dankeschön. Und entspannen dabei richtig schön. Ich hoffe, meine Frau hört das gerade. Die kann das also gar nicht sehen, wenn ich gerne auf der Couch liege. Ne? Da muss immer was gemacht werden. Kannst du mal den Müll rausbringen. Wir müssen noch einkaufen. Der Garten wartet. Was liegst du da schon wieder rum? Aber hier, schwarz auf weiß. Ich bin einer nur einer. Nur einer von vielen.

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1: Ab Mittwoch gibt's wieder richtig große Klänge auf die Ohren. Es ist soweit. Die Friedrich-Stellwagen-Orgeltage, die beginnen und Kirchenmusikdirektor Matthias Pech, der macht Lust auf die Konzerte.
2: In St. Marien ist diese Orgel von größter Bedeutung, also die sticht aus allen Orgeln wirklich hervor. Und der Organist, der diese vier Tage eröffnen wird, ist Thomas Ospital, der schon einige Male hier in Stralsund war, Pariser Organist und von wirklichem Weltruhm.
1: Außer dem großen Franzosen gibt's noch mehr Orgelvirtuosen zu erleben, die Finger über die Tasten fliegen lassen.
2: Thomas Pfleger ist auch ein Name, den man hier schon öfter hören konnte, und auch Krzysztof Urbaniak aus Polen. Sie sehen alleine darin schon, wir haben also aus Paris, aus Tschechien und aus Lodz oder Warschau Organisten hier in Stralsund. Allein in diesen wenigen Tagen und über das ganze Jahr gesehen sind es noch viel mehr Länder und renommierte Organisten aus Lettland, aus Schweden, aus England und aus Uruguay.
1: Ab morgen also Orgel vom Feinsten. Los geht's um 19 Uhr in der Marienkirche und alle Infos auch zur Orgel von 1659 gibt's unter stellwagen.de. Aus der Ostseewelle Kirchenredaktion, Christina Tesch.
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15: Ich bin Tine Klimach. Im Zollkonflikt mit den USA hat Kanada Vergeltungszölle von bis zu 50% auf Importe aus dem Nachbarland verhängt. Mit der Wirkung vom 8. September wird Kanada Gegenzölle auf Importe aus den Vereinigten Staaten von Amerika erheben, hieß es aus dem kanadischen Finanzministerium. Das würde vor allem Produkte aus den Bereichen Stahl und Aluminium, Haushaltsgeräte und landwirtschaftliche Ausrüstung betreffen. Die Bundesregierung will konkrete Konsequenzen aus der Hitzewelle und Dürre dieses Sommers ziehen. Bei der

0: Die Netzklausur in Neu-Hardenberg würden die zuständigen Minister morgen zunächst ihre Einschätzung zur aktuellen Lage abgeben, sagte Kanzler Friedrich Merz zum Auftakt der Tagung.
1: Trockenheit, Hitze, Waldbrände und Ernteausfälle führen uns vor Augen, dass konkreter Handlungsbedarf besteht. Gesundheit, Krankenhäuser, Altenheime, die Landwirtschaft. Es gibt kaum einen Lebensbereich, der nicht betroffen ist. Wir müssen den Klimawandel weiter eindämmen und zugleich unser Land besser an die Folgen des Klimawandels anpassen.
0: Man werde daraus Schlussfolgerungen ziehen für die nächsten Kabinettssitzungen mit konkreten Entscheidungen, so Kanzler Merz weiter. Die Bundespolizei hat 23 ausreisepflichtige Afghanen in ihr Herkunftsland gebracht. Die Abschiebung vom Flughafen Leipzig-Halle nach Kabul begann in den frühen Morgenstunden. Nach Angaben des Bundesinnenministeriums handelt es sich mehrheitlich um Straftäter.
2: Die Männer wurden unter anderem wegen Sexualstraftaten und Körperverletzung verurteilt. Unsere Gesellschaft habe ein eindeutiges Interesse daran, dass Straftäter unser Land verlassen müssen, sagt Innenminister Dobrindt. Er hat auch angekündigt, nicht nur Kriminelle und Gefährder abschieben zu wollen, sondern auch andere Ausreisepflichtige. Daran gibt es Kritik. Hilfsorganisationen berichten, dass nur jeder Dritte in Afghanistan aktuell einen Job hat. Es seien so viele Menschen unterernährt wie nie zuvor. Thomas Bremser, Nachrichtenredaktion.
0: Die Stimmung in der deutschen Wirtschaft hat sich im August weiter vom Einbruch infolge des Irankriegs erholt. Das IFO-Geschäftsklima stieg um 2,1 Punkte auf 88,8 Punkte, wie das Münchner Forschungsinstitut mitteilte. Trotz des erneuten Energiepreisanstiegs erholt sich die deutsche Wirtschaft, sagte IFO-Präsident Clemens Fuß über das Ergebnis der monatlichen Umfrage unter 9.000 Unternehmen.
3: In Hamburg und Schleswig-Holstein sind nur ganz wenige Wolken am Start. Überall richtig schön und trocken heute bei Temperatur. 20.02 Uhr, Ostseewelle, der beste Verkehrsservice für unser Land. A20 Richtung Lübeck, hinter der Abfahrt Lübeck Süd. Person auf der Brückenbrüstung, hier halb auf der Autobahn. Vorsicht bitte, Polizei ist auf dem Weg. Landkreis Rostock, B110, gab es einen Unfall kurz vor der A20, Auffahrt Sahnitz in der Kurve. Auch hier bitte schön aufpassen. Und die Flitzerblitzer stehen an der A20 Richtung Lübeck, Höhe Abfahrt Schönberg. B96, Ortseingang Neubrandenburg an der Abfahrt Burg Stargard und Rügenzubringer. Einmal Höhe Rügenblick beidseitig und dann nochmal hinter Brandshagen Richtung A20. B109, Rollwitz Richtung Pasewalk, kann es euch erwischen. Dann B191 in Eldena Richtung Mallis. B192 in Goldberg, Güstrower Straße und in Sito Richtung Waren. B321 in Warsow Richtung Bandenitz und zwischen Schwerin und Kriewitz hinterm Waldschlösschen. In Dümmer, direkt an der Dorfstraße, an der Bushaltestelle. Ortseingang Neustrelitz, Wilhelm-Stolte-Straße. In Platz Richtung Diekhof und in Schwerin am Alten Friedhof. Habt ihr auch welche gesehen? Dann ruft an. Studio-Hotline ist die 0381 49 78 110. Denn keiner meldet mehr aktuelle Flitzerblitzer.
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2: Yo, ich bin Mike Ross, das Ross im Radio. Willkommen bei eurem Mitmachradio Nummer 1 hier im Land. Gleich machen wir wieder Platz für eure Meinung. Ihr entscheidet über Hit oder Shit. Wir stellen euch einen brandneuen Hit vor und ihr stimmt live im Radio ab, ob der gut genug für unsere Playlist hier ist oder gleich in die Mülltonne soll. Kleinen Ohrenblick, wir legen sofort los, so gegen 20.15 Uhr. Ich gebe euch schon mal die Studio-Hotline, ihr könnt es euch schon mal aufschreiben. 0381 49 78 110. Braucht ihr gleich. Lely.

Und ihr hört euer Mitmachradio Ostseewelle und mischt hier natürlich immer ganz aktiv mit. Denn bei uns ist das ja mal so, das wisst ihr schon seit vielen Jahren. Hier entscheidet kein Programmchef, keine Musikredaktion, welche Musik im Programm landet und welche eher draußen bleiben muss. Das macht immer ihr. Wir starten eine neue Runde Hit oder Shit. Klar, mit einem brandneuen Hit und da gibt's heute nagelneue Musik von Topic auf die Ohren. Der stürmt ja in schöner Regelmäßigkeit die Charts weltweit, zuletzt mit Sorry Papi oder auch I Adore You. Jetzt legt er nach mit einem Song, der, wie hat er gesagt, der sich ganz simpel um das Glücklichsein drehen soll. Und das soll man wohl auch an diesem Sound direkt hören. Ich habe selber noch nicht reingehört. Wir machen das jetzt gemeinsam. Typischer Topic wohl. Zusammen mit Carte Blanche. Lucky Ones heißt das Ding. Wir hören rein und dann stimmt ihr ab. Studio-Hotline gebe ich euch, das ist die 0381 49 78 110. Erst hören, dann durchbimmeln und abstimmen. Alles live hier. Topic und Carte Blanche.

0: 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Wie findet ihr diese Nummer? Lucky Ones von Topic und Carte Blanche bei Ostseewelle. Dieser Track soll glücklich machen, sagt Topic. Aber macht das Ding euch wirklich glücklich? Ist das für euch ein Hit oder eher Shit? Alle ran ans Telefon, einer nach dem anderen kommt jetzt durch. Studio Hotline 0381 49 78 110. Was haltet ihr von diesem Track? Gut oder eher nicht so gut? Regelmäßig bei Ostseewelle spielen oder gleich in die Mülltonne schmeißen? Ihr habt's in der Hand, ihr bestimmt. Ran ans Telefon, wen haben wir in Leitung 1? Hallo.
1: Ja, hallöchen, Mikey aus Berlin.
0: Grüße dich.
1: Also, ich würde sagen, das ist diesmal ein Hit.
0: Das ist
1: ein Hit. Kommt gut.
0: Okay, machen wir Strich bei Hit. Dankeschön fürs Abstimmen. Schöne Grüße nach Berlin.
1: Gerne doch.
0: Und dann geht's weiter. Und wer ist noch dran? Hi.
2: Ja, moin, hier ist Sebastian aus Rostock.
0: Moin.
2: Also, ich würde auch sagen, das geht diesmal durch, das Hit.
0: Okay, machen wir Strich. Dankeschön, Basti, schönen Abend. Und gleich der Nächste. Guten Abend.
3: Ja, hallo, hier ist der Franz aus Mönchengladbach.
0: Hallo?
3: Ja, sag, das ist ein Top-Hit.
0: Top-Hit. Okay, machen wir einen Strich. Frank, schöne Grüße.
3: Jo, tschüss.
0: Und weiter geht's. Hallöchen.
4: Hallöchen, Mike, der Thomas aus Lübs, mein Bester. Schöne Grüße an euch alle.
0: Schöne Grüße zurück. Was hast du?
4: Daumen nach oben, mein Bester.
0: Okay, dann schönen Strich bei Hit. 4:0 aktuell und es geht weiter. 0381 49 78 110. Hallo.
5: Hallo, ich bin die Pauline aus Berlin.
0: Oh Gott, du bist zu leise. Wer bist du?
5: Pauline.
0: Pauline. Pauline, sag mal, was sagst du? Hit oder Shit?
5: Hit.
0: Hit. Okay, machen wir einen Strich. 5:0. Dankeschön. Einen schönen Abend wünschen wir dir. Und noch jemand dran. Hallo.
6: Hallo, hier ist die Tanja. Und ich wollte Bescheid geben. Also, ich finde es ein Hit, aber das ist eher so ein Entscheiden, wenn man zum Feierabend fährt. Also, entspannt.
0: Okay, also spielen, aber dann eher ein bisschen später so zur Feierabendzeit.
6: Ja, okay. Genau.
0: Machen wir einen Strich für dich. Dann haben wir 6:0 für Hit an dieser Stelle und das sieht so ganz eindeutig aus. Wir gehen nochmal an diese Leitung ran. Wer ist noch dran? Hi.
7: Ja, hallo Mike, hier ist Thorsten aus Kürbismühlen. Ich sag auf Hit.
0: Hit, okay, Thorsten, dann haben wir es hiermit eindeutig bestimmt. 7:0 für Hit. Dann werden wir Topic und Carte Blanche mit Lucky Ones ins Programm nehmen. Thorsten, mach dir einen schönen Abend, ja?
7: Ja, danke, gleichfalls.
0: Hau rein, tschüss. Das ist Ostseewelle. Hier seid ihr die Chefs in Sachen Musik. Wir werden das mal genauso weitergeben an die Musikredaktion und dann hört ihr diesen

0: eure Lieblingshits begleiten wir euch durch den ganzen Tag. Ihr hört Ostseewelle auch erst vielleicht bei der Spätschicht oder beim Chillen im Feierabend. Wir begleiten euch in der nächsten halben Stunde natürlich auch mit der bunten Musikmischung. Dann haben wir Eva Max am Start mit My Oh My, Kings of Leon mit dabei, Peter Schilling mit Major Tom und Shakira und Burna Boy. Das und mehr gleich nach 8:30.
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0: Schauen wir aufs Wetter hier bei Ostseewelle. Die Temperaturen liegen jetzt bei 20 Grad, 15 bis 11 bleiben davon heute Nacht noch übrig. Dazu gibt es dann in der Nacht einen sternenklaren Himmel, kaum Wolken, es bleibt auf jeden Fall trocken. Und der Zwei-Tage-Trend, morgen 26 Grad, dazu viel Sonnenschein. Übermorgen gibt es auch so weiter, bei 28 Grad gibt es viel Sonnenschein. 20.31 Uhr, Ostseewelle, der beste Verkehrsservice für unser Land. Soweit jetzt alles frisch, alles frei auf unseren Straßen und Autobahnen. Euch eine gute Fahrt. Flitzerblitzer stehen noch, und zwar an der A20 Richtung Lübeck, Höhe Abfahrt Schönberg. B96 Rügenzubringer, Höhe Rügenblick, beidseitig und dann nochmal Hinterbranshagen Richtung A20. B109 Rollwitz Richtung Pasewalk. B191 in Eldena Richtung Malles. Außerdem B192 in Goldberg, Güstrower Straße und auch in Sito Richtung Waren. B321 in Warsow Richtung Wandenitz. Außerdem zwischen Schwerin und Kriewitz hinterm Waldschlösschen. In Dümmer an der Dorfstraße. Ortseingang Neustrelitz, Wilhelm-Stolte-Straße. In Plaz Richtung Dieckhof und in Schwerin am Alten Friedhof.
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0: Jawohl, im Feierabend bei der Spätschicht, beim Fertigmachen für die Nachtschicht. Wir sind immer dabei. Ich bin Mike Ross, das ist aus dem Radio. Und wir haben Jax Jones für euch mit Breathe.

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1: Ich bin Tine Klimach. Zum Auftakt der Kabinettsklausur hat Bundeskanzler Friedrich Merz konkrete Konsequenzen aus der Hitzewelle und Dürre dieses Sommers angekündigt.

0: angekündigt. Bei der Tagung auf Schloss Neu-Hardenberg in Brandenburg würden die zuständigen Minister zunächst ihre Einschätzung zur aktuellen Lage geben. Merz zeigte sich außerdem zuversichtlich, dass die Schwächephase der deutschen Wirtschaft bald überwunden werden kann. Zu der auf dem Leipziger Flughafen festgesetzten Sprengstoffdrohne kündigte er in Kürze neue Erkenntnisse an. In der gesetzlichen Pflegeversicherung droht ein Milliardenloch. Nach Einschätzung von AOK-Bundesverbandschefin Carola Reimann könnte das Defizit auf rund 8 Milliarden Euro anwachsen. Das wäre mehr als ein Zehntel der jährlichen Ausgaben der Pflegeversicherung, sagte Reimann der Funke Mediengruppe.
1: Die Beiträge werden weiter steigen, wenn wir nichts tun, warnt die AOK-Chefin. Und um die Löcher zu stopfen, hat sie zwei Vorschläge. Der Bund gibt mehr Geld und sie plädiert für einen Finanzausgleich zwischen sozialer und privater Pflegeversicherung. Außerdem fordert sie, gesamtgesellschaftliche Aufgaben der Pflegeversicherung müssen aus Steuermitteln finanziert werden. Und dazu zählt sie auch die Rentenbeiträge für Menschen, die Angehörige pflegen. Claudia Wächter, Nachrichtenredaktion.
0: Im Zollkonflikt mit den USA hat Kanada Vergeltungszölle von bis zu 50% auf Importe aus dem Nachbarland verhängt. Ab dem 8. September schlägt Kanada mit saftigen Gegenzöllen auf Importe aus den USA zurück. Das verkündete der kanadische Finanzminister François-Philippe Champagne.
2: Die Nachbarn sind im vollentbrannten Zollkrieg. Kanada lässt die von Trump angedrohten Zölle nicht auf sich sitzen und holt zum Gegenschlag aus. Schon nächsten Monat sollen gestaffelte Zölle auf US-Importe im Wert von knapp 28 Milliarden kanadischen Dollar in Kraft treten. Die Kanadier wollen nicht tatenlos zusehen, wie die USA die Importabgaben hochschrauben. Der kanadische Premier Carney sagte, die Verhandlungen hätten deutlich gemacht, dass die USA kanadische Schlüsselindustrien wie Autos, Stahl und Aluminium zerstören wollten. Aus den USA, Tina Eck.
0: Die US-Country-Ikone Dolly Parton ist im Alter von 80 Jahren gestorben. Das bestätigte ihre PR-Agentur der Deutschen Presseagentur. In einem Video auf ihrer Instagram-Seite teilte die Familie mit: Die Traurigkeit ist mit uns, aber nicht mit Dolly. Sie hat ihr Leben gelebt. Über die Todesursache war zunächst nichts bekannt. Mit Hits wie Jolene oder 9 to 5 wurde Dolly Parton weltberühmt.
3: Hier ist das Wetter bei Ostseewellen. Temperaturen liegen aktuell um 18, 19 Grad. Das geht noch runter auf 15 bis 11 heute Nacht. Dazu sehr wenige Wolken unterwegs. Es bleibt auf jeden Fall trocken. Und der Zwei-Tage-Trend, auch richtig schön. Morgen 26 Grad und Sonne satt von früh bis spät. Übermorgen auch viel Sonnenschein bei 28 Grad.
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1: Ich bin Thomas Brock. Alles auf Neustart. Nach der Sommerpause ist das Bundeskabinett zu einer zweitägigen Klausur auf Schloss Neuhardenberg in Brandenburg zusammengekommen. Das Treffen ist der Auftakt für schwierige Wochen, in denen der Bundesregierung drei Landtagswahlen und ein womöglich heißer Herbst der Reformen bevorstehen.
2: Deutschland könnte seine Wirtschaftsflaute weitgehend aus eigener Hand überwinden, so Merz, und wieder sogar weltweit Vorbild und Marktführer werden, auch in Zeiten von KI und weltweiten Konflikten. Um die Wirtschaft anzukurbeln, will die Regierung bei ihrer Klausur unter anderem über Preise und Innovationen reden, so Merz. Außerdem steht neue Drohnenabwehr im Zentrum und mehr Hitzeschutz. Die Schäden des Hitzesommers zeigten den Handlungsbedarf, so der Kanzler. Merz kündigte konkrete Beschlüsse für die nächsten Kabinettssitzungen an. Ronny Tochau, Nachrichtenredaktion.

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1: In der Bundesregierung zeichnet sich ein Streit um die konkrete Ausgestaltung der geplanten Zuckersteuer ab. Laut Bild-Zeitung gibt es Pläne, dass die Steuer mehr Produkte betreffen könnte als gedacht. Neben Limonaden könnten unter anderem auch Säfte, Milchgetränke, Eistees, Biermischgetränke, Haferdrinks und Fertigkaffees der Zuckersteuer unterworfen werden. So sollen unter anderem Einnahmen für den Bundeshaushalt generiert werden, heißt es in dem Papier aus dem Finanzministerium. Teile der Union lehnen die Pläne ab. Ein Taxi bestellen und dann sitzt niemand am Steuer. Was bisher noch ziemlich futuristisch klingt, soll in München schon bald Realität werden. Die Google-Schwester Waymo bringt ihre selbstfahrenden Autos nach Bayern.
2: Schon in den kommenden Wochen sollen erste Waymo-Autos durch München fahren. Zunächst sitzt dabei noch geschultes Personal am Steuer. Die Fahrzeuge sollen so das Straßennetz kennenlernen und auf den Münchner Verkehr vorbereitet werden. Ende 2027 will Waymo dann in München einen regulären Fahrdienst ganz ohne Fahrer starten, als erste Stadt in der Europäischen Union. Die nötigen Genehmigungen dafür stehen allerdings noch aus. In den USA ist Waymo bereits in mehreren Großstädten unterwegs. Fabian Schaffer, Nachrichten. Redaktion.
1: Die US-Country-Ikone Dolly Parton ist tot. Sie starb im Alter von 80 Jahren. Das bestätigte ihre PR-Agentur. Über die Todesursache ist noch nichts bekannt. Mit Hits wie Jolene oder 9 to 5 erlangte Dolly Parton weltweiten Ruhm.
3: Und hier ist das Wetter bei Ostseewellen. Temperaturen liegen aktuell um 18, 19 Grad. Das geht noch runter auf 15 bis 11 heute Nacht. Dazu sehr wenige Wolken unterwegs. Es bleibt auf jeden Fall trocken. Und der Zwei-Tage-Trend, auch richtig schön. Morgen 26 Grad und Sonne satt von früh bis spät. Übermorgen auch viel Sonnenschein bei 28 Grad.
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1: Ich bin Thomas Brockt. Zum Auftakt der Kabinettsklausur hat Bundeskanzler Merz konkrete Konsequenzen aus der Hitzewelle und Dürre dieses Sommers angekündigt. Bei der Tagung auf Schloss Neu-Hardenberg in Brandenburg würden die zuständigen Minister zunächst ihre Einschätzung zur aktuellen Lage abgeben, sagte der CDU-Chef. Merz zeigte sich zuversichtlich, dass die Schwächephase der deutschen Wirtschaft bald überwunden werden kann. Er äußerte sich am Rande der Klausur auch zum Drohnenvorfall am Leipziger Flughafen. Die Bundesregierung werde demnächst mitteilen, was sie über die möglichen Urheber der Sprengstoffdrohne weiß.
2: Anfang des Monats taucht abends eine mit Sprengstoff beladene Drohne am Flughafen auf und wird entschärft. Nach Informationen des Spiegel entdecken die Ermittler mindestens eine weitere Drohne und militärischen Sprengstoff. Für viele Experten führt die Spur nach Russland. Offiziell will sich die Regierung dazu aber noch nicht äußern. Die Bundesregierung stärkt den Schutz vor Drohnen aber etwa mit einem eigenen Drohnenzentrum. Die Urheber solcher Angriffe würden bezahlen, sagt Kanzler Merz. Thomas Bremser, Redaktion.
1: Im Zollkonflikt mit den USA hat Kanada Vergeltungszölle von bis zu 50% auf Importe aus dem Nachbarland verhängt. Ab dem 8. September schlägt Kanada mit saftigen Gegenzöllen auf Importe aus den USA zurück. Das verkündete der kanadische Finanzminister Champagne.
3: Die Nachbarn sind

0: Im voll entbrannten Zollkrieg. Kanada lässt die von Trump angedrohten Zölle nicht auf sich sitzen und holt zum Gegenschlag aus. Schon nächsten Monat sollen gestaffelte Zölle auf US-Importe im Wert von knapp 28 Milliarden kanadischen Dollar in Kraft treten. Die Kanadier wollen nicht tatenlos zusehen, wie die USA die Importabgaben hochschrauben. Der kanadische Premier Carney sagte, die Verhandlungen hätten deutlich gemacht, dass die USA kanadische Schlüsselindustrien wie Autos, Stahl und Aluminium zerstören wollten. Tina Eck, USA.
1: Die US-Country-Sängerin Dolly Parton ist tot. Sie sei friedlich im Alter von 80 Jahren in Nashville im US-Bundesstaat Tennessee gestorben. Das bestätigte ihre PR-Agentur. Über die Todesursache ist noch nichts bekannt. Mit Hits wie Jolene oder 9 to 5 erlangte Dolly Parton Weltruhm.
2: Hier ist das Wetter bei Ostseewellen. Temperaturen liegen aktuell um 18, 19 Grad. Das geht noch runter auf 15 bis 11 heute Nacht. Dazu sehr wenige Wolken unterwegs. Es bleibt auf jeden Fall trocken. Und der Zwei-Tage-Trend, auch richtig schön. Morgen 26 Grad und Sonne satt von früh bis spät. Übermorgen auch viel Sonnenschein bei 28 Grad.
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1: Ich bin Thomas Brockt. Kanzleramtschefin Warken ist überzeugt, dass die schwarz-rote Koalition die umstrittene Rentenreform planmäßig in diesem Jahr auf den Weg bringen wird. Das gelte auch für weitere Vorhaben wie die Reform der Pflegeversicherung und die Neuregelung des Arbeitszeitgesetzes, sagte Warken in den ARD-Tagesthemen. Alle hätten den gemeinsamen Willen, die Dinge jetzt auch auf einen guten Weg zu bringen. Das Bundeskabinett berät zurzeit bei einer Klausur auf Schloss Neuhardenberg in Brandenburg über den weiteren Reformfahrplan. Über die Ankurbelung der Wirtschaft sowie einen stärkeren Schutz vor Hitze und weiteren Folgen des Klimawandels. Vizekanzler Klingbeil will den Klimaschutz stärker im Grundgesetz verankern, was die Union ablehnt. Das sagte Klingbeil am Abend im ZDF-Heute-Journal.
2: Alle müssen da Hand in Hand arbeiten. Dafür haben wir die Prüfung einer Grundgesetzänderung auch in den Koalitionsvertrag reingeschrieben. Investieren tun wir. Wir haben 100 Milliarden in den nächsten Jahren, die wir zusätzlich in den Klima- und Transformationsfonds stecken. Aber ich möchte eben, dass das Geld auch vernünftig eingesetzt werden kann. Und dafür hat Carsten Schneider einen vernünftigen Vorschlag gemacht. Und da setze ich auch drauf, dass wir einen pragmatischen Weg wählen. Und die Länder wollen diesen Weg ja auch gehen.
1: Vizekanzler Klingbeil. Die Bundesregierung plant auch eine Zuckersteuer, aber wie genau soll sie aussehen? Darüber zeichnet sich Streit ab. Medienberichten zufolge gibt es Pläne, dass die geplante Steuer mehr Produkte betreffen könnte als gedacht.
3: Im Papier aus dem Finanzministerium geht es neben zuckerhaltigen Limonaden auch um Getränke mit Süßungsmitteln, etwa Cola Zero, oder auch um Säfte, Milchgetränke, Eistees, Biermischgetränke, Haferdrinks und Fertigkaffees. Sie sollen der Zuckersteuer unterworfen werden, nicht nur, wie es heißt, um die Menschen zu gesünderer Ernährung zu bewegen, sondern ausdrücklich auch, um mehr Einnahmen für den Haushalt zu generieren. Widerstand kommt von Gesundheitspolitikern der Union und aus dem CSU-geführten Agrarministerium. Die erweiterte Zuckersteuer, heißt es, entferne sich vom Ziel Gesundheit und gehe über die Vereinbarungen in der Koalition hinaus. Onni Torau, Berlin.
1: Die US-Country-Ikone Dolly Parton

0: ist tot. Sie starb im Alter von 80 Jahren, wie ihre PR-Agentur bestätigte. Über die Todesursache ist noch nichts bekannt. Mit Hits wie Jolene oder 9 to 5 erlangte Dolly Parton weltweiten Ruhm.
1: Für alle Nachtschwärmer schauen wir jetzt mal aufs Wetter hier bei Ostseewelle. Temperaturen liegen so zwischen 11 und 15 Grad. Es ist meist sternenklar, überall soweit trocken. Tagsüber bleibt es auch richtig schön mit viel Sonnenschein, dann bei 26 Grad maximal. Und der Zwei-Tage-Trend, morgen nochmal viel Sonnenschein bei 28 Grad. Regen gibt's dann übermorgen wieder.
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1: Ariana Grande, Hate That I Made You Love Me.

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1: Ich bin Thomas Brock. Alles auf Neustart. Nach der Sommerpause ist das Bundeskabinett zu einer zweitägigen Klausur auf Schloss Neuhardenberg in Brandenburg zusammengekommen. Das Treffen ist der Auftakt für schwierige Wochen, in denen der Bundesregierung 3 Landtagswahlen und ein womöglich heißer Herbst der Reformen bevorstehen.
2: Deutschland könnte seine Wirtschaftsflaute weitgehend aus eigener Hand überwinden, so Merz, und wieder sogar weltweit Vorbild und Marktführer werden, auch in Zeiten von KI und weltweiten Konflikten. Um die Wirtschaft anzukurbeln, will die Regierung bei ihrer Klausur unter anderem über Preise und Innovationen reden, so Merz. Außerdem steht neue Drohnenabwehr im Zentrum und mehr Hitzeschutz. Die Schäden des Hitzesommers zeigten den Handlungsbedarf, so der Kanzler. Merz kündigte konkrete Beschlüsse für die nächsten Kabinettssitzungen an. Ronny Tochau, Nachrichtenredaktion.
1: In der Bundesregierung zeichnet sich ein Streit um die konkrete Ausgestaltung der geplanten Zuckersteuer ab. Laut Bild-Zeitung gibt es Pläne, dass die Steuer mehr Produkte betreffen könnte als gedacht. Neben Limonaden könnten unter anderem auch Säfte, Milchgetränke, Eistees, Biermischgetränke, Haferdrinks und Fertigkaffees der Zuckersteuer unterworfen werden. So sollen unter anderem Einnahmen für den Bundeshaushalt generiert werden, heißt es in dem Papier aus dem Finanzministerium. Teile der Union lehnen die Pläne ab. Ein Taxi bestellen und dann sitzt niemand am Steuer. Was bisher noch ziemlich futuristisch klingt, soll in München schon bald Realität werden. Die Google-Schwester Waymo bringt ihre selbstfahrenden Autos nach Bayern.
3: Schon in den kommenden Wochen sollen erste Waymo-Autos durch München fahren. Zunächst sitzt dabei noch geschultes Personal am Steuer. Die Fahrzeuge sollen so das Straßennetz kennenlernen und auf den Münchner Verkehr vorbereitet werden. Ende 2027 will Waymo dann in München einen regulären Fahrdienst ganz ohne Fahrer starten, als erste Stadt in der Europäischen Union. Die nötigen Genehmigungen dafür stehen allerdings noch aus. In den USA ist Waymo bereits in mehreren Großstädten unterwegs. Fabian Schaffer, Nachrichten. Redaktion.
1: Die US-Country-Ikone Dolly Parton ist tot. Sie starb im Alter von 80 Jahren. Das bestätigte ihre PR-Agentur. Über die Todesursache ist noch nichts bekannt. Mit Hits wie Jolene oder 9 to 5 erlangte Dolly Parton weltweiten Ruhm.
4: Für alle Nachtschwärmer schauen wir jetzt mal aufs Wetter hier bei Ostseewelle. Temperaturen liegen so zwischen 11 und 15 Grad. Es ist meist sternenklar, überall soweit trocken. Tagsüber bleibt es auch richtig schön mit viel Sonnenschein, dann bei 26 Grad maximal. Und der Zwei-Tage-Trend, morgen nochmal viel Sonnenschein bei 28 Grad. Regen gibt es dann übermorgen wieder.
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1: Ich bin Thomas Brockt. Zum Auftakt der Kabinettsklausur hat Bundeskanzler Merz konkrete Konsequenzen aus der Hitzewelle und Dürre dieses Sommers angekündigt. Bei der Tagung auf Schloss Neuhardenberg in Brandenburg würden die zuständigen Minister zunächst ihre Einschätzung zur aktuellen Lage abgeben, sagte der CDU-Chef. Merz zeigte sich zuversichtlich, dass die Schwächephase der deutschen Wirtschaft bald überwunden werden kann. Er äußerte sich am Rande der Klausur auch zum Drohnenvorfall am Leipziger Flughafen. Die Bundesregierung werde demnächst mitteilen, was sie über die möglichen Urheber der Sprengstoffdrohne weiß.
2: Anfang des Monats taucht abends eine mit Sprengstoff beladene Drohne am Flughafen auf und wird entschärft. Nach Informationen des Spiegel entdecken die Ermittler mindestens eine weitere Drohne und militärischen Sprengstoff. Für viele Experten führt die Spur nach Russland. Offiziell will sich die Regierung dazu aber noch nicht äußern. Die Bundesregierung stärkt den Schutz vor Drohnen aber etwa mit einem eigenen Drohnenzentrum. Die Urheber solcher Angriffe würden bezahlen, sagt Kanzler Merz. Thomas Bremser, Redaktion.
1: Im Zollkonflikt mit den USA hat Kanada Vergeltungszölle von bis zu 50% auf Importe aus dem Nachbarland verhängt. Ab dem 8. September schlägt Kanada mit saftigen Gegenzöllen auf Importe aus den USA zurück. Das verkündete der kanadische Finanzminister Champagne.
3: Die Nachbarn sind im vollentbrannten Zollkrieg. Kanada lässt die von Trump angedrohten Zölle nicht auf sich sitzen und holt zum Gegenschlag aus. Schon nächsten Monat sollen gestaffelte Zölle auf US-Importe im Wert von knapp 28 Milliarden kanadischen Dollar in Kraft treten. Die Kanadier wollen nicht tatenlos zusehen, wie die USA die Importabgaben hochschrauben. Der kanadische Premier Carney sagte, die Verhandlungen hätten deutlich gemacht, dass die USA kanadische Schlüsselindustrien wie Autos, Stahl und Aluminium zerstören wollten. Tina Eck, USA.
1: Die US-Country-Sängerin Dolly Parton ist tot. Sie sei friedlich im Alter von 80 Jahren in Nashville im US-Bundesstaat Tennessee gestorben. Das bestätigte ihre PR-Agentur. Über die Todesursache ist noch nichts bekannt. Mit Hits wie Jolene oder 9 to 5 erlangte Dolly Parton Weltruhm.
4: Für alle Nachtschwärmer schauen wir jetzt mal aufs Wetter hier bei Ostseewelle. Temperaturen liegen so zwischen 11 und 15 Grad. Es ist meist sternenklar, überall soweit trocken. Tagsüber bleibt es auch richtig schön mit viel Sonnenschein, dann bei 26 Grad maximal. Und der Zwei-Tage-Trend, morgen nochmal viel Sonnenschein bei 28 Grad. Regen gibt's dann übermorgen wieder.
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